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0: Es ist 2:30. 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
1: Ich bin Jana Klonikowski. Es läuft etwas schief in Deutschland. So hat die Vorsitzende der Mittelstandsunion Konnemann auf den Rekord bei der Teilzeitquote reagiert. Wer mehr arbeiten kann, sollte auch mehr Verantwortung übernehmen, so Konnemann gegenüber Reuters. Laut Statistischem Bundesamt haben letztes Jahr fast 32% der Beschäftigten in Teilzeit gearbeitet, bei den Frauen rund 50%. Gerade bei ihnen sieht der Wirtschaftswissenschaftler Marcel Fratscher in der ARD Potenzial für mehr Vollzeit.
2: Wenn wir bessere Kinder- und Schulbetreuung hätten, wenn wir steuerlich die Fehlanreize wegnehmen würden, also Reform vom Ehegattensplitting, aber auch eine Reform der Einkommensteuer und wenn die Diskriminierung von Frauen im Arbeitsmarkt abgebaut wird.
1: In Deutschland sollen mehr Wohnungen gebaut werden und das schneller. Die Bundesregierung hat neue Regelungen auf den Weg gebracht. Ein wesentlicher Punkt: In Zukunft soll der Wohnungsbau in Gebieten, in denen die Nachfrage besonders hoch ist, Vorrang vor dem Umwelt- und Denkmalschutz bekommen. Dem Ebola-Patienten in der Berliner Charité geht es besser. Die Laborwerte des US-Amerikaners sind fast wieder normal, heißt es von der Klinik. Der Mann arbeitet als Arzt und hatte sich in der Demokratischen Republik Kongo mit dem Virus infiziert. Wann er die Sonderisolierstation der Charité verlassen kann, ist nicht bekannt. Klinikchef Hajo Krömer sagt:
3: Es ist, glaube ich, in Deutschland gerade in der heutigen Zeit sehr wichtig, solche Einrichtungen zu haben. Wir müssen vielleicht auch jenseits dieser Einrichtungen Systeme bauen, mit denen wir in der Situation von etwas größeren Zwischenfällen in der Lage sind, systemisch zu reagieren und dafür Sorge zu tragen, dass unser Gesundheitssystem auch unter äußerem Druck funktioniert. Da hat Deutschland noch erheblichen Nachholbedarf.
1: Die Unterschiede zwischen Frauen und Männern in der Medizin mehr beachten, das fordert Gesundheitsministerin Waken zum Tag der Frauengesundheit. Das Thema wurde zu lange ignoriert, so Waken in den Funke-Zeitungen. Das ändere sich langsam, eine spürbare Veränderung werde aber noch dauern. YouTube verschärft seine Spielregeln für KI. Videos, die mit künstlicher Intelligenz gemacht wurden, sollen künftig automatisch als solche gekennzeichnet werden. Die Plattform will sich nicht mehr nur darauf verlassen, dass die Ersteller das von selbst angeben.
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4: Heute kriegen wir im Laufe des Tages meistens wieder viel Sonne und die Temperaturen schaffen es bis auf 25 Grad. Auch morgen am Freitag erst sonnig, später werden die Wolken dann dichter, es bleibt aber noch trocken bei bis zu 30 Grad.

0: Es ist 3 Uhr. 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
1: Ich bin Jana Klonikowski. Der neue Höchststand bei der Teilzeitquote sorgt im Wirtschaftsflügel der Union für Kritik. Es läuft etwas schief in Deutschland, so die Vorsitzende der Mittelstandsunion Konnemann gegenüber der Agentur Reuters. Es gäbe gute Gründe für Teilzeit, aber wer mehr arbeiten kann, sollte auch mehr arbeiten. Sonst fehlen auch wichtige Einnahmen in der Kranken- und Pflegeversicherung, so Konnemann. Laut Statistischem Bundesamt hat letztes Jahr fast jede und jeder dritte Deutsche in Teilzeit gearbeitet. Die Unterschiede zwischen Frauen und Männern in der Medizin mehr beachten, das fordert Gesundheitsministerin Wagen zum Tag der Frauengesundheit. Viel zu lange wurde einfach ignoriert, dass Frauen andere gesundheitliche Bedürfnisse, Beschwerden und Symptome haben als Männer, so Wagen in den Funke-Zeitungen. Das ändere sich langsam, eine spürbare Veränderung, etwa in Lehrplänen und in der Forschung, werde aber noch dauern. Dem Ebola-Patienten in der Berliner Charité geht es besser. Die Laborwerte des US-Amerikaners sind fast wieder normal, heißt es von der Klinik. Der Mann arbeitet als Arzt und hatte sich in der Demokratischen Republik Kongo mit dem gefährlichen Virus infiziert. Ein kaputtes Stellwerk sorgt gerade für Probleme auf der wichtigen Bahnstrecke Hamburg-Berlin. Es kommt zu Ausfällen und Verspätungen. ICEs fahren nur alle 2 Stunden, heißt es von der Bahn. Die Störung soll im Laufe des Tages behoben werden. Für die deutsche Fußballnationalmannschaft wird's langsam ernst. Gut 2 Wochen sind es noch bis zur WM in Nordamerika. Jetzt ist das Team in die Vorbereitung gestartet. Bundestrainer Julian Nagelsmann.
2: Ich habe der Mannschaft schon mitgegeben, dass wir jetzt für die nächsten Wochen wie eine Familie sind. Und das finde ich das Entscheidende, dass jeder das Vertrauen zu seinem Nebenmann, zu seiner Nebenfrau hat, im gesamten Team, in der Mannschaft, aber natürlich auch im ganzen Staff, dass wir wissen, dass jeder am selben Strang zieht. Und das kann schon eine Überschrift sein, dass wir wie eine Familie agieren und auch wie eine gut funktionierende Familie alles immer für den anderen auch machen.
1: Am Sonntag steht ein Testspiel gegen Finnland an. Dabei wird Oliver Baumann im deutschen Tor stehen. Manuel Neuer soll noch seine Wadenverletzung auskurieren.
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3: Heute kriegen wir im Laufe des Tages meistens wieder viel Sonne und die Temperaturen schaffen es bis auf 25 Grad. Auch morgen am Freitag erst sonnig, später werden die Wolken dann dichter. Es bleibt aber noch trocken bei bis zu 30 Grad.
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0: Es ist 3:30. 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
1: Ich bin Jana Klonikowski. Der neue Höchststand bei der Teilzeitquote sorgt im Wirtschaftsflügel der Union für Kritik. Es läuft etwas schief in Deutschland, so die Vorsitzende der Mittelstandsunion Konnemann gegenüber der Agentur Reuters. Es gäbe gute Gründe für Teilzeit, aber wer mehr arbeiten kann, sollte auch mehr arbeiten. Sonst fehlen auch wichtige Einnahmen in der Kranken- und Pflegeversicherung, so Konnemann. Laut Statistischem Bundesamt hat letztes Jahr fast jede und jeder dritte Deutsche in Teilzeit gearbeitet. Die Unterschiede zwischen Frauen und Männern in der Medizin mehr beachten, das fordert Gesundheitsministerin Wagen zum Tag der Frauengesundheit. Viel zu lange wurde einfach ignoriert, dass Frauen andere gesundheitliche Bedürfnisse, Beschwerden und Symptome haben als Männer, so Wagen in den Funke-Zeitungen. Das ändere sich langsam, eine spürbare Veränderung, etwa in Lehrplänen und in der Forschung, werde aber noch dauern. Dem Ebola-Patienten in der Berliner Charité geht es besser. Die Laborwerte des US-Amerikaners sind fast wieder normal, heißt es von der Klinik. Der Mann arbeitet als Arzt und hatte sich in der Demokratischen Republik Kongo mit dem gefährlichen Virus infiziert. Ein kaputtes Stellwerk sorgt gerade für Probleme auf der wichtigen Bahnstrecke Hamburg-Berlin. Es kommt zu Ausfällen und Verspätungen. ICEs fahren nur alle 2 Stunden, heißt es von der Bahn. Die Störung soll im Laufe des Tages behoben werden. Für die deutsche Fußballnationalmannschaft wird's langsam ernst. Gut 2 Wochen sind es noch bis zur WM in Nordamerika. Jetzt ist das Team in die Vorbereitung gestartet. Bundestrainer Julian Nagelsmann.
2: Klar, hat der Mannschaft schon mitgegeben, dass wir jetzt für die nächsten Wochen wie eine Familie sind. Und das finde ich das Entscheidende, dass jeder das Vertrauen zu seinem Nebenmann, zu seiner Nebenfrau hat im gesamten Team, in der Mannschaft, aber natürlich auch im ganzen Staff, dass wir wissen, dass jeder am selben Strang zieht. Und das kann schon eine Überschrift sein, dass wir wie eine Familie agieren und auch wie eine gut funktionierende Familie alles immer für den anderen auch machen.
1: Am Sonntag steht ein Testspiel gegen Finnland an. Dabei wird Oliver Baumann im deutschen Tor stehen. Manuel Neuer soll noch seine Wadenverletzung auskurieren.
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3: Heute kriegen wir im Laufe des Tages meistens wieder viel Sonne und die Temperaturen schaffen es bis auf 25 Grad. Auch morgen am Freitag erst sonnig, später werden die Wolken dann dichter. Es bleibt aber noch trocken bei bis zu 30 Grad.
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0: 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Widder.
1: Der ersehnte Durchbruch steht bevor. Sie müssen nur alle Dinge genau prüfen, damit Sie die große Chance nicht übersehen.
0: Stier.
1: Halten Sie sich an Ihr eigenes Konzept. Es läuft alles auf eine erfreuliche Entwicklung hinaus.
0: Zwillinge.
1: Bleiben Sie gelassen. Gewisse Verwicklungen lassen sich schon bald entwirren.
0: Krebs.
1: Backen Sie im Augenblick vorsichtshalber etwas kleinere Brötchen. Eine gute Chance entpuppt sich sonst als Mogelpackung.
0: Löwe.
1: Ihr Handeln könnte etwas zu draufgängerisch wirken. Passen Sie auf, dass Ihnen nichts Wichtiges entgeht.
0: Jungfrau.
1: Vertreten Sie Ihre Meinung in einer kniffligen Angelegenheit standhaft. So geht's zum Ziel.
0: Waage.
1: Einige Gefahren lauern auf Sie. Halten Sie von unzuverlässigen Menschen am besten Abstand.
0: Skorpion.
1: Sie werden sich Ihrer Zuneigung zu einem anderen Menschen bewusst. Aber auch negative Gefühle könnten dabei eine Rolle spielen.
0: Schütze.
1: Haben Sie vielleicht in den letzten Tagen etwas zu wenig Zeit mit Ihrer Familie verbracht? Das sollten Sie jetzt schleunigst ändern.
0: Steinbock.
1: Da Andersdenkende nicht zu überzeugen sind, werden Sie zur Umsetzung eines Planes Ihre ganz eigenen Überredungskünste brauchen.
0: Wassermann.
1: Es wäre falsch, jetzt nur auf Glück und Zufall zu bauen. Fleiß und Genauigkeit sind die besseren Begleiter.
0: Fische.
1: Setzen Sie die rosarote Brille ab und Sie werden plötzlich manches in einem ganz anderen Licht sehen.
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0: Es ist 4 Uhr. 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
1: Ich bin Jana Klunikowski. Schönen guten Morgen. Es läuft etwas schief in Deutschland. So hat die Vorsitzende der Mittelstandsunion Konnemann auf den Rekord bei der Teilzeitquote reagiert. Wer mehr arbeiten kann, sollte auch mehr Verantwortung übernehmen, so Konnemann gegenüber Reuters. Laut Statistischem Bundesamt haben letztes Jahr fast 32% der Beschäftigten in Teilzeit gearbeitet, bei den Frauen rund 50%. Gerade bei ihnen sieht der Wirtschaftswissenschaftler Marcel Fratscher in der ARD Potenzial für mehr Vollzeit.
2: Wenn wir bessere Kinder- und Schulbetreuung hätten, wenn wir steuerlich die Fehlanreize wegnehmen würden, also Reform vom Ehegattensplitting, aber auch eine Reform der Einkommensteuer und wenn die Diskriminierung von Frauen im Arbeitsmarkt abgebaut wird.
1: Die USA haben offenbar wieder Ziele im Iran angegriffen. Unter anderem seien iranische Drohnen abgeschossen worden. Außerdem wurde ein Stützpunkt ins Visier genommen, berichten US-Medien. US-Präsident Trump hatte sich zuvor unzufrieden mit den Verhandlungen über ein Kriegsende gezeigt. Eigentlich gilt im Iran-Krieg gerade eine Waffenruhe. Trotzdem hatten die USA schon vor zwei Nächten Ziele im Iran attackiert. Dem Ebola-Patienten in der Berliner Charité geht es besser. Die Laborwerte des US-Amerikaners sind fast wieder normal, heißt es von der Klinik. Der Mann arbeitet als Arzt und hatte sich in der Demokratischen Republik Kongo mit dem gefährlichen Virus infiziert. Für die deutsche Fußballnationalmannschaft wird's langsam ernst. Gut zwei Wochen sind es noch bis zur WM in Nordamerika. Jetzt ist das Team in die Vorbereitung gestartet. Bundestrainer Julian Nagelsmann.
3: Klar, ich habe der Mannschaft schon mitgegeben, dass wir jetzt für die nächsten Wochen wie eine Familie sind. Und das finde ich das Entscheidende, dass jeder das Vertrauen zu seinem Nebenmann, zu seiner Nebenfrau hat im gesamten Team, in der Mannschaft, aber natürlich auch im ganzen Staff, dass wir wissen, dass jeder am selben Strang zieht. Und das kann schon eine Überschrift sein, dass wir wie eine Familie agieren und auch wie eine gut funktionierende Familie alles immer für den anderen auch machen.
1: Am Sonntag steht ein Testspiel gegen Finnland an. Dabei wird Oliver Baumann im deutschen Tor stehen. Manuel Neuer soll noch seine Wadenverletzung auskurieren.
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4: Heute kriegen wir im Laufe des Tages meistens wieder viel Sonne und die Temperaturen schaffen es bis auf 25 Grad. Auch morgen am Freitag erst sonnig, später werden die Wolken dann dichter. Es bleibt aber noch trocken bei bis zu 30 Grad.
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0: Es ist 16:30. 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
1: Ich bin Jana Klonikowski. Schönen guten Morgen. Es läuft etwas schief in Deutschland. So hat die Vorsitzende der Mittelstandsunion Konnemann auf den Rekord bei der Teilzeitquote reagiert. Wer mehr arbeiten kann, sollte auch mehr Verantwortung übernehmen, so Konnemann gegenüber Reuters. Laut Statistischem Bundesamt haben letztes Jahr fast 32% der Beschäftigten in Teilzeit gearbeitet, bei den Frauen rund 50%. Gerade bei ihnen sieht der Wirtschaftswissenschaftler Marcel Fratscher in der ARD Potenzial für mehr Vollzeit.
2: Wenn wir bessere Kinder- und Schulbetreuung hätten, wenn wir steuerlich die Fehlanreize wegnehmen würden, also Reform vom Ehegattensplitting, aber auch eine Reform der Einkommensteuer und wenn die Diskriminierung von Frauen im Arbeitsmarkt abgebaut wird.
1: Die USA haben offenbar wieder Ziele im Iran angegriffen. Unter anderem seien iranische Drohnen abgeschossen worden. Außerdem wurde ein Stützpunkt ins Visier genommen, berichten US-Medien. US-Präsident Trump hatte sich zuvor unzufrieden mit den Verhandlungen über ein Kriegsende gezeigt. Eigentlich gilt im Iran-Krieg gerade eine Waffenruhe. Trotzdem hatten die USA schon vor 2 Nächten Ziele im Iran attackiert. Dem Ebola-Patienten in der Berliner Charité geht es besser. Die Laborwerte des US-Amerikaners sind fast wieder normal, heißt es von der Klinik. Der Mann arbeitet als Arzt und hatte sich in der Demokratischen Republik Kongo mit dem gefährlichen Virus infiziert. Für die deutsche Fußballnationalmannschaft wird's langsam ernst. Gut 2 Wochen sind es noch bis zur WM in Nordamerika. Jetzt ist das Team in die Vorbereitung gestartet. Bundestrainer Julian Nagelsmann.
3: Klar, ich habe der Mannschaft schon mitgegeben, dass wir jetzt für die nächsten Wochen wie eine Familie sind. Und das finde ich das Entscheidende, dass jeder das Vertrauen zu seinem Nebenmann, zu seiner Nebenfrau hat, im gesamten Team, in der Mannschaft, aber natürlich auch im ganzen Staff, dass wir wissen, dass jeder am selben Strang zieht. Und das kann schon eine Überschrift sein, dass wir wie eine Familie agieren und auch wie eine gut funktionierende Familie alles immer für den anderen auch machen.
1: Am Sonntag steht ein Testspiel gegen Finnland an. Dabei wird Oliver Baumann im deutschen Tor stehen. Manuel Neuer soll noch seine Wadenverletzung auskurieren.
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4: Heute kriegen wir im Laufe des Tages meistens wieder viel Sonne und die Temperaturen schaffen es bis auf 25 Grad. Auch morgen am Freitag erst sonnig, später werden die Wolken dann dichter. Es bleibt aber noch trocken bei bis zu 30 Grad.

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1: Unterstützt von KI. Auf der A4 Erfurt Richtung Kirchheimer Dreieck, bitte aufpassen, in der Abfahrt Gotha hat es einen Wildunfall gegeben. Im Kreis Hildburghausen ist die Straße zwischen Bürden und dem Abzweig nach Gossmannsroth in beiden Richtungen gesperrt.
0: Es ist 5 Uhr. 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
2: Ich bin Jana Klonikowski. Schönen guten Morgen. Der neue Höchststand bei der Teilzeitquote sorgt im Wirtschaftsflügel der Union für Kritik. Es läuft etwas schief in Deutschland, so die Vorsitzende der Mittelstandsunion Konnemann gegenüber der Agentur Reuters. Es gäbe gute Gründe für Teilzeit, aber wer mehr arbeiten kann, sollte auch mehr arbeiten. Sonst fehlen auch wichtige Einnahmen in der Kranken- und Pflegeversicherung, so Konnemann. Laut Statistischem Bundesamt hat letztes Jahr fast jede und jeder dritte Deutsche in Teilzeit gearbeitet. Die USA haben offenbar wieder Ziele im Iran angegriffen. Unter anderem seien iranische Drohnen abgeschossen worden, berichten US-Medien. US-Präsident Trump hatte sich zuvor unzufrieden mit den Verhandlungen über ein Kriegsende gezeigt. Eigentlich gilt im Iran-Krieg gerade eine Waffenruhe. Die Unterschiede zwischen Frauen und Männern in der Medizin mehr beachten, das fordert Gesundheitsministerin Wagen zum Tag der Frauengesundheit. Viel zu lange wurde einfach ignoriert, dass Frauen andere gesundheitliche Bedürfnisse, Beschwerden und Symptome haben als Männer, so Wagen in den Funke-Zeitungen. Das ändere sich langsam, eine spürbare Veränderung, etwa in Lehrplänen und in der Forschung, werde aber noch dauern. Dem Ebola-Patienten in der Berliner Charité geht es besser. Die Laborwerte des US-Amerikaners sind fast

0: ist wieder normal, heißt es von der Klinik. Der Mann arbeitet als Arzt und hatte sich in der Demokratischen Republik Kongo mit dem Virus infiziert. Wann er die Sonderisolierstation der Charité verlassen kann, ist nicht bekannt. Klinikchef Hajo Krömer sagt:
1: Es ist, glaube ich, in Deutschland gerade in der heutigen Zeit sehr wichtig, solche Einrichtungen zu haben. Wir müssen vielleicht auch jenseits dieser Einrichtungen Systeme bauen, mit denen wir in der Situation von etwas größeren Zwischenfällen in der Lage sind, systemisch zu reagieren und dafür Sorge zu tragen, dass unser Gesundheitssystem auch unter äußerem Druck funktioniert. Da hat Deutschland noch erheblichen Nachholbedarf.
0: YouTube verschärft seine Spielregeln für KI. Videos, die mit künstlicher Intelligenz gemacht wurden, sollen künftig automatisch als solche gekennzeichnet werden. Die Plattform will sich nicht mehr nur darauf verlassen, dass die Ersteller das von selbst angeben.
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3: Heute kriegen wir im Laufe des Tages meistens wieder viel Sonne und die Temperaturen schaffen es bis auf 25 Grad. Auch morgen am Freitag erst sonnig, später werden die Wolken dann dichter. Es bleibt aber noch trocken bei bis zu 30 Grad.
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1: Unterstützt von KI. Auf der A4 Erfurt Richtung Kirchheimer Dreieck, bitte aufpassen, in der Abfahrt Gotha hat es einen Wildunfall gegeben. Im Kreis Hildburghausen ist die Straße zwischen Bürden und dem Abzweig nach Gossmannsroth in beiden Richtungen gesperrt.
0: Es ist 5:30. 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
2: Ich bin Jana Klonikowski. Schönen guten Morgen. Der neue Höchststand bei der Teilzeitquote sorgt im Wirtschaftsflügel der Union für Kritik. Es läuft etwas schief in Deutschland, so die Vorsitzende der Mittelstandsunion Konnemann gegenüber der Agentur Reuters. Es gäbe gute Gründe für Teilzeit, aber wer mehr arbeiten kann, sollte auch mehr arbeiten. Sonst fehlen auch wichtige Einnahmen in der Kranken- und Pflegeversicherung, so Konnemann. Laut Statistischem Bundesamt hat letztes Jahr fast jede und jeder dritte Deutsche in Teilzeit gearbeitet. Die USA haben offenbar wieder Ziele im Iran angegriffen. Unter anderem seien iranische Drohnen abgeschossen worden, berichten US-Medien. US-Präsident Trump hatte sich zuvor unzufrieden mit den Verhandlungen über ein Kriegsende gezeigt. Eigentlich gilt im Iran-Krieg gerade eine Waffenruhe. Die Unterschiede zwischen Frauen und Männern in der Medizin mehr beachten, das fordert Gesundheitsministerin Wagen zum Tag der Frauengesundheit. Viel zu lange wurde einfach ignoriert, dass Frauen andere gesundheitliche Bedürfnisse, Beschwerden und Symptome haben als Männer, so Wagen in den Funke-Zeitungen. Das ändere sich langsam, eine spürbare Veränderung, etwa in Lehrplänen und in der Forschung, werde aber noch dauern. Dem Ebola-Patienten in der Berliner Charité geht es besser. Die Laborwerte des US-Amerikaners sind fast wieder normal, heißt es von der Klinik. Der Mann arbeitet als Arzt und hatte sich in der Demokratischen Republik Kongo mit dem Virus infiziert. Wann er die Sonderisolierstation der Charité verlassen kann, ist nicht bekannt. Klinikchef Hajo Krömer sagt:
3: Es ist, glaube ich, in Deutschland gerade in der heutigen Zeit sehr wichtig, solche Einrichtungen zu haben. Wir müssen vielleicht auch jenseits dieser Einrichtungen Systeme bauen, mit denen wir in der Situation von etwas größeren Zwischenfällen in der Lage sind, systemisch zu reagieren und dafür Sorge zu tragen, dass unser Gesundheitssystem auch unter äußerem Druck funktioniert. Da hat Deutschland noch erheblichen Nachholbedarf.
2: YouTube verschärft seine Spielregeln für KI. Videos, die mit künstlicher Intelligenz gemacht wurden, sollen künftig automatisch als solche gekennzeichnet werden. Die Plattform will sich nicht mehr nur darauf verlassen, dass die Ersteller das von selbst angeben.
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4: Heute kriegen wir im Laufe des Tages meistens wieder viel Sonne und die Temperaturen schaffen es bis auf 25 Grad. Auch morgen am Freitag erst sonnig, später werden die Wolken dann dichter, es bleibt aber noch trocken bei bis zu 30 Grad.
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0: 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Widder.
1: Der ersehnte Durchbruch steht bevor. Sie müssen nur alle Dinge genau prüfen, damit Sie die große Chance nicht übersehen.
0: Stier.
1: Halten Sie sich an Ihr eigenes Konzept. Es läuft alles auf eine erfreuliche Entwicklung hinaus.
0: Zwillinge.
1: Bleiben Sie gelassen. Gewisse Verwicklungen lassen sich schon bald entwirren.
0: Krebs.
1: Backen Sie im Augenblick vorsichtshalber etwas kleinere Brötchen. Eine gute Chance entpuppt sich sonst als Mogelpackung.
0: Löwe.
1: Ihr Handeln könnte etwas zu draufgängerisch wirken. Passen Sie auf, dass Ihnen nichts Wichtiges entgeht.
0: Jungfrau.
1: Vertreten Sie Ihre Meinung in einer kniffligen Angelegenheit standhaft. So geht's zum Ziel.
0: Waage.
1: Einige Gefahren lauern auf Sie. Halten Sie von unzuverlässigen Menschen am besten Abstand.
0: Skorpion.
1: Sie werden sich Ihrer Zuneigung zu einem anderen Menschen bewusst. Aber auch negative Gefühle könnten dabei eine Rolle spielen.
0: Schütze.
1: Haben Sie vielleicht in den letzten Tagen etwas zu wenig Zeit mit Ihrer Familie verbracht? Das sollten Sie jetzt schleunigst ändern.
0: Steinbock.
1: Da Andersdenkende nicht zu überzeugen sind, werden Sie zur Umsetzung eines Planes Ihre ganz eigenen Überredungskünste brauchen.
0: Wassermann.
1: Es wäre falsch, jetzt nur auf Glück und Zufall zu bauen. Fleiß und Genauigkeit sind die besseren Begleiter.
0: Fische.
1: Setzen Sie die rosarote Brille ab und Sie werden plötzlich manches in einem ganz anderen Licht sehen.
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1: Kurz vor 6, Staus und Blitzer bei Landeshöhe Thüringen immer zuerst. Hier eine Meldung von der A4 Richtung Frankfurt. Vorsicht bitte in der Abfahrt Gotha-Boxberg. Da ist Öl ausgelaufen und da steht auch ein kaputtes Auto. Ansonsten keine größeren Probleme. Panzerblitzer auf der A4 Richtung Dresden, kurz vor der Abfahrt Rüdersdorf. Dann in Eisenach in der Uferstraße. In Erfurt Martin-Andersen-Nexö-Straße und Erfurt-Bischleben in der Gerathalstraße beidseitig Höhe der Kirche. In Gotha einer Dr.-Troch-Straße, dann Meiningen-Werra-Straße, wenn Sie stadtauswärts fahren. Und in Mühlhausen Ammersche Landstraße, stadtauswärts Höhe Herkules. Vielen Dank an Chris fürs Bescheid sagen. Und falls Sie unterwegs auch schon was entdeckt haben, Staus oder Blitzer, immer her damit. An die Landeswelle Verkehrsleitstelle per Anruf oder auch per WhatsApp. Die Nummer ist die 0800 4x4 110. Ihnen unterwegs eine gute Fahrt. Wir haben es jetzt 6 Uhr.
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1: Und die wichtigsten Meldungen aus Thüringen gibt's jetzt von Lou Amelie Groth.
3: Guten Morgen. In Thüringen und Sachsen machen heute viele Klinikbeschäftigte Druck. Sie protestieren gegen die Sparpläne der Bundesregierung im Gesundheitswesen. Verdi nennt das den Klinikaufstand. Aktionen gibt's bei uns unter anderem in Jena und Saalfeld. In Sachsen beteiligen sich auch Chemnitz und Leipzig. Die Beschäftigten warnen, wird weiter gespart, kann das hier vor Ort spürbar werden, mit noch mehr Druck fürs Personal und längeren Wartezeiten. Verdi fordert deshalb echte Reformen statt Kürzungen. Die Pläne der Bundesregierung

0: Regierung sollen die Krankenkassen entlasten. Geplant sind Ausgabenbremsen bei Praxen, Kliniken und der Pharmabranche. Außerdem womöglich höhere Zuzahlung für Medikamente und Einschränkungen bei der kostenlosen Ehepartnermitversicherung. Maurer, Tischler, Maler oder Elektroniker. Auf dem Erfurter Domplatz soll es heute ganz praktisch werden. Beim Aktionstag Handwerk zum Anfassen werden Sie eingeladen, rund 30 Betriebe aus Thüringen kennenzulernen, samt Mitmachaktion zum Ausprobieren. Das Ganze geht von 9 bis 14 Uhr und soll vor allem Schülerinnen und Schüler fürs Handwerk begeistern. Junge Thüringer sind außerdem ab heute beim Bundesfinale von Jugend forscht in Bayern. Bis Sonntag messen sich Nachwuchsforscher aus ganz Deutschland in Herzogenaurach mit ihren Ideen. Aus Thüringen ist unter anderem Annabel aus Dingelstedt dabei. Sie hat getestet, ob Algen die Raumluft besser reinigen können als Zimmerpflanzen. Magdalena aus Ilmenau hat elektrisch leitfähige Knete entwickelt, als günstige Alternative für EKG-Elektroden. Die Bundessieger werden dann am Sonntag gekürt. Und jetzt geht's weiter zu den Meldungen aus Deutschland und der Welt.
1: Ich bin Uwe Schimonek, schönen guten Morgen. Die Lufthansa blickt optimistisch auf den Sommer. Es gibt genug Treibstoff, deshalb drohen auch keine Flugausfälle, das hat das Unternehmen betont. Mehr von Silas Quiring.
2: Von der Lufthansa heißt es, nur knapp ein Viertel des Kerosins, das in Europa gebraucht wird, kommt über die Straße von Hormuz. Die Meerenge ist zwar nach wie vor blockiert und Lieferungen sind nicht möglich, aber dafür kommt jetzt verstärkt Treibstoff aus Nordamerika und Afrika, so die Airline. Außerdem hätten europäische Raffinerien ihre Produktion stark hochgefahren. Sollte wider Erwarten doch ein Flug wegen Engpässen ausfallen, könnten Kunden umgebucht werden oder sie bekommen ihr Geld zurück.
1: Dem Ebola-Patienten in der Berliner Charité geht es besser. Die Laborwerte des US-Amerikaners sind fast wieder normal, heißt es von der Klinik. Der Mann arbeitet als Arzt und hatte sich in der Demokratischen Republik Kongo mit dem Virus infiziert. Wann er die Sonderisolierstation verlassen kann, ist nicht bekannt. YouTube verschärft seine Spielregeln für KI. Videos, die mit künstlicher Intelligenz gemacht wurden, sollen künftig automatisch als solche gekennzeichnet werden. Die Plattform will sich nicht mehr nur darauf verlassen, dass die Ersteller das von selbst tun. Und zum Fußball, Crystal Palace hat das Conference League Finale in Leipzig gewonnen. Die Londoner setzten sich mit 1:0 gegen Rayo Vallecano aus Spanien durch.
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4: Ja, da geht auch Ihr Hund gerne wieder vor die Tür. Ne? Heute ist es ein bisschen erfrischender. Momentan einstellige Temperaturen. Wir haben hier eben im Studio auch nochmal komplett durchgelüftet. Aber dank der Sonne sind später 22 bis 25 Grad drin. Morgen geht's ähnlich schön weiter. Erst Richtung Abend könnte es auch mal einen Schauer geben. Das Ganze bei 30 Grad maximal.
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4: Für Sie heute am Start die Frau mit der ansteckend guten Laune, Svea Mauersberger.
5: Ja, guten Morgen.
4: Mindestens genauso gut gelaunt, Lou Amelie Groth, für Sie mit allem Wichtigen aus Thüringen.
5: Guten Morgen. Ja, und da haben wir ja gestern mit Ihnen noch die Purzelbäume geübt. Aber der Weltrekord in Ichtershausen hat leider nicht geklappt. Der Bürgermeister will aber nächstes Jahr einen neuen Versuch starten.
4: So viele Leute wie möglich sollen da zeitgleich einen Purzelbaum machen, ne?
5: Was ich da super cool fand, der Bürgermeister war gestern selber auch dabei und ist auch mitgerollt und das im Anzug.
4: Ich kann mir vorstellen, dass der ganz schön Schweißperlen auf der Stirn hatte. Ne? Heute schwitzen sie im Anzug mal nicht so sehr. Wir starten in den Donnerstag und das auch ganz entspannt. Ne? Müssen ja nicht so hetzen. Aus den 80ern gleich Crowded House, Don't Dream It's Over, nach Maggie Reilly. Ein früher 90er ist Every Time We Touch bei Landeswelle Thüringen. Ich bin Alex König, 4 Minuten nach 6 ist es jetzt. Guten Morgen.

0: Wir freuen uns, dass Sie mit uns in den Donnerstag starten. König und Crew hier bei Landeswelle Thüringen. 6:11 ist es. Wenn Sie mal an Ihr erstes Auto zurückdenken, ne, dann landen wir gerne mal im Trabi oder im Lada, vielleicht auch im Golf. Aber auch die Autos der ganz neuen Generation düsen am Wochenende um die Wette. Die Wartburg Rallye ist zurück. Eine absolute Rennsporttradition bei uns im Freistaat. Nach längerer Pause gibt es ja endlich auch wieder Wertungen für die Bestzeit.
1: Die Leute rund um Eisenach sind so froh darüber, dass sie sogar neue Wege geschaffen haben. Na, und wenn sie selber im Ehrenamt arbeiten, dann wissen sie, es wird angepackt, wo auch immer es geht, um alles möglich zu machen.
0: Und das ist wirklich so typisch Thüringen, gell? Patrick Kallensee vom Motorsportclub Eisenach fährt selber mit und ist stolz auf die Leute, die einfach die Strecke so ein bisschen erweitert haben.
2: Das war ein ganz verschlafener Gemeindeweg zugewachsen, der ist wieder freigeschnitten worden. Der Untergrund, der ist saniert worden, sodass wir pünktlich zur Rallye dort an der Stelle auch die besten Bedingungen bieten können.
0: Alle packen mit an, wie schön. Dieses Wochenende ist endlich wieder Wartburg Rallye. Wenn Sie zuschauen wollen, gibt es auch genug zum Trinken bei der Hitze. Und dann sehen Sie von Fiat über Skoda und VW wirklich alles auf der Strecke. Aber auch unsere Kultautos, wie den Wartburg. Svea, kurzer Test. Wir haben uns ja vor kurzem mit der Zeit vor der Wende beschäftigt. Der Wartburg-Tourist.
1: Das ist ein Kombi, das werde ich nie wieder vergessen.
0: Der Kombi, sehr schön. Gut aufgepasst, 10 Punkte. Danke.

0: Hannes und der Thüringen hier. Guten Start Ihnen in den Donnerstag mit König und Crew 6:19, 11 Minuten bis 6:30. Das ist so ein 80er von Lionel Richie, der hat Sie vielleicht auch so ein bisschen motiviert, sich mal zu bewegen. Svea hat hier unseren Frühsport ohne mich gemacht.
1: Ja, Entschuldigung.
0: Was war da los?
1: Ich hatte es gerade nötig. Es war verspannt im Rücken.
0: Aber wir machen das tatsächlich jeden Morgen zusammen. Vielleicht können Sie das auch mal so als Routine einführen. Man beugt sich so nach vorne, ne, dass du mit der Hüfte so einen 90-Grad-Winkel hast.
1: Genau. Und dann schön die Arme gestreckt halten, auf den Tisch legen am besten. Und dann einmal den Rücken so runter drücken. Der Alex macht's hier auch gerade. Ich wünschte, Sie könnten das sehen. Oh ja, Sie haben es gehört.
0: Es ist lustig, es hat hier in der Wirbelsäule in der oberen dreimal geknackt. Also ja. Drei Wirbel wieder eingerenkt, sehr schön. Ja, aber es ist wirklich gut, wenn Sie so ein bisschen aufgewärmt in den Donnerstag starten. Und wir wärmen Sie entspannt auf. Der wärmt von innen, oder? Dieser 80er. Adam Parsons Project, Don't Answer Me, gleich hier bei Landeswelle Thüringen. Guten Morgen.
1: Guten Morgen.
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2: Kurz vor 6:30 Staus im Blitzer bei Landeshöhe Thüringen immer zuerst. Hier eine Meldung von der A4 Richtung Frankfurt. Vorsicht bitte in der Abfahrt Gotha Boxberg. Da ist Öl ausgelaufen und es steht ein kaputtes Auto dort. Und A38 in Richtung Göttingen zwischen Sangerhausen West und Roßla liegt ein Holzklotz auf der Fahrbahn. Mobile Blitzer? Haben wir noch keine.
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2: Es ist 6.30 Uhr.
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2: Und die wichtigsten Meldungen aus Thüringen gibt's jetzt von Lou Amelie Groth.
4: Guten Morgen. Längere Wartezeiten, weitere Wege und mehr Stress fürs Personal. In Thüringen und Sachsen gehen heute Klinikbeschäftigte auf die Straßen, um gegen die Sparpläne der Bundesregierung im Gesundheitswesen zu protestieren. Verdi spricht vom Klinikaufstand. Hintergrund ist ein Gesetzespaket, das die Krankenkassen entlasten soll, unter anderem mit Ausgabenbremsen bei Praxen, Kliniken und der Pharmabranche. Außerdem könnten Zuzahlungen für Medikamente steigen und die kostenlose Mitversicherung von Ehepartnern eingeschränkt werden. Thüringen will beim Bauen mit Holz ganz vorne mitspielen und in Suhl fällt heute der Startschuss dafür. Dort entsteht ein Holzkompetenzzentrum. Das soll eine Anlaufstelle werden, die das Fachwissen bündelt und den Holzbau im Land voranbringt. Also eine Art Drehscheibe, die Firmen, Forschung und Handwerk zusammenbringt und neue Einsatzmöglichkeiten für Holz entwickelt. Am Nachmittag übergibt das Land dafür gut 1,1 Millionen Euro. Insgesamt sind für das Projekt in den nächsten Jahren bis zu 10 Millionen Euro vorgesehen. Im Freistaat lässt der Bierdurst nach und das spürt das Land sogar im Haushalt. Das Statistische Landesamt Thüringen meldet, die Einnahmen aus der Biersteuer sind 2025 auf rund 15,4 Millionen Euro gefallen, so wenig wie seit 15 Jahren nicht mehr.

0: 2010 waren es noch etwa 28 Millionen. Der Grund? Es wird einfach weniger getrunken. Ähnliche Zahlen gibt's auch bundesweit. Viele Brauereien setzen deshalb stärker auf alkoholfreie Sorten. Und jetzt geht's weiter zu den Meldungen aus Deutschland und der Welt.
1: Ich bin Uwe Schimonek, schönen guten Morgen. Die Lufthansa blickt optimistisch auf den Sommer. Es gibt genug Treibstoff, deshalb drohen auch keine Flugausfälle, das hat das Unternehmen betont. Mehr von Silas Quiring.
2: Von der Lufthansa heißt es, nur knapp ein Viertel des Kerosins, das in Europa gebraucht wird, kommt über die Straße von Hormuz. Die Meerenge ist zwar nach wie vor blockiert und Lieferungen sind nicht möglich, aber dafür kommt jetzt verstärkt Treibstoff aus Nordamerika und Afrika, so die Airline. Außerdem hätten europäische Raffinerien ihre Produktion stark hochgefahren. Sollte wider Erwarten doch ein Flug wegen Engpässen ausfallen, könnten Kunden umgebucht werden oder sie bekommen ihr Geld zurück.
1: Dem Ebola-Patienten in der Berliner Charité geht es besser. Die Laborwerte des US-Amerikaners sind fast wieder normal, heißt es von der Klinik. Der Mann arbeitet als Arzt und hatte sich in der Demokratischen Republik Kongo mit dem Virus infiziert. Wann er die Sonderisolierstation verlassen kann, ist nicht bekannt. YouTube verschärft seine Spielregeln für KI. Videos, die mit künstlicher Intelligenz gemacht wurden, sollen künftig automatisch als solche gekennzeichnet werden. Die Plattform will sich nicht mehr nur darauf verlassen, dass die Ersteller das von selbst tun. Und zum Fußball, Crystal Palace hat das Conference League Finale in Leipzig gewonnen. Die Londoner setzten sich mit 1:0 gegen Rayo Vallecano aus Spanien durch.
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4: Also manche von Ihnen haben einen Kühlschrank vor der Haustür. Bodo hat uns eben ein Foto aus dem Auto geschickt. Bei ihm im Schwarzertal sind es gerade mal 4 Grad. Also durchaus einstellige Temperaturen momentan. Aber dank der Sonne schaffen wir heute wieder 22 bis 25. Morgen geht's ähnlich schön weiter. Erst Richtung Abend könnte es dann noch mal einen Schauer geben. Das Ganze dann bei 30 Grad maximal.
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4: Es gibt solche Tage, ne? Was ist Ihnen heute Morgen schon Komisches passiert? Manchmal ist mir eben ein bisschen verpeilt, gell? Sagen Sie gerne mal Bescheid, wo es heute Morgen ein bisschen gehakt hat. 0800 4x4110, das macht unserer Svea ein bisschen Mut. Die braucht nämlich Unterstützung von Ihnen.
5: Ja, ich bin irgendwie super schusselig gerade. Ich habe gestern extra gekocht, habe mein Essen dann nach oben in den Kühlschrank gebracht eben gerade und dachte mir beim Schließen des Kühlschranks, warte mal, ich esse ja heute gar nicht hier. Ja, also ich kann es nachher gleich wieder mitnehmen. Aber mein Highlight war eigentlich gestern schon. Und so habe ich mein Auto in die Werkstatt gebracht. Und ich war dann auf dem Weg nach Hause und vor meiner Wohnungstür dachte ich mir, halt, hier stimmt doch gerade was nicht. Ja, jetzt können Sie mal kurz mitraten. Und zwar, mein Wohnungsschlüssel, der hängt an meinem Autoschlüssel. Wo war mein Autoschlüssel?
6: Nee.
5: In der Werkstatt. Bei meinem Auto, so. Und wo war mein Auto? In der Werkstatt. Ja, also durfte ich gleich wieder zurücklaufen und meinen Schlüssel abholen.
4: Und trotzdem strahlte.
5: Ja.
4: Oder? Du? Du stehst direkt daneben.
6: Immer positiv, wirklich. Also, ich meine, hast du ein paar Schritte gesammelt, ist doch schön.
5: Eben. Man kann es ja nicht ändern.
4: Also, falls Ihnen auch schon irgendwas Schräges passiert ist, lassen Sie uns gerne die Geschichten teilen. 0800 4x4110. Und wir sorgen dafür, dass ab jetzt bei Ihnen alles glatt läuft. Und bringen Sie mit einem großen 80er rein in diesen Donnerstag. John Farnham, You're the Voice, hier bei Landeswelle Thüringen. Ich bin Alex König, 6:34 Uhr haben wir es jetzt. Guten Morgen.
5: Guten Morgen.
6: Morgen.

0: Auf in den Donnerstag mit König und Crew hier bei Landeswelle Thüringen. Ihnen einen schönen guten Morgen. 6.41 Uhr haben wir es jetzt. Den Geruch von frischem Spargel hatten Sie in den letzten Tagen wahrscheinlich auch mal in der Nase, ne?
1: Also ich habe auf jeden Fall gestern erst welchen gegessen, allerdings den grünen.
0: Bei uns gab es am Samstag den schönen weißen. Gut, vielleicht decken Sie sich auch schon mal ein fürs kommende Wochenende. Und jetzt könnten Sie ja nach dem Schälen die nicht verwendbaren Sachen einfach weghauen. Das ist aber Verschwendung. Was machen Sie denn mit den Spargelresten oder mit dem Spargelwasser? 0800 4x4110, wir freuen uns über Ihre Ideen und Tipps. Und Svea, hat da schon was?
1: Ja, und zwar kann man das Wasser, statt es wegzugießen, einfach nutzen, um damit die Pflanzen zu gießen. Oh. Also es sollte allerdings nicht gesalzt oder gewürzt sein, das ist wichtig. Und dadurch bekommen die Pflanzen dann jede Menge Mineralstoffe. Und was ich ja cool finde, das geht nicht nur im Garten, sondern es geht auch bei Zimmerpflanzen.
0: Gleich mal ausprobieren. Oder Sie tun sich einfach selber noch was Gutes. Wenn Sie die Spargelschalen nämlich gleich mitkochen, können Sie aus dem Sud noch eine schöne Spargelsuppe machen. Das schmeckt besser als in jeder Kneipe. Einfach mal ausprobieren. Aber vielleicht haben Sie noch eine schöne Idee, die wir mal probieren sollten. 0800 4x4 110, unsere Landeswelle Studio Hotline, denn ich habe jetzt auch schon wieder Bock auf Spargel.
1: Ist auch vielleicht noch ein bisschen früh dafür.
0: Chapeau.

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0: Deswegen sehr entspannt in diesem Donnerstag. Schönen guten Morgen mit König und Crew hier bei Landeswelle Thüringen. 6.50 Uhr, noch 10 Minuten bis 7. Falls Sie auf Arbeit in Ihrem Team jüngere Kollegen oder Kolleginnen haben, dann gehören Sie vielleicht auch zu den Leuten, die denen gerne was beibringen. Svea steht mal ganz ungewohnt neben mir.
1: Ja, eigentlich stehen wir uns ja gegenüber. Und du bist hier am Pult. Die Situation ist aber, ich kann diese Knöpfe hier alle nicht bedienen.
0: Aber Svea ist so interessiert, dass sie gesagt hat, ich möchte das auch gerne mal lernen. Ich möchte auch mal gerne wissen, was du da machst. Deswegen darfst du jetzt den nächsten Song abdrücken, also quasi die Ankündigung des Songs, den wir noch vor um 7 hören. Da darfst du hier jetzt drücken, da wo On
1: den
0: steht.
1: Knopf, ja.
0: Ja, und? Da ist sie, die Donna Lewis. Aus den 90ern. I love you always forever. Gleich in voller Länge. Hier bei Landeswelle Thüringen. Wir sagen jetzt an dieser Stelle eigentlich immer noch guten Morgen.
1: Genau, guten Morgen.
0: Und jetzt darfst du die Werbung abdrücken.
1: Warte mal, das war jetzt hier?
0: Ja.
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1: Kurz vor 7, Staus und Blitzer bei Landeshöhe Thüringen immer zuerst. A4 Richtung Dresden, kurz hinter Stadtroda steht ein kaputter LKW auf der rechten Spur, da bitte vorsichtig fahren. Und Obacht auch auf der A4 Richtung Frankfurt in der Abfahrt Gotha-Boxberg. Hier ist Öl ausgelaufen. Mobile Blitzer haben wir noch keine. Falls Sie schon was entdeckt haben, einfach Bescheid sagen bei uns per Anruf oder auch per WhatsApp. Die Nummer ist ganz genau dieselbe, nämlich die 0800 4x4 110. Ihnen unterwegs eine gute Fahrt. Wir haben es jetzt 7 Uhr.
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1: Und die wichtigsten Meldungen aus Thüringen gibt's jetzt von Lou Amalie Groth.
3: Guten Morgen. Protesttag in den Krankenhäusern. In Thüringen und Sachsen gehen heute Klinikbeschäftigte gegen die Sparpläne der Bundesregierung im Gesundheitswesen auf die Straße. Aktionen gibt's bei uns unter anderem in Jena und Saalfeld. Die Beschäftigten befürchten, dass sich weitere Einsparungen direkt auf die Versorgung auswirken. Mehr Belastung fürs Personal, längere Wartezeiten und weniger Spielraum in den Häusern. Verdi fordert deshalb Reformen, die Krankenhäuser stabilisieren statt Kürzungen. Die Bundesregierung will mit dem Paket die Krankenkassen entlasten. Unter anderem könnten höhere Zuzahlung für

0: Medikamente auf uns zukommen. Damit wir in Zukunft genügend Maurer, Tischler und Elektroniker haben, sollen Jugendliche jetzt schon fürs Handwerk begeistert werden. Genau darum geht's heute auf dem Erfurter Domplatz. Beim Aktionstag Handwerk zum Anfassen stellen 30 Betriebe aus Thüringen ihre Berufe vor, mit Mitmachaktionen zum Ausprobieren. Außerdem gibt's Infos zu Praktikums- und Ausbildungsplätzen. Das Ganze geht von 9 bis 14 Uhr. Und die Forscher von morgen versammeln sich ab heute in Herzogenaurach in Bayern, denn hier steigt das Bundesfinale von Jugend forscht. Bis Sonntag messen sich Nachwuchsforscher aus ganz Deutschland mit ihren Ideen. Aus Thüringen sind 7 Schülerinnen und Schüler aus Erfurt, Ilmenau, Greiz und Lengenfeld unterm Stein dabei. Ben aus Greiz hat zum Beispiel an Mini-Windrädern getüftelt. Seine Technik stellt die Flügel je nach Wind automatisch ein, so kommt am Ende deutlich mehr Strom raus. Und jetzt geht's weiter zu den Meldungen aus Deutschland und der Welt.
1: Ich bin Uwe Schimonek, schönen guten Morgen. Wer im Sommer in den Urlaub fliegen will, muss sich keine Sorgen machen, dass es Engpässe beim Treibstoff gibt. Das hat die Lufthansa betont. Es drohen keine Flugausfälle wegen Kerosinmangels. Die Lieferungen, die durch die Blockade der Straße von Hormuz fehlen, würden durch andere ersetzt. Die Lage im Nahen Osten bleibt weiter angespannt. Die USA haben wieder Ziele im Iran angegriffen, so ein Regierungsvertreter. Fabian Hoffmann mit den Einzelheiten.
2: Unter anderem sollen iranische Drohnen abgeschossen worden sein. Sie hätten eine Gefahr für die Straße von Hormuz dargestellt, so der Sprecher. Wie das iranische Staatsfernsehen meldet, wurde als Vergeltung ein US-Stützpunkt in der Region angegriffen. US-Präsident Trump hatte sich zuletzt unzufrieden mit den Verhandlungen über ein Kriegsende gezeigt. Eigentlich gilt im Iran-Krieg gerade eine Waffenruhe. Trotzdem hatten die USA schon die Nächte zuvor Ziele im Iran attackiert.
1: Die Spritpreise an den Tankstellen sind zwar gesunken, das reicht aber noch nicht, sagt der ADAC. Die Rohölpreise sind gefallen und das müsste sich auch stärker an der Zapfsäule auswirken. Im Schnitt hat der Liter Super E10 zuletzt etwa 1,99 gekostet, Diesel lag bei 1,95. Crystal Palace hat das Finale der Fußball Conference League gewonnen. Die Londoner setzten sich in Leipzig mit 1:0 gegen Rayo Vallecano aus Spanien durch. Leipzig war zum ersten Mal Gastgeber für das Finale eines europäischen Fußballwettbewerbs.
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4: Ich weiß, einige von Ihnen warten schon drauf, dass draußen mal automatisch gegossen wird. Aber Regen kriegt man am ehesten Richtung Sonntagabend. Bis dahin ist es eher so eine Durststrecke. Da können wir uns draußen nochmal mit der Gießkanne treffen. Es bleibt sonnig. Heute sind 22 bis 25 Grad drin. Morgen geht's ähnlich schön weiter. Erst Richtung Abend könnte es zumindest mal einen kurzen Schauer geben. Wirklich viel Regen ist es allerdings nicht. Bei 30 Grad maximal.
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4: Falls Sie gerade in der Küche sitzen oder schon auf Arbeit angekommen sind, man hat ja so diese Macht der Gewohnheit, erstmal das Licht überall anzuschalten. So ist es hier im Studio auch. Aber auch mal nicht.
5: Nö, es ist hell genug draußen, ne?
4: Svea, du bist am Lichtschalter am nächsten dran.
5: Ja.
4: Drückst du uns mal das Licht aus?
5: Oh Gottchen, warte mal, dann muss ich mal hier meinen Platz verlassen.
4: Oh, ist das Flutlicht an. In der Mitte? Bei dem Farbkreis in der Mitte? Ach, wunderbar.
5: Man hat gar nichts gemerkt, kein Unterschied. Es ist einfach noch gleich hell.
4: Eben, also die Sonne draußen, ich bin heute Morgen auch der Sonne entgegengefahren. Also sie ist da, die Kollegin, die versorgt uns auch mit Wärme und wir versorgen sie mit dem richtigen Sound. Jetzt geht's nämlich auf in die 80er. Wham! Ein Wachmach-80er. Jetzt wake me up before you go-go. Bei Landeswelle Thüringen, ich bin Alex König. 5 Minuten nach 7 haben wir es gleich. Guten Morgen.
5: Guten Morgen.
6: Morgen.

0: 7:12. Wir bringen Sie in den sonnigen Donnerstag. Schönen guten Morgen mit König und Crew hier bei Landeswelle Thüringen. Und ab sofort geht's für Sie beim nächsten Wochenendausflug auch mal ins Reich der Gallier.
1: Im Freizeitpark Belantis hat nämlich das Ideflix Abenteuerland aufgemacht und wir waren da gestern hautnah mit dabei. Da gibt's jetzt zum Beispiel so eine coole Wildwasserbahn, wenn Sie mal eine Abkühlung brauchen, aber auch einen Abenteuerspielplatz für die Kids. Und es gibt auch den Kessel mit dem Zaubertrank, in den Obelix reingefallen ist. Ich muss sagen, ich könnte den auch gebrauchen mit meinem Wackelpudding-Ärmchen. Also.
0: Nehme ich auch. Wir fahren da mal zusammen hin. Da wird auch Stefanie aus Leutenberg richtig aufblühen. Sie hat nämlich gestern bei Christian Buri ein Familienticket für den Freizeitpark Belantis abgeräumt. Und Sie können sich vorstellen, gleich eine ganze Sippe zu beschäftigen, ne? Das ist gar nicht so ohne.
2: Ich habe 3 Kinder, 11, 8 und 6. Oh, ich danke, vielen, vielen Dank.
0: Einmal Erleichterung.
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0: Ich bin ja Riesenfan von so Wildwasserbahnen. Die neue, die ist auch nicht ganz so wild, sondern eher entspannt. Und da können auch die Jackenhalter unter Ihnen locker mal eine Runde mitdrehen. Das wird großartig. Und jetzt bringen wir Sie mit Power rein in diesen Donnerstag. Die 90er, Chesney Hawks, the one and only, hier bei Landeswelle Thüringen.

0: heute wieder sommerliche Temperaturen. 7.19 Uhr, noch 11 Minuten bis halb 8. Sie hören König und Crew hier bei Landeswelle Thüringen. Und das freut natürlich auch die Insekten. Vielleicht haben Sie auch so Leute um sich drumherum, die quasi die Viecher magisch anziehen.
1: Ja, ich bin so eine. Also egal, wo ich bin, die Wespe kommt dahin und ich verstehe gar nicht, wieso, weil ich kann die leider gar nicht leiden. Also ich laufe da schreiend weg und sie kommt trotzdem immer zu mir. Immer.
0: Da hast du dich eben aber gut im Griff gehabt. Hier war nämlich gerade ein Mordsgerät drin. Ich bin auch kein großer Freund davon, aber hey, Tierwelt muss sein. Wir haben sie freundlich nach draußen begleitet. Und sie begleiten wir jetzt sehr freundlich rein in diesen Donnerstag mit den 80ern, Ultravox und Hymn. Eine Hymne hier bei Landeswelle Thüringen. Guten Morgen.
1: Guten Morgen.
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0: Wir sind drin in Donnerstag. Ihnen einen guten Start, es ist kurz vor 7:30. 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Hier eine Meldung von der A4 Richtung Frankfurt. In der Abfahrt Gotha-Boxberg haben wir eine Sperrung, da ist Öl ausgelaufen. Wird momentan noch sauber gemacht, sodass Sie da demnächst auch wieder abfahren können. Ein Blitzerhammer, vielen Dank an Chris fürs Bescheid sagen. Zwischen Schnellmannshausen und Hattengau, dort wo Sie 70 fahren dürfen.
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0: Es ist 7.30 Uhr.
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0: Und die wichtigsten Meldungen aus Thüringen gibt's jetzt von Lou Amelie Groth.
2: Guten Morgen. In Thüringen und Sachsen machen heute viele Klinikbeschäftigte Druck. Sie protestieren gegen die Sparpläne der Bundesregierung im Gesundheitswesen. Verdi nennt das den Klinikaufstand. Aktionen gibt es bei uns unter anderem in Jena und Saalfeld. In Sachsen beteiligen sich auch Chemnitz und Leipzig. Die Beschäftigten warnen, wird weiter gespart, kann das hier vor Ort spürbar werden, mit noch mehr Druck fürs Personal und längeren Wartezeiten. Verdi fordert deshalb echte Reformen statt Kürzungen. Die Pläne der Bundesregierung sollen die Krankenkassen entlasten. Geplant sind Ausgabenbremsen bei Praxen, Kliniken und der Pharmabranche. Außerdem womöglich höhere Zuzahlung für Medikamente und Einschränkungen bei der kostenlosen Ehepartner-Mitversicherung. Thüringen setzt beim Bauen künftig stärker auf Holz und Suhl soll dafür so etwas wie die Schallzentrale werden. Heute startet dort der Aufbau eines Holzkompetenzzentrums. Das Ziel, mehr Häuser, Hallen und öffentliche Gebäude aus dem nachwachsenden Rohstoff und mehr Aufträge, Jobs und Innovationen in der Region. Dafür sollen Handwerk, Firmen und Forschung enger zusammenarbeiten. Zum Auftakt übergibt das Land heute gut 1,1 Millionen Euro. Insgesamt sind bis zu 10 Millionen Euro für den Aufbau.

0: geplant. Im Freistaat lässt der Bierdurst nach und das spürt das Land sogar im Haushalt. Das Statistische Landesamt Thüringen meldet, die Einnahmen aus der Biersteuer sind 2025 auf rund 15,4 Millionen Euro gefallen. Vor rund 15 Jahren waren es noch etwa 28 Millionen. Der Grund, es wird einfach weniger getrunken. Ähnliche Zahlen gibt's auch bundesweit. Viele Brauereien setzen deshalb stärker auf alkoholfreie Sorten. Und jetzt geht's weiter zu den Meldungen aus Deutschland und der Welt.
1: Ich bin Uwe Schimonek, schönen guten Morgen. Wer im Sommer in den Urlaub fliegen will, muss sich keine Sorgen machen, dass es Engpässe beim Treibstoff gibt. Das hat die Lufthansa betont. Es drohen keine Flugausfälle wegen Kerosinmangels. Die Lieferungen, die durch die Blockade der Straße von Hormuz fehlen, würden durch andere ersetzt. Die Lage im Nahen Osten bleibt weiter angespannt. Die USA haben wieder Ziele im Iran angegriffen, so ein Regierungsvertreter. Fabian Hoffmann mit den Einzelheiten.
2: Unter anderem sollen iranische Drohnen abgeschossen worden sein. Sie hätten eine Gefahr für die Straße von Hormuz dargestellt, so der Sprecher. Wie das iranische Staatsfernsehen meldet, wurde als Vergeltung ein US-Stützpunkt in der Region angegriffen. US-Präsident Trump hatte sich zuletzt unzufrieden mit den Verhandlungen über ein Kriegsende gezeigt. Eigentlich gilt im Iran-Krieg gerade eine Waffenruhe. Trotzdem hatten die USA schon die Nächte zuvor Ziele im Iran attackiert.
1: Die Spritpreise an den Tankstellen sind zwar gesunken, das reicht aber noch nicht, sagt der ADAC. Die Rohölpreise sind gefallen und das müsste sich auch stärker an der Zapfsäule auswirken. Im Schnitt hat der Liter Super E10 zuletzt etwa 1,99 gekostet, Diesel lag bei 1,95. Crystal Palace hat das Finale der Fußball Conference League gewonnen. Die Londoner setzten sich in Leipzig mit 1:0 gegen Rayo Vallecano aus Spanien durch. Leipzig war zum ersten Mal Gastgeber für das Finale eines europäischen Fußballwettbewerbs.
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4: Da können Sie heute wieder Sonnenbrillen zählen, wenn die Kollegen auf Arbeit kommen. Ich bin schon bei 4 angelangt. Und es werden nicht die letzten sein. Guck mal hier. Ah, nee. Nee,
5: das ist eine normale Brille.
4: Aber da geht noch mehr heute. Dank der Sonne 22 bis 25 Grad, die wir kriegen. Also doch mal angenehme Temperaturen im Vergleich zu den letzten Tagen. Morgen geht's ähnlich schön weiter. Erst Richtung Abend könnte es vielleicht auch mal einen Schauer geben. Das Ganze wieder bei 30 Grad maximal.
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4: Wie sieht's aus bei Ihnen? Ziehen Sie sich auch öfter mal die Rennsemmeln an? Ja? So eine Joggingrunde am Morgen ist bei Freunden von mir Pflichtprogramm. Die treffen sich tatsächlich immer um 7 und drehen mal eine Runde. Da haben sie jetzt auch noch die angenehmen Temperaturen, aber Lou, heute Abend kommen die Laufverrückten so richtig ins Schwitzen.
0: Ja, und das für den guten Zweck beim Benefizlauf in Halbert Heiligenstadt. Da können Sie mit Ihrer Teilnehmer dafür sorgen, dass der Nachwuchs beim Technischen Hilfswerk unterstützt wird.
4: Und Hilfe vom THW könnten wir früher oder später alle mal gebrauchen. Das lohnt sich, damit zu machen. Unsere gute Meldung gleich gegen 7:50 und richtig gute Musik zum Start in den Donnerstag gibt's obendrauf. Nick Kershaw haben wir gleich. Wouldn't it be good? Und jetzt geht's in den 90er. Everything but the girl here is missing bei Landeswelle Thüringen. Ich bin Alex König, 7:35 Uhr. Guten Morgen.

0: Ihnen einen guten Start in den Donnerstag. 7.43 Uhr haben wir es jetzt. Guten Morgen.
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0: Dass Ihnen in diesen Tagen doch öfter mal der Schweiß läuft, ist klar. Ne? Ich bin auch immer sofort sacknass, sobald ich da in die Sonne gehe. Aber in Halbert Heiligenstadt können Sie heute Abend mal so richtig schwitzen. Für den guten Zweck. Ne? Luda werden nämlich die Laufschuhe rausgeholt.
2: Genau, in der Innenstadt steigt der Heiligenstädter Benefizlauf und das schon zum 21. Mal. Das Geld geht dieses Jahr an die THW-Jugend vor Ort. Die engagiert sich seit über 20 Jahren. Kids und Jugendliche lernen da Teamarbeit, Technik und Hilfsbereitschaft.
0: Also wenn Sie Ihre abendliche Joggingrunde mal in die Stadt verlegen wollen, ne, das kriegen wir hin.
2: Genau, denn auch wenn Sie die Anmeldung verpasst haben, Sie können sich noch bis 30 Minuten vor dem Start vor Ort nachmelden. Und es ist für jeden was dabei. Von Kinderläufen über den Jedermannslauf bis hin zum Staffellauf. Der erste Start ist kurz nach 18 Uhr.
0: Heute ist es auch nicht mehr ganz so heiß. Ne? Ich schicke da, glaube ich, mal meine spanischen Nachbarn über mir hin. Die sind super sportlich tatsächlich. Also Chapeau, was sie da die ganze Zeit für Sport treiben. Und joggen auch gefühlt dreimal pro Tag. Allerdings nicht draußen, sondern in der Bude auf dem Laufband. Denkst du immer, gleich kommt die Decke runter. Das wäre auf jeden Fall was für die. Wenn sie hingehen da heute, ganz viel Spaß, ganz viel Erfolg. Wenn man zusammenläuft, fetzt das auch gleich viel, viel mehr. Dankeschön, Lou, und Ihnen einen guten Start in den Donnerstag mit den 80ern. Landeswelle Thüringen hier ist Brian Adams und Somebody. Guten Morgen.

0: 7.48 Uhr, noch 12 Minuten bis 8. Guten Start in diesen Donnerstag mit König und Crew. Und viele von Ihnen stellen uns immer mal eine Frage. Und zwar diese eine Frage. 0800 4 mal die 4110. Da ist was reingekommen.
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0: Und zwar hat Jana geschrieben.
2: Sie hat uns gefragt, Guten Morgen ihr beiden, wo holt ihr eigentlich immer eure gute Laune her?
0: Das ist eine sehr komplexe Frage eigentlich.
2: Das stimmt. Ist auch, also ich weiß nicht, bei mir ist es glaube ich einfach so eine Entscheidung. Ich stehe morgens auf und denke mir, hey, der Tag wird gut und dann funktioniert das auch irgendwie. Also ich weiß nicht, ich bin einfach gelaunt, wenn ich dich sehe. Es macht doch Spaß.
0: Das sollten Sie auch mal verinnerlichen, ne? Also wir können es ja immer nicht ändern. Wir müssen früh raus. Und da kann man auch das Beste irgendwie draus machen. Ich habe hier ganz tolle Kollegen im Funkhaus. Svea steht mir gegenüber, die strahlt sowieso die ganze Zeit. Und vor allen Dingen, was Sie auch nicht vergessen dürfen, gute Musik ist immer wichtig. Die haben wir hier am Stück nonstop und die dürfen wir Ihnen spielen. Gleich zum Beispiel in unserem kultigen 80er Doppelpack. Es geht zurück in die Zeit der Erinnerungen, die Zeit der Disco. Die Zeit, die, wie ich finde, am meisten Spaß gemacht hat. Und das ist ein Teil davon, die Communards. Don't leave me this way. So starten Sie und so starten wir. Gut gelaunt in den Donnerstag. Ihnen einen schönen guten Morgen mit Landeswelle Thüringen.
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0: Sie haben es schon gemerkt, heute ist es nicht ganz so warm wie gestern. Lou Amelie Groth aus der Landeswelle Nachrichten hat gerade eben was Lustiges gesagt.
1: Ja, ich habe meine Jacke jetzt endlich abgelegt, aber die Hände sind noch ein bisschen kalt. Ich hoffe, es wird noch ein bisschen wärmer.
0: Fühlt sich noch komisch an, ja. Nee. Aber das kriegen wir hin. Kurz vor 8 ist es. 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Immer zuerst hier eine Meldung von der A4 Richtung Frankfurt. In der Abfahrt Gotha-Boxberg bei Öl ausgelaufen. Hier wird momentan noch sauber gemacht. Das heißt, Gotha-Boxberg kommen Sie momentan nicht runter von der Autobahn. Und A71 in Richtung Sangerhausen zwischen Meiningen Nord und Dreieck-Suhl. Behinderungen an einer Baustelle. Ein Blitzerhammer und zwar zwischen Schnelli, ne, zwischen Schnellmannshausen und Hattengehau, dort wo 70 erlaubt sind. Und falls Sie unterwegs auch was entdeckt haben, einfach Bescheid sagen bei uns. Per Anruf oder auch per WhatsApp. Die Nummer ist die 0800 4x4 110. Ihnen unterwegs eine gute Fahrt. Wir haben es jetzt 8 Uhr.
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0: Und die wichtigsten Meldungen aus Thüringen gibt es jetzt von Lou Amelie Groth.
1: Guten Morgen. Längere Wartezeiten, weitere Wege und mehr Stress fürs Personal. In Thüringen und Sachsen gehen heute Klinikbeschäftigte auf die Straßen, um gegen die Sparpläne der Bundesregierung im Gesundheitswesen zu protestieren. Verdi spricht vom Klinikaufstand. Hintergrund ist ein Gesetzespaket, das die Krankenkassen entlasten soll, unter anderem mit Ausgabenbremsen bei Praxen, Kliniken und der Pharmabranche. Außerdem könnten Zuzahlungen für Medikamente steigen und die kostenlose Mitversicherung von Ehepartnern eingeschränkt werden. Maurer, Tischler, Maler oder Elektroniker. Auf dem Erfurter Domplatz soll es heute ganz praktisch werden. Beim Aktionstag Handwerk zum Anfassen werden Sie eingeladen, rund 30 Betriebe aus Thüringen kennenzulernen, samt Mitmachaktionen zum Ausprobieren. Vor allem Schülerinnen und Schüler sollen hier vom Handwerk begeistert werden. Das Ganze startet in einer Stunde und geht bis 14 Uhr. Und jetzt geht's weiter zu den Meldungen aus Deutschland und der Welt.
3: Ich bin Uwe Schimonek, schönen guten Morgen. Die Lage im Nahen Osten bleibt angespannt. Die USA haben laut einem Regierungsvertreter wieder Ziele im Iran angegriffen. Unter anderem wurden demnach iranische Drohnen abgeschossen. Als Vergeltung hat der Iran laut Staatsfernsehen einen US-Stützpunkt in der Region angegriffen. Die Lufthansa blickt optimistisch auf den Sommer. Es gibt genug Treibstoff, deshalb drohen auch keine Flugausfälle, das hat das Unternehmen betont. Mehr von Silas Quiring.
4: Von der Lufthansa heißt es, nur knapp ein Viertel des Kerosins, das in Europa gebraucht wird, kommt über die Straße von Hormuz. Die Meerenge ist zwar nach wie vor blockiert und Lieferungen sind nicht möglich, aber dafür kommt jetzt verstärkt Treibstoff aus Nordamerika und Afrika, so die

0: Airline. Außerdem hätten europäische Raffinerien ihre Produktion stark hochgefahren. Sollte wider Erwarten doch ein Flug wegen Engpässen ausfallen, könnten Kunden umgebucht werden oder sie bekommen ihr Geld zurück.
1: Dem Ebola-Patienten in der Berliner Charité geht es besser. Die Laborwerte des US-Amerikaners sind fast wieder normal, heißt es von der Klinik. Der Mann arbeitet als Arzt und hatte sich in der Demokratischen Republik Kongo mit dem gefährlichen Virus infiziert. Und zum Fußball, Crystal Palace hat das Conference League-Finale in Leipzig gewonnen. Die Londoner setzten sich mit 1:0 gegen Rayo Vallecano aus Spanien durch.
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3: Für alle, die beim Thema digitale Steuererklärung erstmal mit der Stirn runzeln. Der Freistaat baut den Bürgerservice bei der Steuer weiter aus. Ab dem 1. Juni startet im Landesamt für Finanzen ein neues Elster-Team Thüringen. Das ist eine zentrale Anlaufstelle für alle, die Fragen zur elektronischen Steuererklärung haben. Zum Beispiel zur Registrierung, zum Mein-Elster-Konto oder wenn es beim Einloggen hakt. Erreichbar ist das Team telefonisch oder per Mail. Weitere Infos gibt's auch online bei den Thüringer Finanzämtern und direkt auf elster.de. Und mehr Wirtschaftsmeldungen finden Sie auf landeswelle.de.
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4: Falls Sie zu den Anzugträgern gehören, heute kommen wir nicht ganz so sehr ins Schwitzen. Trotzdem 22 bis 25 Grad sind dank der Sonne noch drin. Morgen geht's ähnlich schön weiter. Da schaffen wir 30 Grad maximal. Erst Richtung Abend könnte es vielleicht auch mal einen Schauer geben.
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4: Angekommen auf Arbeit, haben Sie hoffentlich auch so ein paar Kollegen, die sagen, ach, kannst du mir das erklären, du hast da mehr Ahnung von. Svea steht neben mir. Du stehst mir normalerweise immer gegenüber, aber du hast gesagt, ich finde das spannend, was du hier mit den Knöpfchen alles machst.
5: Gell? Ja, genau. Du bedienst ja immer hier das Pult, um irgendwie das nächste Lied abzudrücken oder auch um unsere Mikros anzumachen. Und ich kenne mich einfach nicht mit diesen Knöpfen aus.
4: Sie können sich das ein bisschen vorstellen wie so eine Raumschiffstation. So sieht es, glaube ich, immer so für Laien aus. Ist aber gar nicht so kompliziert. Wir starten jetzt für Sie unsere 80er um 8. Unser Kult-Doppelpack. Die extra Ladung Erinnerungen. Und einer davon ist Peter Gabriel. Sledgehammer. Und Svea darf den ersten Kracher jetzt selber starten. Das hier ist dein Knopf.
5: Der da, ja.
4: Ja, und dann zwar sind es die Combinats Don't Leave Me This Way. Wir sagen um diese Zeit immer noch guten Morgen.
5: Genau, guten Morgen.
4: 8:04 ist es, Sie hören Landeswelle Thüringen. Ich bin Alex König.
5: Und ich bin Svea Mausberger.
4: Und Svea, Achtung, los geht's. War doch gar nicht so schwer, oder?
5: Es hat jedenfalls funktioniert, würde ich sagen.
4: Musik kommt raus. Drehen Sie laut, die Nummer macht Spaß. Moin, moin.

0: erstes Auto zurückdenken. Dann landet man vielleicht im Wartburg oder im Trabi, vielleicht auch im Fiat. Aber auch die Autos der ganz neuen Generation, die düsen am Wochenende um die Wette. Eine absolute Rennsport-Tradition ist zurück, nämlich die Wartburg-Rallye.
1: Ja, und die Leute rund um Eisenach sind so froh darüber, dass sie sogar neue Wege geschaffen haben. Ja, und wenn sie selber im Ehrenamt arbeiten, ne, dann wissen sie, es wird angepackt, wo auch immer es geht, um alles möglich zu machen.
0: Und das ist doch richtig typisch Thüringen. Patrick Kallensee vom Motorsportclub Eisenach fährt selber mit und ist stolz auf die Leute, die einfach die Strecke so ein bisschen erweitert haben.
2: Das war ein ganz verschlafener Gemeindeweg, zugewachsen, der ist wieder freigeschnitten worden. Der Untergrund, der ist saniert worden, sodass wir pünktlich zur Rallye dort an der Stelle auch die besten Bedingungen bieten können.
0: Dieses Wochenende ist endlich wieder Wartburg Rallye. Wenn Sie zuschauen wollen, gibt es auch genug zum Trinken bei der Hitze an den Zuschauerpunkten. Und dann sehen Sie vom Fiat über Skoda und VW wirklich alles auf der Strecke. Aber natürlich auch unsere Kultautos wie den Wartburg. Svea, du hast ja selber so ein bisschen Blut geleckt, gell?
1: Ja, also jedenfalls kenne ich mich jetzt mit den Namen ein bisschen besser aus. Der Wartburg Tourist war zum Beispiel der Kombi. Das werde ich definitiv nie wieder vergessen.
0: Und es ist schön, dass du dir das gemerkt hast. So ein bisschen was lernen über damals. Das ist immer eine richtig gute Idee. Und das können Sie auch jetzt am Wochenende rund um Eisenach. Guten Start in den Donnerstag mit Landeswelle Thüringen. Everywhere.

0: jetzt richtig clever.
1: Was denn?
0: Ich habe gerade einen Bonbon im Mund gesteckt.
1: Das ist, ja, super, super clever.
0: Svea, magst du? Wie viel Uhr ist es?
1: Es ist jetzt 8.20 Uhr.
0: Sie hören Landeswelle Thüringen. Und wir hören gleich den nächsten 80er, Steve Winwood und Valerie. Vielleicht auch wieder ohne Bonbon. Guten Start in den Donnerstag mit König und Crew hier bei Landeswelle Thüringen.
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0: sind angekommen, eben Donnerstag. 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Hier eine Meldung von der B85 in Bad Berka. Das ist die Blankenhainer Straße. Die ist zwischen Feldstraße und Trebestraße nach einem Unfall gesperrt. Ansonsten keine größeren Probleme. Blitzer stehen auf der B4, Ortseingang Nordhausen aus Richtung Sondershausen. Vielen Dank an André fürs Bescheid sagen. Und noch einer zwischen Schnellmannshausen und Hattengehau, dort wo 70 erlaubt sind. Falls Sie auch noch was entdeckt haben, einfach Bescheid sagen bei uns per Anruf oder auch per WhatsApp. Die Nummer ist die 0800 4x4 110. Ihnen unterwegs eine gute Fahrt. Wir haben es jetzt 8.30 Uhr.
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0: Und die wichtigsten Meldungen aus Thüringen gibt es jetzt von Lou Amelie Groth.
2: Guten Morgen. Protesttag in den Krankenhäusern. In Thüringen und Sachsen gehen heute Klinikbeschäftigte gegen die Sparpläne der Bundesregierung im Gesundheitswesen auf die Straße. Aktionen gibt's bei uns unter anderem in Jena und Saalfeld. Die Beschäftigten befürchten, dass sich weitere Einsparungen direkt auf die Versorgung auswirken. Mehr Belastung fürs Personal, längere Wartezeiten und weniger Spielraum in den Häusern. Verdi fordert deshalb Reformen, die Krankenhäuser stabilisieren, statt Kürzungen. Die Bundesregierung will mit dem Paket die Krankenkassen entlasten. Unter anderem könnten höhere Zuzahlungen für Medikamente auf uns zukommen. Thüringen will beim Bauen mit Holz ganz vorne mitspielen und in Suhl fällt heute der Startschuss dafür. Dort entsteht ein Holzkompetenzzentrum. Das soll eine Anlaufstelle werden, die das Fachwissen bündelt und den Holzbau im Land voranbringt. Also eine Art Drehscheibe, die Firmen, Forschung und Handwerk zusammenbringt und neue Einsatzmöglichkeiten für Holz entwickelt. Am Nachmittag übergibt das Land dafür gut 1,1 Millionen Euro. Insgesamt sind für das Projekt in den nächsten Jahren bis zu 10 Millionen Euro vorgesehen. Thüringer Nachwuchsforscher sind ab heute beim Bundesfinale von Jugend forscht in Bayern. Bis Sonntag messen sie sich mit Schülern aus ganz Deutschland in Herzogenaurach. Auch Annabelle aus Dingelstedt ist dabei. Sie hat getestet, ob Algen die Raumluft besser reinigen können als Zimmerpflanzen. Magdalena aus Ilmenau hat elektrisch leitfähige Knete entwickelt, als günstige Alternative für EKG-Elektroden. Die Bundessieger werden dann am Sonntag gekürt. Und jetzt geht's weiter zu den Meldungen aus Deutschland und der Welt.

0: Ich bin Uwe Schimonek, schönen guten Morgen. Die Lage im Nahen Osten bleibt angespannt. Die USA haben laut einem Regierungsvertreter wieder Ziele im Iran angegriffen. Unter anderem wurden demnach iranische Drohnen abgeschossen. Als Vergeltung hat der Iran laut Staatsfernsehen einen US-Stützpunkt in der Region angegriffen. Die Lufthansa blickt optimistisch auf den Sommer. Es gibt genug Treibstoff, deshalb drohen auch keine Flugausfälle, das hat das Unternehmen betont. Mehr von Silas Quiring.
1: Von der Lufthansa heißt es, nur knapp ein Viertel des Kerosins, das in Europa gebraucht wird, kommt über die Straße von Hormuz. Die Meerenge ist zwar nach wie vor blockiert und Lieferungen sind nicht möglich, aber dafür kommt jetzt verstärkt Treibstoff aus Nordamerika und Afrika, so die Airline. Außerdem hätten europäische Raffinerien ihre Produktion stark hochgefahren. Sollte wider Erwarten doch ein Flug wegen Engpässen ausfallen, könnten Kunden umgebucht werden oder sie bekommen ihr Geld zurück.
0: Dem Ebola-Patienten in der Berliner Charité geht es besser. Die Laborwerte des US-Amerikaners sind fast wieder normal, heißt es von der Klinik. Der Mann arbeitet als Arzt und hatte sich in der Demokratischen Republik Kongo mit dem gefährlichen Virus infiziert. Und zum Fußball, Crystal Palace hat das Conference League-Finale in Leipzig gewonnen. Die Londoner setzten sich mit 1:0 gegen Rayo Vallecano aus Spanien durch.
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3: Auch heute sind Schattenplätze wieder so ein bisschen begehrt. Ne? Wenn Sie richtig viel Schatten wollen, dann sind Sie gerade rund um Eisenach richtig. Da haben wir nämlich so die einzigen Wolken momentan bei uns im Freistaat, wobei sie sich auch dort wieder verziehen werden. Die Sonne hat dann wieder freie Bahn und zwar überall bei 22 bis 25 Grad. Morgen zum Freitag geht's ähnlich schön weiter. Erst Richtung Abend könnte es passieren, dass auch mal stellenweise zumindest zum Schauer runterkommt. Das werten wir als Abkühlung, denn wir schaffen 30 Grad maximal.
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3: Wenn Sie auf Arbeit ankommen, ne, da ist man manchmal so ein kleines bisschen verpeilt. Falls es bei Ihnen heute auch etwas gehakt hat, sagen Sie gerne mal Bescheid. 0800 4x die 4110. Denn unsere Svea, ne, du brauchst ein bisschen Mut, sie braucht Unterstützung von Ihnen.
4: Ja, ich bin zurzeit ein bisschen schusselig. Ich habe einerseits heute früh mein Essen für heute Mittag ganz stolz hier oben in den Kühlschrank getragen. Nur um dann, als ich oben stand, festzustellen, ich esse ja heute gar nicht hier. Also ich kann es nachher ganz stolz wieder mit nach Hause nehmen. Und mein Highlight war aber gestern, als ich mein Auto in die Werkstatt gebracht habe. Da habe ich nämlich dann alles abgegeben, bin nach Hause gelaufen, habe mich gefreut, stand vor der Wohnungstür und dachte, irgendwas ist gerade falsch. Naja, habe ich meinen Haustürschlüssel natürlich an meinem Autoschlüssel dran vergessen und musste nochmal zurück in die Werkstatt laufen. Super.
3: Ach, das ist alles menschlich. Ihnen ist sowas garantiert auch schon passiert. 0800 4x die 4110. Wir freuen uns auf Ihre Schusselgeschichten. Da können wir anderen auch noch ein bisschen Mut machen, wie uns was wäre. Und wir bringen Sie rein in diesen Donnerstag. Die 80er, Murray Heads bei Landeswelle Thüringen. Ich bin Alex König. 8:35 Uhr haben wir es. Guten Morgen.
4: Guten Morgen.

0: Schön, dass Sie mit uns in den Donnerstag starten. König und Crew bei Landeswelle Thüringen, 8.42 Uhr ist es jetzt. Schönen guten Morgen. Und bevor morgen zum Freitag der große Ansturm kommt, ne, können Sie auch heute schon mal fürs Wochenende einkaufen. Spargel ist doch da immer eine super Idee, ne?
1: Ich habe tatsächlich gestern erst welchen gegessen, und zwar den grünen, schön in der Pfanne angebraten.
0: Bei uns gab es am Samstag den schönen weißen, und jetzt könnten Sie nach dem Schälen ja die nicht verwendbaren Sachen einfach weghauen. Das ist aber Verschwendung.

0: Was machen Sie denn mit den Spargelresten oder mit dem Spargelwasser? 0800 4x4 110. Wir freuen uns über Ihre Ideen und Tipps. Und Svea hat auch was.
1: Genau. Und zwar können Sie statt das Spargelwasser wegzugießen, einfach Ihre Pflanzen damit gießen. Es sollte dann allerdings nicht gesalzen oder gewürzt sein. Und dann bekommen die Pflanzen dadurch jede Menge Mineralstoffe und auch die Zimmerpflanzen. Also auch da geht das ziemlich gut, nicht nur im Garten.
0: Die sprießen dann wie nix.
1: Ja.
0: Sie können sich damit aber auch selber was Gutes tun, zum Beispiel mit dem Spargelwasser. Wenn Sie auch noch die ganze Schale damit drinne kochen, dann können Sie eine super Suppe draus machen. Meine Mama macht das nämlich immer mal. Mega lecker, schmeckt besser als in jeder Kneipe. Einfach mal ausprobieren. Aber vielleicht haben Sie auch noch eine Idee, die wir mal testen sollten. 0800 4x4 110, unsere Landeswelle Studio Hotline. Wir freuen uns auf Ihre Spargelideen. Und damit rein in diesen Donnerstag. Paul McCartney, Hope of Deliverance.

0: Ihnen einen guten Start in den Donnerstag mit König und Crew hier bei Landeswelle Thüringen. 8:50 ist es. Am Montag ist Kindertag und da können Sie wirklich alle feiern, denn Kind ist einfach mal jeder, gell?
1: Und Sie können auch dafür sorgen, dass Sie mit Ihrer ganzen Familie einen passenden Treffpunkt haben, der Sie verbindet.
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1: Eine Baumpatenschaft macht's möglich. Das ist dann Ihr eigener Baum, der unseren Thüringer Wald noch grüner macht.
0: Der Sohn von Caro aus Jena, der hat selber schon 3 Baumpatenschaften und das müssen Sie sich mal vorstellen. Leo ist gerade mal 10 Jahre und ihm liegt unser grünes Herz im wahrsten Sinne des Wortes am Herzen.
3: Genau, da gehen wir auch demnächst unsere Bäume besuchen, Salzfelder Höhe, ne? So weit ist das gar nicht von der Ursprungsheimat entfernt im Saale-Orla-Kreis. Das steht noch auf dem Plan. Da wird geguckt.
0: Sie wissen nämlich immer ganz genau, wo Ihr grünes Patenkind hingesetzt wurde.
1: Ja, und auch Sie können sich Ihren eigenen Familienbaum holen, der für frisches Leben steht. Alles Wichtige gibt's dazu auch nochmal zum Nachlesen auf landeswelle.de.
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1: Kurz vor 9, Staus und Blitzer bei Landeshöhle Thüringen immer zuerst. Hier eine Meldung von der B85 in Bad Berka, das ist die Blankenhainer Straße. Zwischen Feldstraße und Rebestraße Behinderungen nach einem Unfall. Ansonsten keine größeren Probleme. Blitzer auf der B4, Ortseingang Nordhausen aus Richtung Sondershausen und zwischen Schnellmannshausen und Hattengau, wo 70 erlaubt sind. Falls Sie auch noch was entdeckt haben, einfach Bescheid sagen bei uns per Anruf oder auch per WhatsApp. Die Nummer ist die 0800 4x4 110. Ihnen unterwegs eine gute Fahrt. Es ist jetzt Punkt 9 Uhr.
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2: Ich bin Uwe Schimonek. Schönen guten Morgen. Die Lage im Nahen Osten bleibt weiter angespannt. Die USA haben wieder Ziele im Iran angegriffen, so ein Regierungsvertreter. Fabian Hoffmann mit den Einzelheiten.
3: Unter anderem sollen iranische Drohnen abgeschossen worden sein. Sie hätten eine Gefahr für die Straße von Hormuz dargestellt, so der Sprecher. Wie das iranische Staatsfernsehen meldet, wurde als Vergeltung ein US-Stützpunkt in der Region angegriffen. US-Präsident Trump hatte sich zuletzt unzufrieden mit den Verhandlungen über ein Kriegsende gezeigt. Eigentlich gilt im Iran-Krieg gerade eine Waffenruhe. Trotzdem hatten die USA schon die Nächte zuvor Ziele im Iran attackiert.
2: Der Tankrabatt läuft wohl wie geplant Ende Juni aus. Bundesverkehrsminister Schnieder hat die Hoffnung auf eine Verlängerung jetzt gedämpft. Er sagte dem Handelsblatt, der Staat komme irgendwann an die Grenze seiner Möglichkeiten. Engpässe beim Tanken oder Probleme im Sommerreiseverkehr erwartet Schnieder aber nicht. Die Unterschiede zwischen Frauen und Männern in der Medizin mehr beachten, das fordert Gesundheitsministerin Warken zum Tag der Frauengesundheit. Mehr von Jana Klonikowski.
4: Viel zu lange wurde einfach ignoriert, dass Frauen andere gesundheitliche Bedürfnisse, Beschwerden und Symptome haben als Männer, so Warken in den Funke-Zeitungen. Das ändere sich langsam. Eine spürbare Veränderung, etwa in Lehrplänen oder in der Forschung, werde aber noch dauern. Bisher wird überwiegend an männlichen Patienten geforscht. Das führt laut Experten dazu, dass bei Frauen Symptome nicht erkannt oder falsch gedeutet werden oder auch, dass die Dosierung von Medikamenten für sie nicht passt.
2: Das freiwillige soziale Jahr soll attraktiver werden. Das Rote Kreuz fordert deswegen mehr Geld für die jungen Helfer. DRK-Chef Gröhe fordert im Redaktionsnetzwerk Deutschland, dass das Taschengeld von aktuell 400 auf rund 1.000 Euro im Monat steigen soll. Sonst könnten sich viele das FSJ nicht leisten. Crystal Palace hat das Finale der Fußball Conference League gewonnen. Die Londoner setzten sich in Leipzig mit 1:0 gegen Rayo Vallecano aus Spanien durch. Leipzig war zum ersten Mal Gastgeber für das Finale eines europäischen Fußballwettbewerbs.

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1: Und das sieht wieder richtig gut aus. Heute mal nicht ganz so stickig heiß wie gestern. Die Sonne ist da, 22 bis 25 Grad schaffen wir. Morgen geht's auch nochmal schön weiter. Erst Richtung Abend könnte es passieren, dass vielleicht auch mal ein paar einzelne Regentropfen mit runterkommen. Das werten Sie bitte einfach als Abkühlung, denn wir schaffen 30 Grad maximal.
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1: Lassen Sie uns mal über die 90er reden. Gameboy zum Beispiel, wenn du so einen Teil hattest, da warst du der King. Ich kann mich noch erinnern, Tetris war so ein Muss, ne?
2: Aber auch bei den Klamotten gab es super viel, so auch in Neonfarben, ne? Ja, oder auch stimmt. Diese weiten Baggy-Hosen.
1: Sowas hatte ich zum Glück nicht, so eine Baggy-Hose, aber in den 90ern konnten sie auch musikalisch eine Menge erleben.
2: Ja, vor allem eine Menge Tanzmusik.
1: Culture Beat ist ein super Beispiel zum Tanzen, Eurodance, Inside Out hören wir gleich. Aber in den 90ern gab es auch diese schrägen Nummern, die teilweise auch zu geflügelten Worten geworden sind. Und das beste Beispiel macht jetzt den Auftakt für unsere 90er um 9, unser 90er Doppelpack. Halten Sie sich fest. XXL und Peter Steiner. Hier ist It's Cool Man bei Landeswelle Thüringen. Ich bin Alex König.
2: Ich bin Sverma Hausberger.
1: 8:54 haben wir es mal 9.
3: Ah, ein Stadtmensch. Sie glauben wohl auch, dass wir hier oben etwas altmodisch sind.

0: Das sind die 80er interaktiv. Lässt sich super mitklatschen, oder?
1: Ja.
0: Sie hören Landeswelle Thüringen am Donnerstag, 9.19 Uhr, noch 11 Minuten bis 9:30 Uhr. Und Sie haben das bei Ihren Kollegen vielleicht auch schon mal erlebt. Die stehen Ihnen plötzlich gegenüber und haben Tränen in den Augen. So war es eben bei Svea. Wir haben Ihnen nämlich eine Story aufgenommen für Instagram und Facebook. Die laden wir Ihnen auch demnächst hoch. Da sehen Sie auch mal unser Studio und unser Pult. Und Svea, du machst da noch Untertitel drunter.
1: Ja. Und also die werden erstmal automatisch erzeugt. Und aus meinem Namen, ich habe da vorhin gesagt, ich bin Svea Mauersberger. Und daraus hat es gemacht, ich bin's Wärmeauswäger. Ich habe keine Ahnung, was Wärmeauswäger sein sollen. Aber es war wirklich, also ich habe immer noch Tränen in den Augen.
0: Du hast so gelacht, das war ja so schön. Also freuen Sie sich auf die Story. Jetzt guck mal aber erstmal in die Sterne. Wir hoffen, dass Sie Erfolg haben. Ich bin Schütze.
1: Ich bin Löwe.
0: Also vielleicht teilen wir uns heute unser gemeinsames Schicksal.
2: 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Widder.
3: Der ersehnte Durchbruch steht bevor. Sie müssen nur alle Dinge genau prüfen, damit Sie die große Chance nicht übersehen.
2: Stier.
3: Halten Sie sich an Ihr eigenes Konzept. Es läuft alles auf eine erfreuliche Entwicklung hinaus.
2: Zwillinge.
3: Bleiben Sie gelassen. Gewisse Verwicklungen lassen sich schon bald entwirren.
2: Krebs.
3: Backen Sie im Augenblick vorsichtshalber etwas kleinere Brötchen. Eine gute Chance entpuppt sich sonst als Mogelpackung.
2: Löwe.
3: Ihr Handeln könnte etwas zu draufgängerisch wirken. Passen Sie auf, dass Ihnen nichts Wichtiges entgeht.
2: Jungfrau.
3: Vertreten Sie Ihre Meinung in einer kniffligen Angelegenheit standhaft. So geht's zum Ziel.
2: Waage.
3: Einige Gefahren lauern auf Sie. Halten Sie von unzuverlässigen Menschen am besten Abstand.
2: Skorpion.
3: Sie werden sich Ihrer Zuneigung zu einem anderen Menschen bewusst. Aber auch negative Gefühle könnten dabei eine Rolle spielen.
2: Schütze.
3: Haben Sie vielleicht in den letzten Tagen etwas zu wenig Zeit mit Ihrer Familie verbracht? Das sollten Sie jetzt schleunigst ändern.
2: Steinbock.
3: Da Andersdenkende nicht zu überzeugen sind, werden Sie zur Umsetzung eines Planes Ihre ganz eigenen Überredungskünste brauchen.
2: Wassermann.
3: Es wäre falsch, jetzt nur auf Glück und Zufall zu bauen. Fleiß und Genauigkeit sind die besseren Begleiter.
2: Fische.
3: Setzen Sie die rosarote Brille ab und Sie werden plötzlich manches in einem ganz anderen Licht sehen.
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0: Ihnen einen guten Start in den Donnerstag. Staus und Blitzer bei Landeshöhle Thüringen immer zuerst. Hier eine Meldung von der A4 Richtung Frankfurt. Vorsicht bitte zwischen Sättelstedt und Eisenach Ost. Hier liegen Reifenteile auf der linken Spur. Und B85 in Bad Berka, die Blankenhainer Straße zwischen Feldstraße und Trebestraße. Behinderungen nach einem Unfall. Blitzer auf der A4 Richtung Dresden zwischen Apolda und Magdala. Dann B4 Ortseingang Nordhausen aus Richtung Sondershausen. Und zwischen Schnellmannshausen und Hattengau, wo 70 erlaubt sind. Kommen Sie gut und sicher ans Ziel mit uns. Es ist 9.31 Uhr.
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2: Ich bin Uwe Schimonek. Schönen guten Morgen. Die Lage im Nahen Osten bleibt weiter angespannt. Die USA haben wieder Ziele im Iran angegriffen, so ein Regierungsvertreter. Fabian Hoffmann mit den Einzelheiten.
3: Unter anderem sollen iranische Drohnen abgeschossen worden sein. Sie hätten eine Gefahr für die Straße von Hormuz dargestellt, so der Sprecher. Wie das iranische Staatsfernsehen meldet, wurde als Vergeltung ein US-Stützpunkt in der Region angegriffen. US-Präsident Trump hatte sich zuletzt unzufrieden mit den Verhandlungen über ein Kriegsende gezeigt. Eigentlich gilt im Iran-Krieg gerade eine Waffenruhe. Trotzdem hatten die USA schon die Nächte zuvor Ziele im Iran attackiert.
2: Der Tankrabatt läuft wohl wie geplant Ende Juni aus. Bundesverkehrsminister Schnieder hat die Hoffnung auf eine Verlängerung jetzt gedämpft. Er sagte dem Handelsblatt, der Staat komme irgendwann an die Grenze seiner Möglichkeiten. Engpässe beim Tanken oder Probleme im Sommerreiseverkehr erwartet Schnieder aber nicht. Die Unterschiede zwischen Frauen und Männern in der Medizin mehr beachten, das fordert Gesundheitsministerin Warken zum Tag der Frauengesundheit. Mehr von Jana Klonikowski.
4: Viel zu lange wurde einfach ignoriert, dass Frauen andere gesundheitliche Bedürfnisse, Beschwerden und Symptome haben als Männer, so Warken in den Funke-Zeitungen. Das ändere sich langsam. Eine spürbare Veränderung, etwa in Lehrplänen oder in der Forschung, werde aber noch dauern. Bisher wird überwiegend an männlichen Patienten geforscht. Das führt laut Experten dazu, dass bei Frauen Symptome nicht erkannt oder falsch gedeutet werden oder auch, dass die Dosierung von Medikamenten für sie nicht passt.

0: Das freiwillige soziale Jahr soll attraktiver werden. Das Rote Kreuz fordert deswegen mehr Geld für die jungen Helfer. DRK-Chef Gröhe fordert im Redaktionsnetzwerk Deutschland, dass das Taschengeld von aktuell 400 auf rund 1.000 Euro im Monat steigen soll. Sonst könnten sich viele das FSJ nicht leisten.
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2: Beim Sonnenbrillen zählen sind Sie vielleicht auch schon ein Stückchen weitergekommen, wenn die Kollegen auf Arbeit erscheinen. Ich bin jetzt bei Nummer 12, aber ich glaube, da geht noch ein bisschen mehr, wenn dann die Letzten auch aufgekreuzt sind, vor allen Dingen, wenn dann die Spätschichtler kommen. Wir haben wirklich Sonne ohne Ende, kaum eine Wolke. 22 bis 25 Grad sind drin. Morgen geht's ähnlich schön weiter. 30 Grad schaffen wir da maximal zum Start ins Wochenende. Erst Richtung Abend könnte es passieren, dass vielleicht auch mal ein einzelner Regentropfen mit runterkommt.
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2: Mal Hand aufs Herz, wie viel Sport machen Sie so am Tag? Ich muss ehrlich zugeben, ich mache gar nichts. Außer hier im Studio mit Svea so eine Runde Gymnastik für den Rücken, ne? Das muss immer sein.
3: Ja, ich bin dann aber auch nebenbei noch ein bisschen am Schwimmen und ich mache einmal die Woche Zumba.
2: Und heute Abend, da können wir alle mal eine Runde laufen gehen. Das muss auch kein Rasen sein, es ist nämlich für den guten Zweck. Benefizlauf in Halbertheiligenstadt. Damit soll der Nachwuchs beim Technischen Hilfswerk unterstützt werden. Und wenn wir ehrlich sind, Hilfe vom THW könnten wir früher oder später alle mal gebrauchen. Unsere gute Meldung gleich gegen 10 nach halb 10. Und jetzt das musikalische Frühstück Breakfast at Tiffany's hier bei Landeswelle Thüringen.

0: willkommen im Donnerstag, 9.43 Uhr ist es, noch 2 Minuten bis 9:45 Uhr.
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0: Ja,

0: prallen Sonne, da schwitzen sie heute wieder von ganz alleine, gell? Es geht aber auch mit Anlauf. Und deswegen mein Respekt an alle Läufer unter Ihnen. Aber in Halbad Heiligenstadt, da können wir heute Abend alle mal so richtig ins Schwitzen kommen, für den guten Zweck. Lou, da werden nämlich die Laufschuhe rausgeholt.
1: Genau, in der Innenstadt steigt der Heiligenstädter Benefizlauf und das schon zum 21. Mal. Das Geld geht dieses Jahr an die THW-Jugend vor Ort. Die engagiert sich seit über 20 Jahren. Kids und Jugendliche lernen da Teamarbeit, Technik und Hilfsbereitschaft.
0: Also wenn Sie zum Beispiel Ihre abendliche Joggingrunde mal in die Stadt verlegen wollen, ne, das kriegen wir hin.
1: Ja, denn auch wenn Sie die Anmeldung verpasst haben, Sie können sich noch bis 30 Minuten vor dem Start vor Ort nachmelden. Und es ist wirklich für jeden was dabei. Von Kinderläufen über den Jedermannslauf bis hin zum Staffellauf. Der erste Start ist kurz nach 18 Uhr.
0: Und heute sind die Außentemperaturen mal nicht ganz so stickig heiß. Mit Freunden oder Kollegen da ein bisschen mitzulaufen, das motiviert doch am Ende auch nochmal extra. Dankeschön, Lou, und Ihnen einen guten Start in diesen Donnerstag mit Landeswelle Thüringen, 9.44 Uhr.

0: Landeswelle Thüringen am Donnerstag. 9.47 Uhr, noch 13 Minuten bis 10. Wenn Sie in Ihrem Kollegenkreis oder auch jetzt gerade neben sich Leute haben, die gerne noch ein bisschen was lernen wollen und Sie auch gute Lehrmeister sind, dann sind wir alle im selben Boot. Svea Mauersberger hat heute gesagt,
1: Ja, also hier, ne, dieses Pult, wo Alex immer dran steht, ich kenne mich damit nicht aus und ich weiß nicht, welcher Knopf hier genau was macht und ich will das aber gerne lernen.
0: Christian Buri steht uns gegenüber, der guckt einfach nur mit ganz großen Augen.
2: Ja, so war ich ja auch, als ich angefangen habe bei Landeswelle. Ich habe es tatsächlich auch vom Kollegen König beigebracht gekriegt, wie das funktioniert.
0: Achtung.
1: Drücken?
0: Ja. Musik im Hintergrund, das klappt schon mal.
2: Das stimmt, ja.
0: Christian Buri gleich ab 10, wie ist?
2: Oh ja, alles entspannt, schönes Wetter, gute Laune, passt.
0: Und da legen wir musikalisch gleich noch einen drauf. Ein Song aus den 90ern, da geht mir das Herz auf, wenn ich den höre. Und Svea darf den jetzt schon mal anspielen. Ich hoffe, Sie freuen sich auch sehr drüber. Es heißt eigentlich übersetzt, ich werde diese Tage nie vergessen. Achtung.
1: Es ist

0: Ja.
1: Das ist der, ja. Und? Ich frage mich die ganze Zeit, sagt Christian Buri noch was? Der grinst hier die ganze Zeit vor sich hin.
2: Oh ja, das ist toll zu sehen, wie freudig erregt man sein kann, wenn man noch was lernt. Das ist ja heutzutage auch nicht so üblich.
1: Svea hat das gut gemacht. Fury in the Slaughterhouse hören wir gleich. Ich bin Alex König.
0: Ich bin Svea Mausberger.
1: Und gleich ab 10 viel Spaß mit dem Kollegen Christian Buri. Und Achtung, Werbung abdrücken kann Svea auch schon.
0: Das war hier, ne?
1: Und los.
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0: Love of the Common People, die 80er. Paul Young hier bei Landeswelle Thüringen. Einen schönen Donnerstag Ihnen.
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0: 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Mit einer Info von der A71 Richtung Schweinfurt zwischen Erfurt-Stotternheim und Erfurt-Mittelhausen ist die linke Spur im Moment nach dem Unfall blockiert. Blitzer haben wir auf der A4 Richtung Dresden zwischen Apolda und Magdala. Da sind 120 erlaubt. Dann B4 Ortseingang Nordhausen, wenn Sie aus Sondershausen kommen. Und zwischen Schnellmannshausen und Hattengehau blitzt es da, wo Sie 70 fahren dürfen. Ihre Ergänzungen gerne kostenlos per Telefon oder WhatsApp bei uns. Nummer ist die 0800 4x4 1. 1-0. Gute Fahrt Ihnen. Wir haben es um 10.
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3: Ich bin Uwe Schimonek. Schönen guten Tag. Mit dem Tankrabatt ist wohl wie geplant Ende Juni Schluss. Bundesverkehrsminister Schnieder dämpfte die Erwartungen, dass die Steuersenkung verlängert wird. Fabian Hoffmann berichtet.
4: Schnieder sagte dem Handelsblatt, der Staat komme irgendwann an die Grenzen seiner Möglichkeiten. Die niedrigere Steuer auf Diesel und Benzin gilt seit Anfang des Monats und läuft in einem Monat wieder aus. Autofahrer müssen sich also wohl bald wieder auf höhere Preise an der Zapfsäule einstellen. Immerhin, einen Mangel an Sprit oder auch Kerosin sieht der Minister nicht. Der Sommerreiseverkehr ist aus seiner Sicht also nicht in Gefahr.
3: Die Lage im Nahen Osten bleibt angespannt. Die USA haben laut einem Regierungsvertreter wieder Ziele im Iran angegriffen. Unter anderem wurden demnach iranische Drohnen abgeschossen. Als Vergeltung hat der Iran laut Staatsfernsehen einen US-Stützpunkt in der Region angegriffen. Die Teilzeitquote hat einen neuen Höchststand erreicht und das sorgt im Wirtschaftsflügel der Union für Kritik. Es läuft etwas schief in Deutschland, so die Vorsitzende der Mittelstandsunion Konnemann gegenüber der Agentur Reuters. Mehr von Jana Klonikowski.
5: Konnemann sagt, es gäbe gute Gründe für Teilzeit. Aber wer mehr arbeiten kann, sollte auch mehr arbeiten. Sonst fehlen auch wichtige Einnahmen in der Kranken- und Pflegeversicherung. Laut neuesten Zahlen des Statistischen Bundesamtes hat letztes Jahr fast jede und jeder dritte Deutsche in Teilzeit gearbeitet. Anfang des Jahres hatte ein Vorschlag von Konnemanns Mittelstandsunion für Wirbel gesorgt, das Recht auf, wie sie es nannten, Lifestyle-Teilzeit abzuschaffen.
3: Im Prozess um den geplanten Anschlag auf ein Taylor Swift-Konzert in Wien wird heute das Urteil erwartet. Der 21-jährige Angeklagte hat sich schuldig bekannt. Er war vor knapp 2 Jahren nach einem Tipp aus den USA festgenommen worden. 3 ausverkaufte Swift-Konzerte in Wien wurden damals abgesagt. Die Unterschiede zwischen Frauen und Männern in der Medizin mehr beachten, das fordert Gesundheitsministerin Warken zum Tag der Frauengesundheit. Das Thema wurde zu lange ignoriert, so Warken in den Funke-Zeitungen. Das ändere sich langsam, eine spürbare Veränderung werde aber noch dauern.
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0: Auch heute kaum Wolken, viel Sonne, weiterhin kein Regen, 22 bis 25 Grad.
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0: Das Ganze ist eine richtig coole Mischung aus aktuell und Nostalgie. Aktuell sind die Fahrzeuge, die über die Strecke brettern. Nostalgisch sind die Fahrzeuge, die über ihren Legendenstatus zum Teilnehmerfeld gehören. Die Wartburg Rally rund um Eisenach geht morgen los und das Event beweist mal wieder, dass wir zusammenhalten. Wie Ehrenamtliche dafür gesorgt haben, dass die Fahrer länger unterwegs sind und wir dadurch natürlich mehr zu gucken haben, hören Sie in einer knappen Viertelstunde. Bis dahin gibt's bei uns mehr 80er und 90er. Bruce Hornsby gleich mit The

0: auf die Welt geguckt, ist die bekannteste Rallye für viele vermutlich der Abschnitt zwischen Paris und Dakar. Aber wenn wir nach Deutschland gucken, sind wir in Thüringen ganz vorne mit dabei. Durch die Wartburg Rallye nämlich. Einen schönen Donnerstagvormittag mit Landeswelle und am Wochenende ist es wieder soweit. Rund um Eisenach sind von Porsche bis Skoda oder Opel wieder etwas mehr als 120 Teams mit ihren Fahrzeugen unterwegs. Morgen Nachmittag um 3 beginnt die erste Wertungsprüfung und damit die Strecke auch ein paar Kilometer hat, haben sich Ehrenamtliche gefunden und aufgeräumt, hat uns Patrick Kallensee erzählt. Er fährt am Wochenende selber mit.
1: Dort haben viele Leute viel Energie reingesteckt, einen kleinen Wirtschaftsweg wieder befahrbar zu machen, um damit einfach wirklich die doppelte Prüfungslänge zu generieren. Das war ein ganz verschlafener Gemeindeweg, zugewachsen, der ist wieder freigeschnitten worden. Der Untergrund, der ist saniert worden. Jetzt sind aktuell noch Schotterarbeiten am Gange, sodass wir pünktlich zur Rallye dort an der Stelle auch die besten Bedingungen bieten können.
0: Womit mal wieder bewiesen wäre, dass Thüringen zusammenhält, um dem Spitzensport eine Bühne zu geben. Die 61. Wartburg Rallye kommt wieder in die Region rund um Eisenach und zwar morgen und am Samstag.
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0: auch zu blühen und bringt eine neue Duftnote und eine neue Pollenart. Die allergene Last der Gräser bleibt jedoch das Hauptproblem für Thüringen. Leider sehr ärgerlich für Allergiker.
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0: seiner Band Matchbox 20 ist er erfolgreich geworden und solo hat er unter anderem diesen Hit gezaubert. Rob Thomas mit Little Wonders bei Landeswelle Thüringen. Staus und Blitzer gibt's bei uns immer zuerst. Da gucken wir auf die A4 Richtung Dresden zwischen Sättelstedt und Waltershausen. Vorsicht, da liegen Metallteile auf der linken Spur. Dann die A9 Richtung Berlin zwischen Eisenberg und Dreußig. Achtung, hier Holzteile auf der Straße. Die A9 Richtung München, da gibt's ein größeres Problem zwischen Schleiz und Bad Lobenstein. Linke und mittlere Spur nach einem LKW-Unfall blockiert. Da staut sich's auch schon. Außerdem hier Fahrzeugteile auf der Straße. Und die A71 noch Richtung Schweinfurt zwischen Erfurt-Stotternheim und Erfurt-Mittelhausen. Vorsicht. Hier sind Personen auf der Straße unterwegs. Gucken wir uns die Blitzer an. Die stehen auf der A4 Richtung Dresden zwischen Apolda und Magdala, da wo sie 120 fahren dürfen. Und auf der B4 am Ortseingang Nordhausen, wenn sie aus Sondershausen kommen.
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0: Damit haben wir es 10:30.
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2: Ich bin Uwe Schimonek. Schönen guten Tag. Mit dem Tankrabatt ist wohl wie geplant Ende Juni Schluss. Bundesverkehrsminister Schnieder dämpfte die Erwartungen, dass die Steuersenkung verlängert wird. Fabian Hoffmann berichtet.
3: Schnieder sagte dem Handelsblatt, der Staat komme irgendwann an die Grenzen seiner Möglichkeiten. Die niedrigere Steuer auf Diesel und Benzin gilt seit Anfang des Monats und läuft in einem Monat wieder aus. Autofahrer müssen sich also wohl bald wieder auf höhere Preise an der Zapfsäule einstellen. Immerhin, einen Mangel an Sprit oder auch Kerosin sieht der Minister nicht. Der Sommerreiseverkehr ist aus seiner Sicht also nicht in Gefahr.
2: Die Lage im Nahen Osten bleibt angespannt. Die USA haben laut einem Regierungsvertreter wieder Ziele im Iran angegriffen. Unter anderem wurden demnach iranische Drohnen abgeschossen. Als Vergeltung hat der Iran laut Staatsfernsehen einen US-Stützpunkt in der Region angegriffen. Die Teilzeitquote hat einen neuen Höchststand erreicht und das sorgt im Wirtschaftsflügel der Union für Kritik. Es läuft etwas schief in Deutschland, so die Vorsitzende der Mittelstandsunion Konnemann gegenüber der Agentur Reuters. Mehr von Jana Klonikowski.
4: Konnemann sagt, es gäbe gute Gründe für Teilzeit. Aber wer mehr arbeiten kann, sollte auch mehr arbeiten. Sonst fehlen auch wichtige Einnahmen in der Kranken- und Pflegeversicherung. Laut neuesten Zahlen des Statistischen Bundesamtes hat letztes Jahr fast jede und jeder dritte Deutsche in Teilzeit gearbeitet. Anfang des Jahres hatte ein Vorschlag von Konnemanns Mittelstandsunion für Wirbel gesorgt, das Recht auf, wie sie es nannten, Lifestyle-Teilzeit abzuschaffen.
2: Im Prozess um den geplanten Anschlag auf ein Taylor Swift-Konzert in Wien wird heute das Urteil erwartet. Der 21-jährige Angeklagte hat sich schuldig bekannt. Er war vor knapp 2 Jahren nach einem Tipp aus den USA festgenommen worden. 3 ausverkaufte Swift-Konzerte in Wien wurden damals abgesagt. Die Unterschiede zwischen Frauen und Männern in der Medizin mehr beachten, das fordert Gesundheitsministerin Warken zum Tag der Frauengesundheit. Das Thema wurde zu lange ignoriert, so Warken in den Funke-Zeitungen. Das ändere sich langsam, eine spürbare Veränderung werde aber noch dauern.
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0: Weiterhin sehr sommerlich, kein Regen in Sicht, auch heute wieder kaum Wolken unterwegs, 22 bis 25 Grad. Morgen im Tagesverlauf ein bisschen zugezogener, da sind dann die ersten kurzen Schauer möglich, allerdings noch die Ausnahme, drückende 27 bis 30 Grad sind drin.
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0: Künstler, die schon seit Jahrzehnten auf der Bühne stehen, wie die Pet Shop Boys zum Beispiel, die spielen auf ihren Konzerten natürlich auch immer die Songs, die alle kennen und mitsingen können. Nile Tennant und Chris Lowe stellen dieses Prinzip in diesem Jahr aber bewusst auf den Kopf. Nach ihrer Tour wird es 2 Zusatzkonzerte in einem Berliner Club geben. Und da kriegen Fans dann nur B-Seiten und Songs, die eben nicht ständig gespielt werden. Ja gut, ich würde behaupten, dass Suburbia dann aus dem Raster fällt, aber macht nichts, dafür haben sie ja uns. Die 80er jetzt hier bei Landeswelle Thüringen, das sind die Pet Shop Boys. Kommen Sie gut durch den sonnigen Donnerstagvormittag mit uns. Grüße in die Runde.

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0: Der musikalische Abstecher nach Frankreich. To France, Mike Oldfield und Maggie Reilly, die 80er hier bei Landeswelle Thüringen. Das Abenteuerreich Belantes bei Leipzig ist seit gestern Mittag noch familienfreundlicher geworden. Gesorgt haben dafür übrigens Asterix und Obelix.
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0: Die sind zusammen mit Idefix in sein neues Abenteuerland eingezogen. Das wurde gestern Mittag offiziell eröffnet und sie gucken sich das mit ihrem Familienticket, was sie sich bei mir in der Mittagskarte holen, an. Mehrere Karussells, eine Wasserattraktion und sogar, das finde ich immer sehr spannend, ein Klo im passenden Look. Also selbst da ist das Erlebnisfeeling noch groß geschrieben. Stefanie aus Leutenburg hat sich bereits von mir einladen lassen und mir dabei erzählt, welche Attraktionen was für ihre Familie und sie selbst sind.
2: Ist ruhigere Sachen, meine Kinder und Mann mehr auf Achterbahn.
0: Das heißt, die wollen, dass Adrenalin durch den Körper fließt und sie sagen sich, ach, ich passe auf die Klamotten auf und mache die Fotos.
2: Genau so, genau so.
0: Die Kids, wie alt sind die?
2: Ich habe 3 Kinder, 11, 8 und 6.
0: Na, die werden auf alle Fälle fündig und ihren Spaß haben.
2: Oh, ich danke, vielen, vielen Dank.
0: Das nächste Familienticket fürs Abenteuerreich Belantes gibt es dann nachher wieder gegen 10 vor 2 hier in der Mittagskarte. Anmelden geht jederzeit auf landeswelle.de.
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0: Andrew Donitz aus den 90ern, All Out of Love, Landeswelle Thüringen hier, einen schönen Donnerstag. Staus und Blitzer gibt's bei uns immer zuerst mit einer Info von der A4 Richtung Dresden zwischen Sättelstedt und Waltershausen. Vorsicht, da liegen Metallteile auf der linken Spur. Dann die A9 Richtung Berlin zwischen Eisenberg und Dreußig. Achtung, hier Holzteile auf der Straße. Die A9 Richtung München, größeres Problem zwischen Schleiz und Bad Lobenstein. Linke und mittlere Spur nach LKW-Unfall blockiert, da staut sich's. Und Feuerwehreinsatz in Neustadt an der Orla, deswegen kommt's auf der Ernst-Thälmann-Straße im Moment zu Behinderungen. Blitzer kennen wir auf der A4 Richtung Dresden zwischen Apolda und Magdala, da wo sie 120 fahren dürfen. Und auf der B4 stehen sie noch, und zwar am Ortseingang Nordhausen, wenn sie aus Sondershausen kommen. Sie haben auch was für uns? Dann gerne kostenlos per Telefon oder WhatsApp Bescheid geben. Nummer ist die 0800 4x4 110. Ihnen eine gute Fahrt. Um 11 haben wir es jetzt.
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2: Ich bin Uwe Schimonek, schönen guten Tag. Der Tankrabatt läuft wohl wie geplant Ende Juni aus. Bundesverkehrsminister Schnieder hat die Hoffnung auf eine Verlängerung jetzt gedämpft. Er sagte dem Handelsblatt, der Staat komme irgendwann an die Grenze seiner Möglichkeiten. Engpässe beim Tanken oder Probleme im Sommerreiseverkehr erwartet Schnieder aber nicht. Die Mittelstandsunionsvorsitzende Könnemann kritisiert den Rekord bei der Teilzeitquote. Es läuft etwas schief in Deutschland, so Könnemann gegenüber Reuters. Laut Statistischem Bundesamt haben letztes Jahr fast 32% der Beschäftigten in Teilzeit gearbeitet, bei den Frauen rund 50%. Gerade bei ihnen sieht der Wirtschaftswissenschaftler Marcel Fratscher in der ARD Potenzial.
3: Wenn wir bessere Kinder- und Schulbetreuung hätten, wenn wir steuerlich die Fehlanreize wegnehmen würden, also Reform vom Ehegattensplitting, aber auch eine Reform der Einkommensteuer und wenn die Diskriminierung von Frauen im Arbeitsmarkt abgebaut wird.
2: Die weltbekannte Holocaust-Gedenkstätte Yad Vashem kommt nach Deutschland. In München entsteht ihr erstes Bildungszentrum außerhalb Israels. Eine kleinere Außenstelle ist in Leipzig geplant. Bundesbildungsministerin Prien sieht als Ziel, die Erinnerungsarbeit und den Kampf gegen Antisemitismus zu stärken. Die Unterschiede zwischen Frauen und Männern in der Medizin mehr beachten, das fordert Gesundheitsministerin Warken zum Tag der Frauengesundheit. Mehr von Jana Klonikowski.
4: Viel zu lange wurde einfach ignoriert, dass Frauen andere gesundheitliche Bedürfnisse, Beschwerden und Symptome haben als Männer, so Warken in den Funke-Zeitungen. Das ändere sich langsam. Eine spürbare Veränderung, etwa in Lehrplänen oder in der Forschung, werde aber noch dauern. Bisher wird überwiegend an männlichen Patienten geforscht. Das führt laut Experten dazu, dass bei Frauen Symptome nicht erkannt oder falsch gedeutet werden oder auch, dass die Dosierung von Medikamenten für sie nicht passt.
2: YouTube verschärft seine Spielregeln für KI. Videos, die mit künstlicher Intelligenz gemacht wurden, sollen künftig automatisch als solche gekennzeichnet werden. Die Plattform will sich nicht mehr nur darauf verlassen, dass die Ersteller das von selbst tun.
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0: Entspannte 22 bis 25 Grad heute. Viel Sonne, weiterhin kein Regen, auch heute kaum Wolken. Das ändert sich dann morgen. Im Tagesverlauf zieht sich's zu. Die ersten kurzen Schauer sind möglich. Da allerdings eher noch die Ausnahme. Drückend heiß wird es bei 27 bis 30 Grad. Größere Regenphasen dann erst in der Nacht zum Samstag.
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0: Kurze Frage an Sie. Wo könnten wir hier sein?
5: Das ist natürlich ein Fest für die Augen und für die Ohren.
0: Ja, richtig. Es hat tatsächlich was mit Autos zu tun, wenn es auch um die Ohren geht. Die

Flensburg Rally rund um Eisenach ist zurück. Morgen und am Samstag finden die Wertungsläufe statt. Und wer jetzt denkt, dass da spontan bestimmt nichts mehr zu machen ist, wird überrascht sein, welche guten Plätze sie noch ergattern können. Bis dahin, ein Spontanauftritt von Shania Twain. Die 90er hören Sie gleich mit That Don't Impress Me Much. Und das hier sind Talk Talk aus den 80ern mit Such a Shame bei Landeswelle Thüringen.

0: Vereinzelt sehen Sie diese Fahrzeuge sicherlich immer mal an Ihnen vorbeifahren. Trabi oder ein Wartburg und ob Sie es glauben oder nicht, die fahren sogar noch richtige Rennen. Sie hören Landeswelle Thüringen am Donnerstag und wer auch diese Legendenautos nochmal in Action sehen will, ist ab morgen bei der Wartburg Rallye rund um Eisenach genau richtig. Bis heute zählt sie zu den härtesten ihrer Art und ist auch eine der beliebtesten hier bei uns in Deutschland. Morgen Nachmittag gibt's um 15 Uhr die erste Wertungsprüfung. Samstag geht's dann gegen Mittag los und einer, der mitfährt, ist Patrick Kallensee und deshalb weiß der auch ganz gut, dass spontan Entschlossene jederzeit ein gutes Plätzchen an der Strecke finden.
1: Es ist an jeder Wertungsprüfung ein Zuschauerpunkt eingerichtet, der jeweils bewirtet ist. Dort ist es relativ einfach, dann für die Zuschauer auch hinzukommen. Dort wird sich versucht, um Parkplätze zu bemühen. Die Zuschauerpunkte sind immer eine gute Möglichkeit, auch für den spontanen Besucher dort einen guten Platz mit entsprechender Unterhaltung und Bewirtung zu bekommen.
0: Und dann sehen Sie neben den Legendenfahrzeugen natürlich auch die aktuellen Boliden. Rund 120 Teams machen bei der Wartburg Rallye in diesem Jahr mit. Eines von vielen Highlights am Wochenende hier bei uns im Freistaat. Mehr davon lesen Sie auf landeswelle.de.
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Vielleicht haben sie innerlich auch eine heiße Sohle aufs Parkett gelegt. Irene Cara, Flashdance aus den 80ern. Landeswelle Thüringen hier. Staus und Blitzer gibt's bei uns immer zuerst. Mit einem Problem auf der A4 Richtung Dresden zwischen Sättelstedt und Waltershausen. Vorsicht, da liegen Metallteile auf der linken Spur. Dann die A9 Richtung Berlin zwischen Eisenberg und Dreußig. Achtung, hier Holzteile auf der Straße. Die A9 Richtung München noch zwischen Schleiz und Bad Lobenstein. Linke und mittlere Spur nach einem LKW-Unfall blockiert. Und Feuerwehreinsatz in Neustadt an der Orla. Deswegen ist die Ernst-Thälmann-Straße zwischen dem Kirch und dem Puschkin-Platz im Moment gesperrt. Blitzer haben wir auf der A4 Richtung Dresden zwischen Apolda und

0: Westerla, da wo sie 120 fahren dürfen. Und in Erfurt stehen sie auf der Weimarischen Straße stadtauswärts am Autohaus.
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0: Es ist jetzt 11:30.
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2: Ich bin Uwe Schimonek. Schönen guten Tag. Der Tankrabatt läuft wohl wie geplant Ende Juni aus. Bundesverkehrsminister Schnieder hat die Hoffnung auf eine Verlängerung jetzt gedämpft. Er sagte dem Handelsblatt, der Staat komme irgendwann an die Grenze seiner Möglichkeiten. Engpässe beim Tanken oder Probleme im Sommerreiseverkehr erwartet Schnieder aber nicht. Die Mittelstandsunionsvorsitzende Könnemann kritisiert den Rekord bei der Teilzeitquote. Es läuft etwas schief in Deutschland, so Könnemann gegenüber Reuters. Laut Statistischem Bundesamt haben letztes Jahr fast 32% der Beschäftigten in Teilzeit gearbeitet, bei den Frauen rund 50%. Gerade bei ihnen sieht der Wirtschaftswissenschaftler Marcel Fratscher in der ARD Potenzial.
3: Wenn wir bessere Kinder- und Schulbetreuung hätten, wenn wir steuerlich die Fehlanreize wegnehmen würden, also Reform vom Ehegattensplitting, aber auch eine Reform der Einkommensteuer und wenn die Diskriminierung von Frauen im Arbeitsmarkt abgebaut wird.
2: Die weltbekannte Holocaust-Gedenkstätte Yad Vashem kommt nach Deutschland. In München entsteht ihr erstes Bildungszentrum außerhalb Israels. Eine kleinere Außenstelle ist in Leipzig geplant. Bundesbildungsministerin Prien sieht als Ziel, die Erinnerungsarbeit und den Kampf gegen Antisemitismus zu stärken. Die Unterschiede zwischen Frauen und Männern in der Medizin mehr beachten, das fordert Gesundheitsministerin Warken zum Tag der Frauengesundheit. Mehr von Jana Klonikowski.
4: Viel zu lange wurde einfach ignoriert, dass Frauen andere gesundheitliche Bedürfnisse, Beschwerden und Symptome haben als Männer, so Warken in den Funke-Zeitungen. Das ändere sich langsam. Eine spürbare Veränderung, etwa in Lehrplänen oder in der Forschung, werde aber noch dauern. Bisher wird überwiegend an männlichen Patienten geforscht. Das führt laut Experten dazu, dass bei Frauen Symptome nicht erkannt oder falsch gedeutet werden oder auch, dass die Dosierung von Medikamenten für sie nicht passt.
2: YouTube verschärft seine Spielregeln für KI. Videos, die mit künstlicher Intelligenz gemacht wurden, sollen künftig automatisch als solche gekennzeichnet werden. Die Plattform will sich nicht mehr nur darauf verlassen, dass die Ersteller das von selbst tun.
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0: Bleibt sommerlich, aber die Temperaturen sind ein bisschen entspannter heute. 22 bis 25 Grad. Wenn ein paar Wolken am Himmel unterwegs sind, bleiben die harmlos. Weiterhin kein Regen in Sicht. Kommen Sie gut durch den nächsten Sonntag mit Landeswelle Thüringen. Ich bin Christian Buri, wünsche einen schönen Donnerstagvormittag.
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0: Es grünt so grün, wenn Spaniens Blüten blühen. Richtig, My Fair Lady. Aber dass es deutlich schöner aussieht, wenn es grün ist in der Natur, das müssen wir nicht erst von den Spaniern lernen.
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0: Das sehen wir an unseren Wäldern, die sich auf dem Weg der Besserung befinden. Aber mehr geht ja bekanntlich immer und deshalb forsten wir gemeinsam ein bisschen auf. Vielleicht ja auch eine Idee für den Kindertag am Montag. Nachhaltiges Geschenk, was ein Leben lang hält. Eine Baumpatenschaft. Die kommen von den Baumpaten Deutschland und die wiederum arbeiten mit einer Baumschule hier in Thüringen zusammen, hat uns Gründer Curtis Schüssler gesagt.
2: Uns ist halt wichtig, dass die Bäume vor allem schon hier aus der Gegend kommen, weil die sind hier im Boden gewachsen und für die ist es jetzt nicht ganz so ein großer Schocken. Wir haben eine Thüringer Baumschule, die alle züchtet. Mega cool, mega interessant und die sind auch total emsig dabei.
0: Und einer von denen könnte ihr ganz persönlicher sein. Wenn Sie möchten, auf der Urkunde stehen dann auch die genauen Koordinaten, damit Sie wissen, wo Sie sich das Ergebnis angucken können. Alle Infos zu einer Baumpatenschaft kriegen Sie bei uns im Netz auf landeswelle.de.
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Elsie von den Spice Girls. Turn to you. 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Staus und Blitzer gibt's bei uns immer zuerst mit einer Info von der A4 Richtung Dresden zwischen Sättelstedt und Waltershausen. Vorsicht, da liegen Metallteile auf der linken

0: Spur. Dann die A9 Richtung Berlin zwischen Eisenberg und Dreußig. Achtung, hier Holzteile auf der Straße. Die A9 Richtung München. Größeres Problem zwischen Schleiz und Bad Lobenstein. Linke und mittlere Spur nach LKW-Unfall blockiert. Da staut sich's auf einem guten Kilometer. Die A73 haben wir noch Richtung Nürnberg zwischen Eisfeld Süd und Coburg. Vorsicht, hier Fahrzeugteile auf der Straße. Und in Neustadt an der Orla ist die Ernst-Thälmann-Straße zwischen dem Kirch und dem Puschkin-Platz gesperrt. Hier ist die Feuerwehr im Einsatz. Blitzer im Moment. A4 Richtung Dresden zwischen Apolda und Magdala, da wo sie 120 fahren dürfen. Und in Erfurt-Linderbach stehen sie auf der Weimarischen Straße stadtauswärts am Autohaus. Sie haben auch was für uns? Dann gerne kostenlos per Telefon oder WhatsApp Bescheid sagen. 0800 4x4 110 ist die Nummer. Gute Fahrt allen unterwegs. Um 12 haben wir's.
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2: Ich bin Uwe Schimonek. Schönen guten Tag. Mit dem Tankrabatt ist wohl wie geplant Ende Juni Schluss. Bundesverkehrsminister Schnieder dämpfte die Erwartungen, dass die Steuersenkung verlängert wird. Fabian Hoffmann berichtet.
3: Schnieder sagte dem Handelsblatt, der Staat komme irgendwann an die Grenzen seiner Möglichkeiten. Die niedrigere Steuer auf Diesel und Benzin gilt seit Anfang des Monats und läuft in einem Monat wieder aus. Autofahrer müssen sich also wohl bald wieder auf höhere Preise an der Zapfsäule einstellen. Immerhin, einen Mangel an Sprit oder auch Kerosin sieht der Minister nicht. Der Sommerreiseverkehr ist aus seiner Sicht also nicht in Gefahr.
2: In Deutschland macht die weltweit erste Außenstelle der israelischen Holocaust-Gedenkstätte Yad Vashem auf. In München entsteht ein Bildungszentrum, unter anderem auch wegen der symbolischen Bedeutung der Stadt als Gründungsort der nationalsozialistischen NSDAP. Bayerns Ministerpräsident Markus Söder sagt,
4: wir werden Yad Vashem hier eine großartige Möglichkeit bieten, auch jungen Menschen und vielen anderen einen Einblick zu geben, was einmal passiert ist und dass dieses nie wieder tatsächlich für immer gelten soll.
2: Eine zusätzliche kleinere Außenstelle von Yad Vashem ist in Leipzig geplant. Das freiwillige soziale Jahr soll attraktiver werden. Das Rote Kreuz fordert deswegen mehr Geld für die jungen Helfer. DRK-Chef Gröhe fordert im Redaktionsnetzwerk Deutschland, dass das Taschengeld von aktuell 400 auf rund 1000 Euro im Monat steigen soll. Sonst könnten sich viele das FSJ nicht leisten. In Deutschland bekommen immer mehr Menschen die Diagnose Hautkrebs. Über 120.000 wurden 2024 deswegen im Krankenhaus behandelt. Das waren fast doppelt so viele wie noch 2004. Besonders beim hellen Hautkrebs sind die Fälle stark gestiegen. In 2 Wochen startet die Fußball-WM. Statt Vorfreude gibt es bei Fans aber auch Ticketfrust. Immer mehr US-Bundesstaaten leiten nun Untersuchungen gegen die FIFA ein. Es geht um hohe Preise und die Ticketvergabe. Nach Kalifornien ermittelt unter anderem auch New Jersey, wo das WM-Finale stattfindet.
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5: Im Freistaat lässt der Bierdurst nach und das spürt das Land sogar im Haushalt. Das Statistische Landesamt Thüringen meldet, die Einnahmen aus der Biersteuer sind 2025 auf rund 15,4 Millionen Euro gefallen. So wenig wie seit 15 Jahren nicht mehr. 2010 waren es noch etwa 28 Millionen. Der Grund? Es wird einfach weniger getrunken. Ähnliche Zahlen gibt es auch bundesweit. Viele Brauereien setzen deshalb stärker auf alkoholfreie Sorten. Und mehr Wirtschaftsmeldungen gibt es auch auf landeswelle.de.
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0: Bleibt weiterhin trocken, auch heute kaum Wolken. Wieder viel Sonne bei 22 bis 25 Grad. Morgen sogar noch mal drückende 30 Grad in der Spitze möglich. Da allerdings zieht sich's im Tagesverlauf zu. Die ersten Schauer könnten dann schon möglich sein, wenn es bei Ihnen da noch trocken bleibt. Dann gibt's größere Regenphasen spätestens in der Nacht zum Samstag.
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0: Bei uns sind jetzt die Jahre 1990 bis 1999 wieder ganz oben auf der Liste. Immer um 12 nehmen wir uns ein Jahrzehnt zur Brust und aus dem gibt's dann 4 Songs am Stück. Gleich die Jungs, die wie die Backstreet Boys, NSYNC und Take That regelmäßig dafür gesorgt haben, dass die Mädels in der ersten Reihe umgeklappt sind oder zumindest mal keine Stimme mehr hatten. Caught in the Act kriegen sie mit Love is Everything.

einer, der bis heute erfolgreich ist, aber eher im Schlager-Pop-Bereich. Der nennt sich Eloy de Jong. Berühmt geworden ist er allerdings mit Caught in the Act. 94er am Stück, das ist die lange Landeswelle Mittagspause, gibt's immer ab um 12 mit einem bestimmten Jahrzehnt. Depeche Mode gleich, die ja zuletzt mit ihrer Doku M in den Kinos zu sehen waren. Und das hier ist Joan Osborne mit One of Us.

0: eher düstere Sound von Depeche Mode aus den späten 90ern. It's no good bei Landeswelle Thüringen in der langen 90er Mittagspause. 4 Songs aus einem Jahrzehnt am Stück, immer ab um 12 und da sind wir morgen dann wieder in den 80ern. Jetzt allerdings sind wir erstmal im gallischen Dorf. Einen schönen Donnerstag Ihnen und wer an Gallien denkt, ist sofort bei welchen 2 Chaoten? Richtig, Asterix und Obelix. Die besuchen sie ab sofort in der Nähe von Leipzig. Ins Abenteuerreich Belantes sind die 2 nämlich eingezogen in Idefix Abenteuerland. Seit gestern Mittag um 12 ist auch das offiziell für alle Besucherinnen und Besucher freigegeben. Und Martin Endruhn, der Chef der Eventpark GmbH, nimmt uns mal mit.
1: Also wir haben hier erstmal mit Idefix Abenteuerland eine Welt geschaffen, mit vor allem für Familien mit Kindern. Also wir haben hier eine Wasserattraktion, 3 Rundfahrgeschäfte, ganz toll für Kinder. Wir haben einen Gastronomiebereich, wunderschöne Sitzbereich mit Terrasse, so ein Blick auf den See. Wir haben ein thematisiertes WC-Gebäude, was dann auch von innen sehr schön ausschaut.
0: Das Idefix Abenteuerland ab sofort neu im Abenteuerreich Belantes ist bei Leipzig. Für die Sommerferien sicherlich ein Ausflug wert. Das entsprechende Familienticket gibt's nachher wieder bei mir in der Mittagskarte. 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

0: Pink und Runaway, Landeswelle Thüringen, hier Ihnen einen schönen Donnerstag. Staus und Blitzer gibt's bei uns immer zuerst mit einer Info aus Neustadt an der Orla, betrifft die Ernst-Thälmann-Straße, die ist zwischen Kirche und Puschkin-Platz im Moment wegen eines Feuerwehreinsatzes gesperrt. Das war's aber schon. Blitzer kennen wir auch nur noch einen mobilen. Der steht in Erfurt-Linderbach auf der Weimarischen Straße stadtauswärts am Autohaus. Sie haben mehr für uns, dann gerne kostenlos per Telefon oder WhatsApp Bescheid geben. 0800 4x4 110 ist die Nummer. Allen unterwegs eine gute Fahrt, jetzt um 12:30.
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2: Mit Lou Amelie Groth. Schönen guten Tag. Ein Radweg rund um den weltgrößten Hexenbesen. Dieser Plan im Kreis Nordhausen ist doch schwieriger als gedacht. Wie die Thüringer Allgemeine schreibt, wollte der Kreis die Strecke entlang der Kreisstraße von Sophienhof nach Rotes Hütte unter einer

0: Stromtrasse bauen. Weil das Gebiet aber in einem Landschaftsschutzgebiet liegt, muss jetzt erst geprüft werden, ob das Vorhaben umweltrechtlich überhaupt genehmigt werden kann. Die rund 5 Kilometer lange Strecke würde etwa 2,3 Millionen Euro kosten. Im Finanzplan des Landkreises ist die Ausgabe derzeit erst für 2028 vorgesehen. Thüringer Nachwuchsforscher sind ab heute beim Bundesfinale von Jugend forscht in Bayern. Bis Sonntag messen sie sich mit Schülerinnen und Schülern aus ganz Deutschland in Herzogenaurach. Auch unsere Region hat eine Kandidatin geschickt, Annabelle aus Dingelstädt. Sie geht ans Käthe-Kollwitz-Gymnasium in Lengfeld unterm Stein und hat sich mit Algen beschäftigt. Konkret hat sie getestet, ob Algen die Raumluft besser reinigen können als Zimmerpflanzen. Neben Annabelle sind auch Schülerinnen und Schüler aus Greiz, Ilmenau und Erfurt dabei. Die Bundessieger werden dann am Sonntag gekürt.
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2: Ist auch heute wieder sehr sonnig, kaum Wolken, kein Regen, 22 bis 25 Grad. Morgen im Tagesverlauf schon zugezogener, kurze Schauer bleiben aber erst noch die Ausnahme, die kommen dann in der Nacht. Es wird aber drückend schwülwarm bei 27 bis 30 Grad.
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2: Keiner ist so gut wie das Original, heißt es oft. Und ein Tanzroboter musste das kürzlich auch feststellen. In China hat der zu einem Song von Michael Jackson sogar den Moonwalk getanzt. Dann allerdings vor lauter Euphorie eine Treppe nicht erkannt und zack war das Ding weg vom Fenster. Bei uns gibt's den King of Pop gleich unfallfrei mit Beat It. Davor unter anderem noch 90er von Chris Rea und Manfred Mann's Earth Band aus den 80ern. Hier ist For You bei Landeswelle Thüringen.

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1: Mit Michael Schemert. Wie geht's weiter mit Backer Nordhausen? Der Traditionsverein, der machte zuletzt weniger mit Fußballschlagzeilen, sondern vielmehr mit dem, was bei den Verantwortlichen gerade los ist. Die finden nämlich weder einen neuen Präsidenten noch einen neuen Vorstand. Gestern Abend gab es dazu die Mitgliederversammlung und das Ergebnis ist eine Geigenfrist von 4 Wochen. Weil kein neues Personal vorgestellt werden konnte, stellten Thorsten Klaus und sein Präsidium den Antrag, die eigene Amtszeit um 1 Monat zu verlängern. Dem wurde auch stattgegeben. Beim zweiten großen Tennisturnier des Jahres, den French Open in Paris, da ist Alexander Zverev souverän in die 3. Runde eingezogen. Gegen den Tschechen Tomáš Machač gewann der Hamburger glatt in 3 Sätzen. Dahin folgen will ihm heute auch Jan-Lennard Struff. Er trifft auf den Portugiesen Jamie Faria. Und was abseits des Sports sonst noch wichtig ist, das hören Sie auch gleich wieder in den Landeswelle Nachrichten um 1.
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0: so ein bisschen Herzschmerz muss Richtung zweite Arbeitshälfte auch mal sein, oder? All for One aus den 90ern, I swear, hier bei Landeswelle Thüringen.
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0: Staus und Blitzer gibt's bei Landeswelle Thüringen immer zuerst mit einer Info von der A71 Richtung Sangerhausen zwischen Erfurt-Bindersleben und Erfurt-Gispersleben. Vorsicht, da liegen Metallteile auf der linken Spur. Und in Neustadt an der Orla ist die Ernst-Thälmann-Straße weiterhin zwischen Kirche und Puschkin-Platz gesperrt, weil hier die Feuerwehr im Einsatz ist. Blitzer kann man nur noch einen mobilen, der steht in Erfurt-Linderbach auf der Weimarischen Straße stadtauswärts am Autohaus. Haben Sie auch was für uns? Dann gerne kostenlos per Telefon oder WhatsApp Bescheid geben. Nummer dafür ist die 0800 4x4 110. Gute Fahrt Ihnen. Wir haben es 13 Uhr.
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3: Ich bin Uwe Schimonek. Schönen guten Tag. Die EU-Kommission verhängt eine Riesenstrafe gegen Temu. Der Billig-Online-Händler muss 200 Millionen Euro zahlen. Es geht darum, dass Temu nicht genug gegen unsichere und gesundheitsgefährdende Produkte auf seiner Plattform tut, so die Kommission. Temu kann vor Gericht gegen die Strafe vorgehen. Die weltbekannte Holocaust-Gedenkstätte Yad Vashem kommt nach Deutschland. In München entsteht ihr erstes Bildungszentrum außerhalb Israels. Anne Brauer mit mehr.
4: München wurde nicht zuletzt wegen seiner symbolischen Bedeutung ausgewählt als Gründungsort der nationalsozialistischen NSDAP. Aber auch wegen der günstigen Lage. Das Zentrum soll nämlich nicht nur Menschen aus Deutschland, sondern auch aus den Nachbarländern erreichen. Außerdem ist noch eine kleinere Außenstelle in Leipzig geplant. Bildungsministerin Prien sieht als Ziel, die Erinnerungsarbeit und den Kampf gegen Antisemitismus zu stärken. Der Auftrag von Yad Vashem ist, an die 6 Millionen in der NS-Zeit ermordeten Juden zu erinnern.
3: Kurz vor dem Start der Fußball-WM wollen sich immer mehr US-Bundesstaaten die FIFA vorknöpfen. Es geht um hohe Preise und die Ticketvergabe. Nach Kalifornien haben jetzt auch New York und New Jersey Untersuchungen eingeleitet. Tom Husse hat Details.
5: Da ist die Rede von einem Labyrinth aus Verwirrung, künstlicher Verknappung und horrenden Preisen. Fans sollen über ihre Sitzplätze getäuscht worden sein und mussten demnach so für schlechtere Plätze tief in die Tasche greifen. Dazu kommen die dynamischen Preise, die je nach Beliebtheit des Spiels steigen oder fallen. Zuletzt hatte auch die Fanorganisation Football Supporters Europe Wucherpreise beim Turnier kritisiert. Die WM in Nordamerika startet in genau 2 Wochen mit dem Eröffnungsspiel Mexiko-Südafrika.
3: Ob Nachrichten, Videos oder Bilder, viele Menschen können nicht mehr richtig einschätzen, ob Infos nun echt sind oder nicht. Bei einer Bitkom-Umfrage haben das fast 2/3 gesagt. 9 von 10 sind schon auf Fake News gestoßen. Von Bitkom heißt es, Desinformation schade unserer Demokratie. Im Prozess um den geplanten Anschlag auf ein Taylor Swift-Konzert in Wien wird heute das Urteil erwartet. Der 21-jährige Angeklagte hat sich schuldig bekannt. Er war vor knapp 2 Jahren nach einem Tipp aus den USA festgenommen worden. 3 ausverkaufte Swift-Konzerte in Wien wurden damals abgesagt.
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0: Heute wieder sehr sonnig, kein Regen in Sicht, erstmal zumindest. 22 bis 25 Grad, morgen schon deutlich zugezogener. Da kommen größere Regenschauer, aber auch erst in der Nacht. Bis dahin ist Schwitzen bei 27 bis 30 Grad angesagt.
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0: Eine berühmte Rallye führt von Paris nach Dakar und eine andere direkt durch Thüringen. Die Wartburg Rallye ist wieder da und einer, der mitfährt, weiß, wieso das Event spannend für alle ist.
6: Der Teamgeist, die Kommunikation im Fahrzeug, die Zusammenarbeit dort mit dem Team, was den Service ableistet.
0: Patrick Kallensee wird ab morgen in seinem Opel sitzen und erzählt uns vorher, wie viele Ehrenamtliche in diesem Jahr kurzfristig dafür gesorgt haben, dass alle, auch die Zuschauer, längeren Rennspaß haben. Davor machen wir Ihnen die nächsten 80er und 90er hoffentlich Spaß. Rescue Me von Bell, Book & Candle zum Beispiel oder Papa Don't Preach von Madonna. Die Queen of Pop jetzt hier bei Landeswelle Thüringen. Kommen Sie gut durch den Donnerstag mit uns. Es geht Richtung Feierabend. Hallo.

0: Es ist ja nichts Neues, dass was Großes entstehen kann, wenn wir uns unterstützen und zusammenarbeiten. Thüringen zeigt das immer wieder par excellence und so ist es Freiwilligen gelungen, die Wartburg-Rallye in diesem Jahr noch größer zu machen. Einen schönen Donnerstag mit Landeswelle und da sind wir heute rund um Eisenach unterwegs. Da fahren ja ab morgen bei mehreren Wertungsprüfungen rund 120 Teams mit ihren Fahrzeugen durch die Region und wollen sich die Krone der 61. Ausgabe aufsetzen. Einer von ihnen ist Patrick Kallensee und er hat uns erzählt, was Ehrenamtliche im Vorfeld geleistet haben, um allen eine gute Show zu bieten.
1: Dort haben viele Leute viel Energie reingesteckt, einen kleinen Wirtschaftsweg wieder fahrbar zu machen, um damit einfach wirklich die doppelte Prüfungslänge zu generieren. Das war ein ganz verschlafener Gemeindeweg, zugewachsen, der ist wieder freigeschnitten worden. Der Untergrund, der ist saniert worden. Jetzt sind aktuell noch Schotterarbeiten am Gange, sodass wir pünktlich zur Rallye dort an der Stelle auch die besten Bedingungen bieten können.
0: Patrick selbst sitzt dann übrigens in seinem Opel mit rund 190 PS. Wer noch spontan zur Wartburg-Rallye kommen möchte, kann morgen ab 15 Uhr die ersten Wertungsprüfungen begutachten. Samstag geht's dann gegen Mittag los und überall an der Strecke gibt's offizielle Zuschauerpunkte mit Parkplätzen und Verpflegung.
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0: die sind in der Arbeitsflut von heute hoffentlich noch nicht untergegangen. Peter Schilling und Terra Titanic aus den 80ern. Landeswelle Thüringen am Donnerstag. Staus und Blitzer gibt's bei uns immer zuerst mit einer Info von der A4 Richtung Frankfurt. Zwischen Jena-Göschwitz und Bucher ist die rechte Spur gesperrt. Hier muss ein kaputtes Auto abgeschleppt werden. A71 Richtung Sangerhausen zwischen Erfurt-Bindersleben und Erfurt-Gispersleben. Vorsicht, da liegen Metallteile auf der linken Spur. Dann eine Info aus dem Kreis Schmalkalden-Meiningen zwischen Oberhof und Sterngrund in beiden Richtungen. Achtung, hier Reifenteile auf der Straße und nebendran der kaputte LKW. Und in Neustadt an der Orla ist die Ernst-Thälmann-Straße zwischen dem Kirch- und dem Puschkin-Platz gesperrt, weil die Feuerwehr im Einsatz ist. Einen mobilen Blitzer kennen wir noch, der steht in Erfurt-Linderbach auf der Weimarischen Straße stadtauswärts am Autohaus. Haben Sie mehr für uns, dann gerne kostenlos per Telefon oder WhatsApp Bescheid sagen. Nummer dafür ist die 0800 4x4 110. Gute Fahrt Ihnen. Halb zwei ist es.
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2: Ich bin Uwe Schimonek, schönen guten Tag. Die EU-Kommission verhängt eine Riesenstrafe gegen Temu. Der Billig-Online-Händler muss 200 Millionen Euro zahlen. Es geht darum, dass Temu nicht genug gegen unsichere und gesundheitsgefährdende Produkte auf seiner Plattform tut, so die Kommission. Temu kann vor Gericht gegen die Strafe vorgehen. Die weltbekannte Holocaust-Gedenkstätte Yad Vashem kommt nach Deutschland. In München entsteht ihr erstes Bildungs-

0: Einkaufszentrum außerhalb Israels. Anne Brauer mit mehr.
1: München wurde nicht zuletzt wegen seiner symbolischen Bedeutung ausgewählt als Gründungsort der nationalsozialistischen NSDAP. Aber auch wegen der günstigen Lage. Das Zentrum soll nämlich nicht nur Menschen aus Deutschland, sondern auch aus den Nachbarländern erreichen. Außerdem ist noch eine kleinere Außenstelle in Leipzig geplant. Bildungsministerin Prien sieht als Ziel, die Erinnerungsarbeit und den Kampf gegen Antisemitismus zu stärken. Der Auftrag von Yad Vashem ist, an die 6 Millionen in der NS-Zeit ermordeten Juden zu erinnern.
0: Kurz vor dem Start der Fußball-WM wollen sich immer mehr US-Bundesstaaten die FIFA vorknöpfen. Es geht um hohe Preise und die Ticketvergabe. Nach Kalifornien haben jetzt auch New York und New Jersey Untersuchungen eingeleitet. Tom Husse hat Details.
2: Da ist die Rede von einem Labyrinth aus Verwirrung, künstlicher Verknappung und horrenden Preisen. Fans sollen über ihre Sitzplätze getäuscht worden sein und mussten demnach so für schlechtere Plätze tief in die Tasche greifen. Dazu kommen die dynamischen Preise, die je nach Beliebtheit des Spiels steigen oder fallen. Zuletzt hatte auch die Fanorganisation Football Supporters Europe Wucherpreise beim Turnier kritisiert. Die WM in Nordamerika startet in genau 2 Wochen mit dem Eröffnungsspiel Mexiko-Südafrika.
0: Ob Nachrichten, Videos oder Bilder, viele Menschen können nicht mehr richtig einschätzen, ob Infos nun echt sind oder nicht. Bei einer Bitkom-Umfrage haben das fast 2/3 gesagt. 9 von 10 sind schon auf Fake News gestoßen. Von Bitkom heißt es, Desinformation schade unserer Demokratie. Im Prozess um den geplanten Anschlag auf ein Taylor Swift-Konzert in Wien wird heute das Urteil erwartet. Der 21-jährige Angeklagte hat sich schuldig bekannt. Er war vor knapp 2 Jahren nach einem Tipp aus den USA festgenommen worden. 3 ausverkaufte Swift-Konzerte in Wien wurden damals abgesagt.
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4: Heute ist richtig angenehm bei 22 bis 25 Grad. Viel Sonne, erstmal kein Regen, nur ein paar harmlose Wolken. Morgen dann etwas zugezogener, aber größtenteils auch noch trocken. Dann bei 30 Grad in der Spitze. Da ist dann also wieder Schwitzen XXL angesagt. Machen wir gemeinsam Landeswelle Thüringen hier am Donnerstag. Kommen Sie gut Richtung Feierabend mit uns. Ich bin Christian Buri, hallo.
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0: Alle Werbung-Fans wissen, da war ein Rasierapparat im Spiel. Bananarama mit Venus aus den 80ern. Völlig egal, ob Adrenalin-Junkie oder einfach nur gucken bzw. die eher ruhigen Sachen fahren. Im Abenteuerreich Belantes ist für jeden was dabei.
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0: Sie gucken sich das vor Ort an und zwar mit Ihrem Familienticket, was Sie sich jeden Tag bei mir hier in der Mittagskarte holen. Robert aus Werningshausen im Kreis Sömmerda will mit seiner ganzen Familie in den Freizeitpark bei Leipzig. Wer kommt denn da alles mit?
2: Meine Frau würde mitkommen und 4 Kinder.
0: Das ist ja eine Riesentruppe. Sind die schon so achterbahnaffin oder sind es eher die ruhigen Fahrgeschäfte?
2: Die sind auf jeden Fall achterbahnaffin, ja.
0: Muss der Papa dann überall mitkommen oder geht's schon alleine?
2: Das geht auch alleine.
0: Sehr schön. Dann würde ich Ihnen jetzt 10 Begriffe vorlesen. Wenn Sie mir 5 wieder nennen können, gibt es das Familienticket, okay?
2: Na, so machen wir das.
0: Gallierdorf, Schiffsschaukel, Rutsche, Familienzeit, Obelix, Ritterwelt, Adrenalin, Picknick, Eintrittskarte, Entdeckerküste. Die Zeit läuft.
2: Schiffsschaukel, Rutsche, Adrenalin, Picknick. Ach, Obelix.
0: Perfekt, da haben wir doch 5. Herzlichen Glückwunsch, Robert.
2: Sau stark, danke.
0: Dann sagen Sie Ihrer Meute Bescheid. Die nächste Fahrt geht Richtung Leipzig ins Abenteuerreich Belantes. Viel Spaß.
2: Mega geil, vielen Dank.
0: 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Bei uns gibt's jetzt ab 14 Uhr den Kollegen Lukas Fuchs. Der bringt Sie in den Donnerstagfeierabend. Viel Spaß und bis morgen.
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0: Kurz vor zwei ist es. Sie hören Landeswelle Thüringen am Donnerstag. Und bei uns gibt's Staus und Blitzer immer zuerst. Vorsicht bitte auf der A4 Richtung Frankfurt. Zwischen Jena-Göschwitz und Bucha ist die rechte Spur gesperrt. Hier steht ein kaputtes Auto. Eine Meldung aus dem Kreis Schmalkalden-Meiningen zwischen Oberhof und Sterngrund. Achtung, in beiden Richtungen eine Ölspur auf der Straße und der kaputte Laster steht nebendran. Und Neustadt an der Orla, Ernst-Thälmann-Straße zwischen Kirchplatz und Puschkin-Platz. Achtung, alles gesperrt. Hier ist die Feuerwehr im Einsatz. Blitzer haben wir in Erfurt-Linderbach, Entschuldigung, auf der Weimarischen Straße Stadt auswärts, da stehen sie höher, Autohaus. Wenn sie noch was haben, immer gerne her damit. Staus, Blitzer, Behinderungen melden sie jederzeit kostenfrei an der 0800 4x4 110. Dankeschön, gute Fahrt. Es ist 14 Uhr.
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2: Ich bin Silas Quiring. Schönen guten Tag. Die EU-Kommission verhängt eine Riesenstrafe gegen Temu. Der Billig-Online-Händler muss 200 Millionen Euro zahlen. Es geht darum, dass Temu nicht genug gegen unsichere und gesundheitsgefährdende Produkte auf seiner Plattform tut, so die Kommission. Temu kann vor Gericht gegen die Strafe vorgehen. Gegen den chinesischen Anbieter laufen auch noch weitere Ermittlungen.

0: Entwicklungen. Es geht um den Verdacht, dass Kunden etwa mit falschen Rabatten in die Irre geführt werden. Mit dem Tankrabatt ist wohl wie geplant Ende Juni Schluss. Bundesverkehrsminister Schnieder dämpfte jetzt die Erwartungen, dass die Steuersenkung verlängert wird. Fabian Hoffmann berichtet.
1: Schnieder sagte dem Handelsblatt, der Staat komme irgendwann an die Grenzen seiner Möglichkeiten. Die niedrigere Steuer auf Diesel und Benzin gilt seit Anfang des Monats und läuft in einem Monat wieder aus. Autofahrer müssen sich also wohl bald wieder auf höhere Preise an der Zapfsäule einstellen. Immerhin, einen Mangel an Sprit oder auch Kerosin sieht der Minister nicht. Der Sommerreiseverkehr ist aus seiner Sicht also nicht in Gefahr.
0: Die USA haben offenbar wieder Ziele im Iran angegriffen. Unter anderem seien iranische Drohnen abgeschossen worden, so ein Regierungsvertreter. US-Präsident Trump hatte sich zuvor unzufrieden mit den Verhandlungen über ein Kriegsende gezeigt. Eigentlich gilt im Iran-Krieg gerade eine Waffenruhe. Trotzdem hatten die USA schon vor zwei Nächten Ziele im Iran attackiert. Laut iranischem Staatsfernsehen hat Teheran als Vergeltung für die Angriffe einen US-Stützpunkt in der Region attackiert. Die weltbekannte Holocaust-Gedenkstätte Yad Vashem kommt nach Deutschland. In München entsteht ihr erstes Bildungszentrum außerhalb Israels. Eine kleinere Außenstelle ist in Leipzig geplant. Bundesbildungsministerin Prien sieht als Ziel, die Erinnerungsarbeit und den Kampf gegen Antisemitismus zu stärken. Kurz vor dem Start der Fußball-WM wollen sich immer mehr US-Bundesstaaten die FIFA vorknöpfen. Es geht um hohe Preise und die Ticketvergabe. Unter anderem New York und New Jersey ermitteln. Fans sollen über ihre Sitzplätze getäuscht worden sein und mussten demnach so für schlechtere Plätze tief in die Tasche greifen.
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3: Sommerlich schön bleibt, 22 bis 26 Grad aktuell. Dazu wenige Wolken und kein Regen. Morgen auch wieder heiß bei bis zu 30 Grad. Und das kann dann ganz schön drücken. Regen und Gewitter sind dann morgen nämlich auch möglich.
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3: Chrom und IFA. Das Glanz und Gloria des Ostens. Und das gibt's zu spüren am Wochenende, wenn 40 absolute Legendenfahrzeuge in und um Eisenach unterwegs sind. Wir schauen gleich mal gemeinsam auf den Fahrplan der 61. Wartburg Rally, die morgen wieder losgeht. Vorher schaue ich mal auf den Musikplan. Und dann hab gleich So Sister für Sie aus den 80ern. Und das hier ist auch so eine coole Nummer von Elena Miles. Hört sich ein bisschen an wie das Knattern vom Wartburg, wa? Ruck, tuk, tuk, tuk, tuk. 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Hier ist Black Velvet bei Landeswelle Thüringen. 14:03 ist es. Schönen Donnerstagnachmittag mit uns.

0: Donnerstagnachmittag. 14.18 Uhr ist es, Landeswelle begleitet sie musikalisch. Und von uns gibt's auch schon mal den ein oder anderen Tipp fürs Wochenende. Es ist ja wirklich jede Menge los. Also kaum steht der Sommer in den Startlöchern, wollen alle raus. Und rund um Eisenach gibt's am Wochenende jede Menge fahrende Legenden. Die Wartburg Rally ist zurück. Bis heute eine der härtesten ihrer Art und gleichzeitig natürlich auch eine der beliebtesten. Morgen Nachmittag gibt's um 15 Uhr die erste Wertungsprüfung. Samstag geht's dann gegen Mittag los. Und einer, der mitfährt, das ist der Patrick Kallensee. Er weiß, wo sie Wartburg, Trabi und Co. auch hautnah sehen können.
1: Es ist an jeder Wertungsprüfung ein Zuschauerpunkt eingerichtet, der jeweils bewirtet ist. Dort ist es relativ einfach, dann für die Zuschauer auch hinzukommen. Dort wird sich versucht, um Parkplätze zu bemühen. Die Zuschauerpunkte sind immer eine gute Möglichkeit, auch für den spontanen Besucher dort einen guten Platz mit entsprechender Unterhaltung und Bewirtung zu bekommen.
0: Ja, neben den fahrenden Legenden sind natürlich auch aktuelle Autos dabei, die ihr Bestes geben. Es ist wirklich ein riesengroßes Spektakel. Insgesamt 120 Teams machen dieses Jahr bei der Wartburg Rally mit und es ist eine große Empfehlung unsererseits, weil das wirklich einfach auch schön zum Angucken ist. Mehr Tipps fürs Wochenende finden Sie jetzt schon auf landeswelle.de.

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0: Kurz vor 3:30, Sie hören Landeswelle Thüringen am Donnerstag. Und bei uns gibt's Staus und Blitzer immer zuerst. Vorsicht bitte auf der A4 Richtung Dresden. Zwischen Erfurt Ost und Erfurt Fieselbach liegen Reifenteile. Außerdem A4 Richtung Frankfurt. Zwischen Jena-Göschwitz und Bucher ist die rechte Spur gesperrt. Hier steht ein kaputtes Auto. Und im Kreis Schmalkalden-Meiningen zwischen Oberhof und Sternengrund in beiden Richtungen eine Ölspur auf der Straße und der kaputte Laster steht daneben. Außerdem eine Meldung aus Neustadt an der Orla. Ernst-Thälmann-Straße zwischen Kirchplatz und Puschkin-Platz ist alles wegen des Feuerwehreinsatzes dicht.
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0: Kommen Sie gut und sicher ans Ziel. Es ist 14.30 Uhr.
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2: Ich bin Silas Quiring. Schönen guten Tag.
3: Die EU-Kommission verhängt eine Riesenstrafe gegen Temu. Der Billig-Online-Händler muss 200 Millionen Euro zahlen. Es geht darum, dass Temu nicht genug gegen unsichere und gesundheitsgefährdende Produkte auf seiner Plattform tut, so die Kommission. Temu kann vor Gericht gegen die Strafe vorgehen. Gegen den chinesischen Anbieter laufen auch noch weitere Ermittlungen. Es geht um den Verdacht, dass Kunden etwa mit falschen Rabatten in die Irre geführt werden. Mit dem Tankrabatt ist wohl wie geplant Ende Juni Schluss. Bundesverkehrsminister Schnieder dämpfte jetzt die Erwartungen, dass die Steuersenkung verlängert wird. Fabian Hoffmann berichtet.
4: Schnieder sagte dem Handelsblatt, der Staat komme irgendwann an die Grenzen seiner Möglichkeiten. Die niedrigere Steuer auf Diesel und Benzin gilt seit Anfang des Monats und läuft in einem Monat wieder aus. Autofahrer müssen sich also wohl bald wieder auf höhere Preise an der Zapfsäule einstellen. Immerhin, einen Mangel an Sprit oder auch Kerosin sieht der Minister nicht. Der Sommerreiseverkehr ist aus seiner Sicht also nicht in Gefahr.

0: Die USA haben offenbar wieder Ziele im Iran angegriffen. Unter anderem seien iranische Drohnen abgeschossen worden, so ein Regierungsvertreter. US-Präsident Trump hatte sich zuvor unzufrieden mit den Verhandlungen über ein Kriegsende gezeigt. Eigentlich gilt im Iran-Krieg gerade eine Waffenruhe. Trotzdem hatten die USA schon vor zwei Nächten Ziele im Iran attackiert. Laut iranischem Staatsfernsehen hat Teheran als Vergeltung für die Angriffe einen US-Stützpunkt in der Region attackiert. Die weltbekannte Holocaust-Gedenkstätte Yad Vashem kommt nach Deutschland. In München entsteht ihr erstes Bildungszentrum außerhalb Israels. Eine kleinere Außenstelle ist in Leipzig geplant. Bundesbildungsministerin Prien sieht als Ziel, die Erinnerungsarbeit und den Kampf gegen Antisemitismus zu stärken. Kurz vor dem Start der Fußball-WM wollen sich immer mehr US-Bundesstaaten die FIFA vorknöpfen. Es geht um hohe Preise und die Ticketvergabe. Unter anderem New York und New Jersey ermitteln. Fans sollen über ihre Sitzplätze getäuscht worden sein und mussten demnach so für schlechtere Plätze tief in die Tasche greifen.
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2: Ja, das ist auch heute wieder ein schönes, wenn ich mir hier so die Wetterkameras bei uns angucke. Da scheint überall die Sonne. Warm ist es dazu, bis zu 26 Grad heute in der Spitze. Und das geht morgen auch erstmal so weiter. Wir bekommen wieder einiges an Sonne, 30 Grad maximal. Es kann aber auch ganz schön drückend werden, weil Regen und Gewitter sind ab und zu auch wieder ein Thema morgen.
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2: 14.32 Uhr, es ist ein warmer Donnerstag in Thüringen. An der Stelle liebe Grüße an alle auf dem Bau. Ich hoffe, der Chef hat eine Sonnencreme-Flatrate spendiert für die Woche. Landeswelle ist bei Ihnen und kühlt Sie ein bisschen ab, zumindest musikalisch. Und zwar jetzt mit einem richtig coolen 80er. Es ist einer meiner Lieblingssongs. Über einen Kleinstadtjungen, der die große Welt entdeckt. So wie ich, als ich von Sachsen nach Thüringen gekommen bin. Hier sind Bronski Beat, Small Town Boy bei Landeswelle. Schönen Donnerstagnachmittag mit uns.

0: 14.47 Uhr ist es. Schönen Donnerstagnachmittag mit Landeswelle Thüringen. Es ist warm im Freistaat. Ich bin ja da auch eher von der Schnellspitzer-Fraktion. Also da muss ich mich noch nicht mal bewegen, da ist schon fast alles nass. In Heilbad-Heiligenstadt gibt es heute Abend aber auch Leute, die sich mit Absicht ins Schwitzen bringen, denn das Ganze dient dem guten Zweck. Landeswelle-Sportreporter Michael Schemert.
1: Ja, also ich bin tatsächlich auch in deiner Fraktion und bleib dann, glaube ich, lieber hier bei dir im klimatisierten Studio. Aber in der Innenstadt, da werden heute die Laufschuhe geschnürt. Hier steckt nämlich der Heiligenstädter Benefizlauf und das auch schon zum 21. Mal. Das Geld dieses Jahr geht an die THW-Jugend vor Ort. Die engagiert sich dort seit über 20 Jahren. Kids und Jugendliche, die lernen da Teamarbeit, wie man mit Technik umgeht und natürlich auch Hilfsbereitschaft steht da ganz vorne an.
0: Ja, mega coole Idee. 18 Uhr geht's heute los. Bis 30 Minuten vor Start können Sie sich noch spontan anmelden, falls Sie noch mitmachen wollen. Aber die Läuferinnen und Läufer freuen sich natürlich auch über ein bisschen Unterstützung an der Laufbahn, ne? Mit so Mitklatschen und so. Das Gute ist ja, heute Abend ist es auch nicht mehr so warm. Also eigentlich auch das perfekte Laufwetter dann für den Benefizlauf in Heilbad-Heiligenstadt. Oh baby, oh baby. Motivationsmusik gibt's von uns. Stefan Massimo. Anytime and anywhere. Gleich bei uns in voller Länge.
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0: sommerlicher Musik geht's in den Donnerstagnachmittag. Kurz vor drei ist es. Landeswelle meldet Staus und Blitze immer zuerst. Vorsicht da bitte auf der A4 Richtung Frankfurt. Zwischen Jena-Göschwitz und Bucha ist die rechte Spur gesperrt. Hier steht ein kaputtes Auto. Kreisschmalkalden-Meiningen zwischen Oberhof und Sternengrund. Achtung, hier gibt's eine Ölspur auf der Straße und der kaputte Laster steht daneben. Im Kyffhäuserkreis zwischen Greusen und Straußfurt. Achtung, hier finden aktuell Fahrbahnmarkierungen statt und es staut sich. Und Neustadt an der Orla, Ernst-Thälmann-Straße zwischen Kirchplatz und Puschkin-Platz ist wegen eines Feuerwehreinsatzes aktuell alles gesperrt. Wenn Sie was gesehen haben, immer gerne her damit. Staus, Blitzer, Behinderung melden Sie jederzeit kostenfrei an der 0800 4x4 110. Dankeschön, gute Fahrt und damit ist es jetzt 15 Uhr.
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2: Ich bin Silas Quiring. Schönen guten Tag. Viele haben im Sommer mit extremer Hitze zu kämpfen. Und das kann auch Folgen für die deutsche Wirtschaft haben. Das zeigt die Studie des Kreditversicherers Allianz Trade. Finn Riebesel-Freundlieb mit den Details.
3: Schon ab 30 Grad sackt die Produktivität immer weiter ab. Außerdem steigen die Energiekosten, weil mehr gekühlt werden muss. Bis 2030 drohen Verluste von knapp 113 Milliarden Euro, sofern es weiter solche Hitzewellen wie in den vergangenen Jahren gibt. Deutschland muss endlich mit der Hitze planen und sich besser vorbereiten, heißt es von Allianz Trade. Das Ganze sei längst kein kurzes Wetterphänomen mehr.
2: Gefährliche Ladegeräte oder unsicheres Kinderspielzeug. Die EU findet, dass Temu zu wenig gegen illegale Produkte auf seiner Plattform tut. Jetzt hat die Kommission deswegen eine 200 Millionen Euro Strafe gegen den chinesischen Online-Riesen verhängt. Temu spricht

0: von einer unverhältnismäßigen Strafe. In Deutschland macht die weltweit erste Außenstelle der israelischen Holocaust-Gedenkstätte Yad Vashem auf. In München entsteht ein Bildungszentrum, unter anderem auch wegen der symbolischen Bedeutung der Stadt als Gründungsort der nationalsozialistischen NSDAP. Bayerns Ministerpräsident Markus Söder sagt:
1: Wir werden Yad Vashem hier eine großartige Möglichkeit bieten, auch jungen Menschen und vielen anderen einen Einblick zu geben, was einmal passiert ist und dass dieses nie wieder tatsächlich für immer gelten soll.
0: Eine zusätzliche kleinere Außenstelle von Yad Vashem ist außerdem in Leipzig geplant. Mit dem Tankrabatt ist wohl wie geplant Ende Juni Schluss. Bundesverkehrsminister Schnieder dämpfte im Handelsblatt jetzt die Erwartungen, dass die Steuersenkung verlängert wird. Immerhin, einen Mangel an Sprit oder auch Kerosin sieht der Minister nicht. Der Sommerreiseverkehr ist aus seiner Sicht also nicht in Gefahr. In Deutschland bekommen immer mehr Menschen die Diagnose Hautkrebs. Über 120.000 wurden 2024 deswegen im Krankenhaus behandelt. Das waren fast doppelt so viele wie noch 2004. Besonders beim hellen Hautkrebs sind die Fälle stark gestiegen.
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3: Mit Lara Fitovec. Haben Unbekannte im Kyffhäuserkreis einfach mal eben mehrere schwere Metallplatten weggetragen? Das will jetzt die Kripo Nordhausen rausfinden und hat sich hinter die Ermittlungen geklemmt. Zwischen Ronstedt und Klingen sind mehr als 130 Aluminiumplatten gestohlen worden. Und der Schaden hat es hier mit über 230.000 Euro auf jeden Fall in sich. Die Platten lagen dort für Schwertransporte bereit, damit die schweren Fahrzeuge nicht in die Erde einsinken. Laut Polizei muss das Diebesgut auch mit größeren Fahrzeugen abtransportiert worden sein. Deswegen hoffen die Beamten darauf, dass jemand die Tat beobachtet hat oder andere Hinweise geben kann. Das Ganze ist zwischen letzter Woche Mittwoch und diesen Dienstag passiert. Wer hat was gesehen? Nach einer Unfallflucht in Heilbad-Heiligenstadt sucht die Polizei jetzt dringend Zeugen. Schon am 6. Mai gegen 7 Uhr ist am Bürgermeister-Woltersplatz ein grauer VW Tiguan mit einem entgegenkommenden Auto einer Frau zusammengekracht. Obwohl die Fahrerin noch auf die Eisen gegangen ist, ist ein erheblicher Schaden an ihrem Wagen entstanden. Das war dem Unfallfahrer aber vermutlich egal, er hat sich nämlich einfach aus dem Staub gemacht.
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4: Ach, das ist eins für gute Laune. Aktuell so um die 22 Grad, dazu viel Sonnenschein, keine einzige Wolke am Himmel. Und so geht's tatsächlich morgen auch weiter. Noch ein Stückchen heißer wird's, bis zu 30 Grad bekommen wir.
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4: Na und zum sonnigen Wetter gibt's natürlich auch sonnige Musik. Ich selbst verliere mich aktuell in so ein paar Serien, vor allem übers Camping. Und da gibt's diese eine Serie über den größten Campingplatz Europas, den Marina de Venezia. Waren Sie da schon mal? Also ich habe mir nämlich geschworen, dass ich da mal unbedingt hin will. Das sieht wirklich so, so toll aus. Und nicht umsonst ist Italien ja immer noch auf Platz 1 der beliebtesten Reiseziele von uns Deutschen. Deutsche Vita können sie. Übrigens deutsche Musik auch. Hier ist Gianna Nannini mit Bello e Impossibile. 15.04 Uhr ist es. Schönen Donnerstag mit uns. Bello.

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0: Wir haben bei uns hier vorm Studiofenster die Straße. Da fahren doch schon die ersten in Richtung Feierabend. Einer gerade mit offenem Fenster und laut natürlich Starship, we built the city. Grüße an der Stelle an den Landeswelle-Hörer, der da im Auto saß, und natürlich auch an Sie. So klingt Ihr Donnerstag bei Landeswelle Thüringen. Wir sind bei Ihnen. So langsam höre ich das Wochenende auch schon rufen. Komm zu mir. Und wenn das Wochenende vorbei ist, dann ist Kindertag.
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0: Die Human League mit einem absoluten Ohrwurm 80er. Don't you want me hier bei Landeswelle Thüringen um kurz vor 3:30. Landeswelle meldet Staus und Blitzer immer zuerst. Vorsicht da bitte auf der A4 Richtung Frankfurt. Zwischen Jena-Göschwitz und Bucha ist die rechte Spur gesperrt. Hier steht ein kaputtes Auto. A9 Richtung München. Zwischen Leipzig-West und Bad Dürrenberg Metallteile. A38 Richtung Göttingen. Zwischen Bleicherode und Leinefelde-Worbis. Achtung, hier liegen Reifenteile auf der Straße und nebenan steht der kaputte Laster. Dann die B249 in Pfafferode. Höhe am Stadtwald. Ist nach einem Unfall alles gesperrt. Hier sind die Rettungsfahrzeuge im Einsatz. Im Kreis Schmalkalden-Main zwischen Oberhof und Sternengrund in beiden Richtungen eine Ölspur auf der Straße. Auch hier steht ein kaputter Laster. Dann eine Meldung aus dem Kyffhäuserkreis. Zwischen Kreuzen und Straußfurt Fahrbahnmarkierungen. Hier staut es sich. Und jetzt ist hier irgendwas verrutscht. Einen Moment. So, jetzt hier. Neustadt an der Orla, Ernst-Thälmann-Straße. Zwischen Kirchplatz und Puschkin-Platz ist alles wegen eines Feuerwehreinsatzes gesperrt. Frischer Blitzer noch, und zwar auf der A71 Richtung Schweinfurt zwischen Heldrungen und Kölle da. Da stehen sie vorm Schmücketunnel.
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0: Und damit ist es 15:30 Uhr, 3:30.
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2: Ich bin Silas Quiring. Schönen guten Tag. Viele haben im Sommer mit extremer Hitze zu kämpfen. Und das kann auch Folgen für die deutsche Wirtschaft haben. Das zeigt die Studie des Kreditversicherers Allianz Trade. Finn Riebesel-Freundlieb mit den Details.
3: Schon ab 30 Grad sackt die Produktivität immer weiter ab. Außerdem steigen die Energiekosten, weil mehr gekühlt werden muss. Bis 2030 drohen Verluste von knapp 113 Milliarden Euro, sofern es weiter solche Hitzewellen wie in den vergangenen Jahren gibt. Deutschland muss endlich mit der Hitze planen und sich besser vorbereiten, heißt es von Allianz Trade. Das Ganze sei längst kein kurzes Wetterphänomen mehr.
2: Gefährliche Ladegeräte oder unsicheres Kinderspielzeug. Die EU findet, dass Temu zu wenig gegen illegale Produkte auf seiner Plattform tut. Jetzt hat die Kommission deswegen eine 200 Millionen Euro Strafe gegen den chinesischen Online-Riesen verhängt. Temu spricht von einer unverhältnismäßigen Strafe. In Deutschland macht die weltweit erste Außenstelle der israelischen Holocaust-Gedenkstätte Yad Vashem auf. In München entsteht ein Bildungszentrum, unter anderem auch wegen der symbolischen Bedeutung der Stadt als Gründungsort der nationalsozialistischen NSDAP. Bayerns Ministerpräsident Markus Söder sagt:
4: Wir werden Yad Vashem hier eine großartige Möglichkeit bieten, auch jungen Menschen und vielen anderen einen Einblick zu geben, was einmal passiert ist und dass dieses nie wieder tatsächlich für immer gelten.

0: Cool.
1: Eine zusätzliche kleinere Außenstelle von Yad Vashem ist außerdem in Leipzig geplant.
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3: Ich bin Lara Fitowek, schönen guten Tag. Erst wurden sie gefeiert und jetzt geht niemand mehr hin. Im Unstrut-Heinig-Kreis stehen gleich 3 digitale Dorfläden leer. Das berichtet die Thüringer Allgemeine. In Kammerforst, Grabe und Altengottern ist Schluss. Nur der 24-Stunden-Markt in Negelstedt läuft noch. Betreiberin Jeanette Scholl sagt, dass die Umsätze einfach nicht gereicht hätten. Das Problem ist aber, dass in diese Läden viel Förder- und kommunale Steuergelder geflossen sind. Eine schnelle Lösung dafür ist aber noch nicht in Sicht. Der Landkreis Nordhausen bekommt vom Freistaat jetzt über 2 Millionen Euro Fördermittel für 2 neue Hortgebäude an den Grundschulen in Elrich und Heringen. Mit den Neubauten soll die Ganztagsbetreuung verbessert werden. Außerdem soll in den Schulen dann wieder mehr Platz für den Unterricht sein. Baustart ist dann im Herbst. Erinnerung hat bei Klein Bernden bei Sondershausen jetzt einen neuen würdigen Ort bekommen. Auf dem Friedhof sind die verwitterten Holzkreuze für Opfer des Grubenunglücks von 1942 durch neue Grabsteine ersetzt worden. Damals sind im Schacht von Ludwigshall insgesamt 145 Menschen gestorben. Eine ortsansässige Natursteinfirma hat das Ganze mit einer großzügigen Spende unterstützt.
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4: Also es tut mir leid, wenn Sie hier vielleicht so ein kleines Grundrauschen immer vernehmen. Das ist tatsächlich der Straßenverkehr vor unserem Studio. Ich kann aber nicht anders, als dieses Fenster hier aufzulassen, damit wenigstens ein bisschen frische Luft reinkommt. Es ist ein warmer Donnerstag, aktuell um die 24 Grad. 26 sind heute wirklich in der Spitze drin. Dazu weiter viel Sonnenschein und so geht's morgen auch weiter.
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0: So, das ist Kult Teil 1, einer unserer kultigsten 80er von Pat Benatar, We Belong. Und wir gehen gleich rüber zu Kult Teil 2, nämlich zu Wartburg, Trabi und Co. Sie hören Landeswelle Thüringen am Donnerstag. Morgen startet sie, die mittlerweile 61. Wartburg-Rallye rund um Eisenach. 120 Teams sind insgesamt dabei, 40 Legendenfahrzeuge gibt's zu sehen und man muss einfach sagen, das, was dort passiert, ist absoluter Kult. An mehreren Stationen gibt es Wertungsprüfungen. Ne? Da könntest du dann zum Beispiel auch sehen, wie so ein Wartburg in Krauthausen schnellstmöglich ein paar Extra-Runden drehen muss. Patrick Kallensee fährt selber mit und er freut sich vor allem auf die Strecke bei Eckartshausen. Die ist nämlich niegelnagelneu.
1: Dort haben viele Leute viel Energie reingesteckt, einen kleinen Wirtschaftsweg wieder befahrbar zu machen, um damit einfach wirklich die doppelte Prüfungslänge zu generieren. Das war ein ganz verschlafener Gemeindeweg zugewachsen, der ist wieder freigeschnitten worden. Der Untergrund, der ist saniert worden. Jetzt sind aktuell noch Schotterarbeiten am Gange, sodass wir pünktlich zur Rallye dort an der Stelle auch die besten Bedingungen bieten können.
0: Ach, sehr schön. Was wäre Thüringen nur ohne sein Ehrenamt? Mega. Die 61. Wartburg Rallye. Morgen startet sie. 14 Uhr geht's auf dem Festplatz Spicke in Eisenach los. Und dann ist Flo Seligenthal die erste Wertungsprüfung um kurz nach 3. Mehr Tipps fürs Wochenende? Klaro, gibt's jederzeit auf landeswelle.de.
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1: 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Bei uns gibt es Staus und Blitzer immer zuerst. Vorsicht da bitte auf der A4 Richtung Frankfurt. Zwischen Jena-Göschwitz und Bucher ist die rechte Spur weiterhin gesperrt. A38 Richtung Göttingen. Zwischen Bleicherode und Leinefelde-Worbis, Achtung, kaputter Laster. A71 Richtung Schweinfurt. Zwischen Grevenroda und Oberhof, hier ist die rechte Spur gesperrt. Das Ganze im Tunnel, da steht ein kaputtes Auto. Dann die B247 zwischen Eigenrieden und Pfafferode. Behinderung nach einem Unfall, hier stockt's. Danke Schumi fürs Bescheid geben. Kyffhäuser Kreis zwischen Kreuzen und Straußfurt. Hier finden Fahrbahnmarkierungen statt. Auch hier staut es sich. Und in Neustadt an der Orla ist die Ernst-Thälmann-Straße zwischen Kirchplatz und Puschkin-Platz wegen eines Feuerwehreinsatzes komplett gesperrt. Blitzer machen wir noch fix mit. Auf der A4 Richtung Frankfurt am Erfurter Kreuz stehen sie. Danke Steffen fürs Bescheid geben. Auf der A71 Richtung Schweinfurt zwischen Heldrungen und Kölleda vom Schmücketunnel und in Reichmannsdorf wird geblitzt aus Richtung Saalfeld kommend bei Tempo 50. Wenn Sie noch was haben, immer gerne her damit. Staus, Blitzer, Behinderungen melden Sie jederzeit kostenfrei an der 0800 4x4 110. Dankeschön, gute Fahrt. Es ist jetzt 16 Uhr.
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3: Ich bin Silas Quiring. Schönen guten Tag. Die EU-Kommission verhängt eine Riesenstrafe gegen Temu. Der Billig-Online-Händler muss 200 Millionen Euro zahlen. Es geht darum, dass Temu nicht genug gegen unsichere und gesundheitsgefährdende Produkte auf seiner Plattform tut, so die Kommission. Temu kann vor Gericht gegen die Strafe vorgehen. Gegen den chinesischen Anbieter laufen auch noch weitere Ermittlungen. Es geht um den Verdacht, dass Kunden etwa mit falschen Rabatten in die Irre geführt werden. Wer eine Pauschalreise bucht, bekommt jetzt mehr Rechte. Heute sind neue EU-Regeln in Kraft getreten, die etwa Stornos und Pleiten von Veranstaltern betreffen. Mehr von Finn Riebesel-Freundlieb.
4: Künftig gilt, wer einen Gutschein statt Geld zurückbekommen soll, muss ausdrücklich zustimmen. Wird der Gutschein nicht eingelöst, gibt's das Geld automatisch zurück. Bei einer Pleite des Veranstalters sind Reisende abgesichert, ihr Geld kommt spätestens nach 6 Monaten zurück. Auf Beschwerden müssen Firmen binnen 60 Tagen reagieren. Die EU-Staaten haben nun gut 2 Jahre Zeit, die Regeln in nationales Recht umzusetzen.
3: Für die deutsche Wirtschaft wird extreme Hitze zu einem immer größeren Problem. Der Kreditversicherer Allianz Trade warnt vor Verlusten von knapp 113 Milliarden Euro in den nächsten Jahren. Wenn es sehr heiß ist, sinkt die Produktivität. Ab Temperaturen um die 30

0: Grad geht's da immer weiter bergab, so der Kreditversicherer. Außerdem sind die Energiekosten bei Hitze höher, weil mehr gekühlt werden muss. Die Experten finden, dass Deutschland unbedingt anfangen muss, mit der Hitze zu planen. Die weltbekannte Holocaust-Gedenkstätte Yad Vashem kommt nach Deutschland. In München entsteht ihr erstes Bildungszentrum außerhalb Israels. Eine kleinere Außenstelle ist in Leipzig geplant. Bundesbildungsministerin Prien sieht als Ziel, die Erinnerungsarbeit und den Kampf gegen Antisemitismus zu stärken. Ob Nachrichten, Videos oder Bilder, viele Menschen können nicht mehr richtig einschätzen, ob Infos nun echt sind oder nicht. Bei einer Bitkom-Umfrage haben das fast 2/3 gesagt. 9 von 10 sind schon auf Fake News gestoßen. Von Bitkom heißt es, Desinformationen schaden unserer Demokratie.
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2: In Thüringen und Sachsen haben heute viele Klinikbeschäftigte Druck gemacht. Es geht um die Sparpläne der Bundesregierung im Gesundheitswesen. Aktionen gab es bei uns unter anderem in Jena und Saalfeld. In Sachsen beteiligten sich auch Chemnitz und Leipzig. Die Beschäftigten warnen, wird weiter gespart, kann das hier vor Ort spürbar werden. Mit noch mehr Druck fürs Personal und längeren Wartezeiten. Verdi fordert deshalb echte Reformen statt Kürzungen. Die Pläne der Bundesregierung sollen die Krankenkassen entlasten. Geplant sind Ausgabenbremsen bei Praxen, Kliniken und der Pharmabranche. Außerdem womöglich höhere Zuzahlung für Medikamente und Einschränkungen bei der kostenlosen Ehepartner-Mitversicherung. Und mehr Wirtschaftsmeldungen gibt's auch auf landeswelle.de.
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3: Ich war ganz kurz erschrocken. Ich habe aus dem Fenster geguckt und habe gedacht, da ist doch jetzt nicht etwa die erste Wolke. Keine Sorge, war nur ein Kondensstreifen vom Flugzeug. Also es ist heute wirklich ein klarer Donnerstag. Die Sonne scheint munter weiter vor sich hin. Das Ganze bei aktuell zwischen 22 und 25 Grad. Und morgen der Freitag. Genau dasselbe Spiel von vorn. Es wird aber noch mal heißer bei maximal 30 Grad.
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3: So, die ersten stecken schon im Feierabendverkehr. Da beneide ich ja ehrlich gesagt unsere Morgensendung König und Crew ein bisschen. Wenn Alex und Svea Feierabend haben, dann ist da halt noch was vom Tag da. Wobei, im Gegensatz dann immer 3:30 aufstehen und spätestens ab Mittwoch brauchst du einen Mittagsschlaf, damit du das durchhältst. Das ist ja dann auch nicht so das Wahre, ne? Also so ein später Feierabend, der kann natürlich auch was für sich haben, vor allem, wenn sie eine Klimaanlage oder einen kleinen Ventilator da haben. Und die sommerliche Musik, die gibt's von uns dazu. Gleich Aha aus den 80ern mit dabei. Und vorher geht's ins Jahr 1996. Und zwar...
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3: Mit Mr. President. Coco Jumbo, 16:05 ist es. Schönen Donnerstagnachmittag.

0: 16.18 Uhr ist es. Schönen Nachmittag mit Landeswelle Thüringen. Gestern Nachmittag war es endlich soweit. Ein neuer Themenbereich im Familienfreizeitpark Belantes bei Leipzig wurde eröffnet. Idefix Abenteuerland. Damit geht der Park den ersten Schritt Richtung Asterix und Obelix Park. Bis 2030 soll da einmal quasi Tabula Rasa gemacht werden. Landeswelle-Reporter Michael Schemert war gestern auch bei der Eröffnung dabei und die ersten Reaktionen, die fielen auch mehr als positiv aus.
1: Es ist ganz schön, vor allem für die kleinen Kinder ist es sehr schön. Vorher konnten die Kleinen nicht so viel fahren, aber hier können sie ja alles mitfahren. Das ist sehr schön. Ja. Asterix ist ja auch eine Figur, die selbst unsere Kinder angucken und ich denke, das gefällt denen.
2: Ist auf jeden Fall was Neues, dadurch, dass der Park ja ziemlich heruntergekommen wirkte und jetzt gute Schritte nach vorne macht.
0: Ja, Micha hat übrigens auch mal Idefix Abenteuerland ausgetestet. Das Video dazu, das können Sie sich nach Feierabend mal bei Facebook und Instagram angucken, ist wirklich sehr, sehr lustig. 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

0: Bisschen entspannte Musik für Ihren Donnerstagfeierabend. Auch wenn es auf den Straßen mal wieder ein bisschen länger dauert. Landeswelle Thüringen ist bei Ihnen. Und wir schauen auch gleich mal auf die Straßen. Bei uns gibt es nämlich Staus und Blitze immer zuerst. Vorsicht bitte auf der A4 Richtung Dresden zwischen Bucha und Stadtroda. In der Baustelle aktuell 3 Kilometer Stau. Außerdem A4 Richtung Dresden zwischen Wüstenbrand und Limbach-Oberfrohna. Gegenstände auf der Straße. A4 Richtung Frankfurt zwischen Jena-Göschwitz und Bucha ist die rechte Spur weiterhin gesperrt. Dann die A38 Richtung Göttingen zwischen Bleicherode und Leinefelde-Worbis. Hier steht der kaputte Laster. A71 Richtung Schweinfurt zwischen Grevenroda und Oberhof. Rechte Spur gesperrt im Tunnel, hier steht ein kaputtes Auto. Und dann die B249 zwischen Eigenrieden und Pfafferode, Behinderung nach einem Unfall. Neustadt an der Orla, Ernst-Thälmann-Straße zwischen Kirchplatz und Puschkin-Platz ist wegen eines Feuerwehreinsatzes alles gesperrt. Und eine Meldung aus Stadtroda, Klosterstraße zwischen Bahnhofstraße und Niedlingsgasse, Achtung, nach einem Unfall auch hier alles zu. Blitzer noch schnell. Auf der A4 Richtung Frankfurt am Erfurter Kreuz bei Tempo 120. Auf der A71 Richtung Schweinfurt zwischen Heldrungen und Kölle da vorm Schmücketunnel. Und in Reichmannsdorf stehen sie aus Richtung Saalfeld kommend bei Tempo 50. Wenn Sie noch was haben, immer gerne her damit. Staus, Blitzer, Behinderung melden Sie jederzeit kostenfrei an der 0800 4x4 110. Dankeschön, gute Fahrt. Es ist 16.30 Uhr.
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2: Ich bin Silas Quiring. Schönen guten Tag. Die EU-Kommission verhängt eine Riesenstrafe gegen Temu. Der Billig-Online-Händler muss 200 Millionen Euro zahlen. Es geht darum, dass Temu nicht genug gegen unsichere und gesundheitsgefährdende Produkte auf seiner Plattform tut, so die Kommission. Temu kann vor Gericht gegen die Strafe vorgehen. Gegen den chinesischen Anbieter laufen auch noch weitere Ermittlungen. Es geht um den Verdacht, dass Kunden etwa mit falschen Rabatten in die Irre geführt werden. Wer eine Pauschalreise bucht, bekommt jetzt mehr Rechte. Heute sind neue EU-Regeln in Kraft getreten, die etwa Stornos und Pleiten von Veranstaltern betreffen. Mehr von Finn Riebesel-Freundlieb.
3: Künftig gilt, wer einen Gutschein statt Geld zurückbekommen soll, muss ausdrücklich zustimmen. Wird der Gutschein nicht eingelöst, gibt's das Geld automatisch zurück. Bei einer Pleite des Veranstalters sind Reisende abgesichert, ihr Geld kommt spätestens nach 6 Monaten zurück. Auf Beschwerden müssen Firmen binnen 60 Tagen reagieren. Die EU-Staaten haben nun gut 2 Jahre Zeit, die Regeln in nationales Recht umzusetzen.
2: Für die deutsche Wirtschaft wird extreme Hitze zu einem immer größeren Problem. Der Kreditversicherer Allianz Trade warnt vor Verlusten von knapp 113 Milliarden Euro in den nächsten Jahren. Wenn es sehr heiß ist, sinkt die Produktivität. Ab Temperaturen um die 30 Grad geht's da immer weiter bergab, so der Kreditversicherer. Außerdem sind die Energiekosten bei Hitze höher, weil mehr gekühlt werden muss. Die Experten finden, dass Deutschland unbedingt anfangen muss, mit der Hitze zu planen.
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0: Ich bin Jasmin Kleinichen. Schönen guten Tag. Einen Radweg zur Hexerlebniswelt in Rote Sütte bauen, das ist der Plan vom Landkreis Nordhausen. Doch der verschiebt sich laut Thüringer Allgemeinen erstmal nach hinten. Denn die Fläche, wo der Radweg zwischen Sophienhof und Rote Sütte mal langführen soll, liegt in einem Landschaftsschutzgebiet. Deswegen musste jetzt erstmal eine Umweltverträglichkeitsprüfung in Auftrag gegeben werden, inklusive Machbarkeitsstudie. Je nachdem, was dabei rauskommt, wird dann weiter geplant. Geld für den Radweg hat der Landkreis aber auf jeden Fall schon mal eingeplant. Die 2,3 Millionen Euro stehen allerdings erst im Finanzplan für das Jahr 2028. Mit Spirulina-Algen für bessere Luft sorgen. Das ist das Vorhaben der 15-jährigen Annabelle aus Dingelstedt. Mit ihrem Experiment ist sie aktuell Teil des Bundesfinales von Jugend forscht. Das läuft gerade in Bayern. Annabelle hat herausgefunden, dass Algen wie Spirulina den CO2-Wert in Räumen besser senken als Zimmerpflanzen wie den Nestfarn. Mit dieser Erkenntnis will sie sich jetzt gegen andere Nachwuchsforscher durchsetzen. Ob ihr das gelingt, wird am Sonntag bekannt gegeben.
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2: Also ich weiß nicht, ob Sie das hier hören können. Bei uns ist tatsächlich so, ja, wir haben das Fenster offen die ganze Zeit im Studio, weil das so der einzige Weg ist, dass wir ein bisschen an frische Luft kommen bei diesen warmen Temperaturen. Also nicht wundern, wenn es ein bisschen Hintergrundrauschen gibt. Wir denken uns einfach, dass das das Meer ist. Aktuell um die 26 Grad, da zu viel Sonnenschein. Und morgen geht's genauso weiter bei maximal 30.
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2: Ja, und jetzt mit der Frau, die beim Musiksender MTV 1986 ganz schön einen gucken ließ. Denn auf einmal steht Tina Turner im knallroten Leder-Mini-Kleid vor der Kamera und versucht, einen Anwalt zu verführen. Das legendäre Musikvideo zu Typical Male. Es ist eins ihrer ikonischsten Outfits damals. Und der Gesang, der war noch besser. Wir rollen den roten Teppich aus. Fürs rote Kleid. Das ist Tina Turner mit Typical Male um 16:34 Uhr.

0: Kim Carnes bei Landeswelle. Einer unserer besten 80er. Bette Davis Eis. Schönen sommerlichen Donnerstagnachmittag. Wir begleiten Sie sehr, sehr gern musikalisch und von uns gibt es auch schon mal den ein oder anderen Tipp fürs Wochenende. Es ist wirklich jede Menge los. Alle Infos finden Sie übrigens auf landeswelle.de. Kaum steht der Sommer in den Startlöchern, da wollen halt alle raus. Und rund um Eisenach, da gibt es am Wochenende jede Menge fahrende Legenden. Die Wartburg Rallye ist zurück. Bis heute eine wirklich der härtesten ihrer Art, gleichzeitig natürlich auch eine der beliebtesten Rallyes. Morgen Nachmittag gibt es um 15 Uhr die erste Wertungsprüfung. Und Samstag geht es dann gegen Mittag los. Und einer, der mitfährt, ist Patrick Kallensee. Und er hat noch einen kleinen Tipp für Sie, wo Sie Wartburg, Trabi und Co. auch hautnah sehen können.
1: Es ist an jeder Wertungsprüfung ein Zuschauerpunkt eingerichtet, der jeweils bewirtet ist. Dort ist es relativ einfach dann für die Zuschauer auch hinzukommen. Dort wird sich versucht, um Parkplätze zu bemühen. Die Zuschauerpunkte sind immer eine gute Möglichkeit, auch für den spontanen Besucher dort einen guten Platz mit entsprechender Unterhaltung und Bewirtung zu bekommen.
0: Ja, sehr schön. Und dann fährt halt wirklich so Trabi oder so Wartburg an Ihnen vorbei, aber natürlich auch aktuelle Autos, die da ihr Bestes geben. Es ist wirklich ein großes Spektakel. Insgesamt 120 Teams machen dieses Jahr bei der Wartburg Rallye mit und es ist von uns auf jeden Fall eine große Empfehlung. Und das empfehlen wir Ihnen auch. Die 90er bei Landeswelle Thüringen. Cher, Love and Understanding. Gleich bei uns in voller Länge.
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1: 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Kurz vor 5 ist es und auf den Straßen ist ein bisschen was los. A4 Richtung Dresden, zwischen Bucher und Stadtroda staut sich's gerade in der Baustelle. Außerdem zwischen Wüstenbrand und Limbach-Oberfrohna liegen Gegenstände. Dann die A4 Richtung Frankfurt, zwischen Jena-Göschwitz und Bucher ist die rechte Spur gesperrt. Hier steht ein kaputtes Auto. A38 Richtung Göttingen, zwischen Bleicherode und Leinefelde-Worbis kaputter LKW. B249 zwischen Eigenrieden und Pfafferode, hier stockt's nach einem Unfall. Dann Stadtroda zwischen Bahnhofstraße und Niedlingsgasse in beiden Richtungen nach einem Unfall gesperrt. Neustadt an der Orla, Ernst-Thälmann-Straße. Zwischen Kirchplatz und Puschkin-Platz geht auch gerade nichts. Grund dafür hier ein Feuerwehreinsatz. Die Blitzer stehen auf der A4 Richtung Frankfurt am Erfurter Kreuz bei Tempo 120. Auf der A71 Richtung Schweinfurt zwischen Heldrungen und Kölleda vorm Schmücketunnel. Dann stehen sie in Wachstedt am Forsthaus beidseitig und in Reichmannsdorf aus Richtung Saalfeld kommen, dort wo sie maximal 50 fahren dürfen. Wenn sie noch was haben, immer gerne her damit. Staus, Blitzer, Behinderungen melden sie jederzeit kostenfrei an der 0800 4x4 110. Dankeschön, gute Fahrt. Es ist 17 Uhr.
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3: Ich bin Silas Quiring. Schönen guten Tag. Viele haben im Sommer mit extremer Hitze zu kämpfen. Und das kann auch Folgen für die deutsche Wirtschaft haben. Das zeigt die Studie des Kreditversicherers Allianz Trade. Finn Riebesel-Freundlieb mit den Details.
4: Schon ab 30 Grad sackt die Produktivität immer weiter ab. Außerdem steigen die Energiekosten, weil mehr gekühlt werden muss. Bis 2030 drohen Verluste von knapp 113 Milliarden Euro, sofern es weiter solche Hitzewellen wie in den vergangenen Jahren gibt. Deutschland muss endlich mit der Hitze planen und sich besser vorbereiten, heißt es von Allianz Trade. Das Ganze sei längst kein kurzes Wetterphänomen mehr.
3: Die EU-Kommission verhängt eine Riesenstrafe gegen Temu. Der Billig-Online-Händler muss 200 Millionen Euro zahlen. Es geht darum, dass Temu nicht genug gegen unsichere und gesundheitsgefährdende Produkte auf seiner Plattform tut, so die Kommission. Temu kann vor Gericht gegen die Strafe vorgehen. Kurz vor dem Start der Fußball-WM wollen sich immer mehr US-Bundesstaaten die FIFA vorknöpfen. Es geht um hohe Preise und die Ticketvergabe. Nach Kalifornien haben jetzt auch New York und New Jersey Untersuchungen eingeleitet. Tom Husse hat die Details.
5: Da ist die Rede von einem Labyrinth aus Verwirrung, künstlicher Verknappung und horrenden Preisen. Fans sollen über ihre Sitzplätze getäuscht worden sein und mussten demnach so für schlechtere Plätze tief in die Tasche greifen. Dazu kommen die dynamischen Preise, die je nach Beliebtheit des Spiels steigen oder fallen. Zuletzt hatte auch die Fanorganisation Football Supporters Europe Bucherpreise beim Turnier kritisiert. Die WM in Nordamerika startet in genau 2 Wochen mit dem Eröffnungsspiel Mexiko-Südafrika.
3: Wer eine Pauschalreise bucht, bekommt jetzt mehr Rechte. Es sind neue EU-Regeln in Kraft getreten. Wer etwa einen Gutschein statt Geld zurückbekommen soll, muss ausdrücklich zustimmen. Die EU-Staaten haben gut 2 Jahre Zeit, die Regeln in nationales Recht umzusetzen. Hitzedrama für Tennisstar Jannik Sinner bei den French Open. Der Weltranglisten-Erste ist schon in der 2. Runde aus dem Turnier geflogen. Der Italiener konnte sich nach zunächst noch 2 gewonnenen Sätzen plötzlich kaum noch auf den Beinen halten und gab die Partie aus der Hand.

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1: Ja, das können wir kurz machen. Sonne satt, dazu aktuell um die 24 Grad. Und morgen geht es genauso weiter bei maximal 30.
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1: Unsere Stars der 80er sind ja multifunktional einsetzbar. Also ich erinnere da nur mal an Genesis-Gitarristen Mike Rutherford. Der hatte ja zum Beispiel noch seine Band Mike and the Mechanics. Aber auch Pink Floyd-Gitarrist David Gilmour ist quasi ein bisschen fremdgegangen. Er hat nämlich an dieser Nummer mitproduziert. The Dream Academy, Live in a Northern Town. Ein absoluter Erfolg und genau das Richtige, falls es im Feierabendverkehr gerade bis länger dauert. 17:03 Uhr ist es. Schönen Donnerstag Feierabend mit Landeswelle Thüringen.

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1: Mit Michael Schemert. Und nach dem Angriff auf einen Linienrichter in der Fußballkreisoberliga hat das Sportgericht des KFA Westthüringen jetzt ein Urteil gefällt. Der Spieler des FC Eisenach wird bis zum Ende der Saison 2027-28 gesperrt. Außerdem muss der Verein 800 Euro Strafe zahlen. Die Partie zwischen der SG Rula und dem FC Eisenach war am 10. Mai abgebrochen worden, nachdem ein Spieler den 16-jährigen Linienassistenten Johannes Peter attackiert hatte. Eine lebenslange Sperre sowie ein diskutierter 6-Punkte-Abzug für den FC Eisenach wurde dagegen nicht verhängt. Das Urteil, das ist noch nicht rechtskräftig. Der Verein, der kann innerhalb von 7 Tagen jetzt Einspruch einlegen. Und große Überraschung bei den French Open. Topfavorit und Weltranglisten-Erster Yannick Sinner ist schon in Runde 2 ausgeschieden. Der Italiener verspielte gegen Juan Manuel Cirundolo eine klare Führung und verlor noch in 5 Sätzen. Auch Jan-Lennard Struff ist raus. Der Deutsche unterlag dem portugiesischen Qualifikanten Jamie Faria glatt in 3 Sätzen. Was abseits des Sports sonst noch wichtig ist, das hören Sie auch gleich wieder in den Landeswelle-Nachrichten um 5:30.
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2: Landeswelle meldet Staus und Blitze immer zuerst. Vorsicht da bitte auf der A4 Richtung Dresden. Zwischen Bucha und Stadtroda staut sich's in der Baustelle. A9 Richtung Berlin zwischen Bad Lobenstein und Schleiz. Achtung, hier sind Personen am Fahrbahnrand und hier steht ein kaputter LKW auf dem Standstreifen. A38 Richtung Göttingen zwischen Bleicherode und Leinefelde-Worbis. Auch hier ein kaputter Laster. Und eine Meldung aus Neustadt an der Orla. Ernst-Thälmann-Straße zwischen Kirchplatz und Puschkin-Platz. Nach einem Feuerwehreinsatz weiterhin hier alles gesperrt. Die Blitzer. Auf der A4 Richtung Frankfurt am Erfurter Kreuz bei Tempo 120. Auf der A71 Richtung Schweinfurt zwischen Heldrungen und Kölle da vom Schmücketunnel. In Wachstedt stehen sie am Forsthaus beidseitig und in Reichmannsdorf aus Richtung Saalfeld kommen, dort wo sie maximal 50 fahren dürfen. Wenn sie noch was haben, immer gerne her damit. Staus, Blitzer, Behinderungen melden sie jederzeit kostenfrei an der 0800 4x4 110. Dankeschön, gute Fahrt und damit ist es 17.30 Uhr.
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4: Ich bin Silas Quiring. Schönen guten Tag. Viele haben im Sommer mit extremer Hitze zu kämpfen. Und das kann auch Folgen für die deutsche Wirtschaft haben. Das zeigt die Studie des Kreditversicherers Allianz Trade. Finn Riebesel-Freundlieb mit den Details.
5: Schon ab 30 Grad sackt die Produktivität immer weiter ab. Außerdem steigen die Energiekosten, weil mehr gekühlt werden muss. Bis 2030 drohen Verluste von knapp 113 Milliarden Euro, sofern es weiter solche Hitzewellen wie in den vergangenen Jahren gibt. Deutschland muss endlich mit der Hitze planen und sich besser vorbereiten, heißt es von Allianz Trade. Das Ganze sei längst kein kurzes Wetterphänomen mehr.
4: Die EU-Kommission verhängt eine Riesenstrafe gegen Temu. Der Billig-Online-Händler muss 200 Millionen Euro zahlen. Es geht darum, dass Temu nicht genug gegen unsichere und gesundheitsgefährdende Produkte auf seiner Plattform tut, so die Kommission. Temu kann vor Gericht gegen die Strafe vorgehen. Kurz vor dem Start der Fußball-WM wollen sich immer mehr US-Bundesstaaten die FIFA vorknöpfen. Es geht um hohe Preise und die Ticketvergabe. Nach Kalifornien haben jetzt auch New York und New Jersey Untersuchungen eingeleitet. Tom Husse hat die Details.
6: Da ist die Rede von einem Labyrinth aus Verwirrung, künstlicher Verknappung und horrenden Preisen. Fans sollen über ihre Sitzplätze getäuscht worden sein und mussten demnach so für schlechtere Plätze tief in die Tasche greifen. Dazu kommen die dynamischen Preise, die je nach Beliebtheit des Spiels steigen oder fallen. Zuletzt hatte auch die Fanorganisation Football Supporters Europe Bucherpreise beim Turnier kritisiert. Die WM in Nordamerika startet in genau 2 Wochen mit dem Eröffnungsspiel Mexiko-Südafrika.
4: Wer eine Pauschalreise bucht, bekommt jetzt mehr Rechte. Es sind neue EU-Regeln in Kraft getreten. Wer etwa einen Gutschein statt Geld zurückbekommen soll, muss ausdrücklich zustimmen. Die EU-Staaten haben gut 2 Jahre Zeit, die Regeln in nationales Recht umzusetzen. Hitzedrama für Tennisstar Jannik Sinner bei den French Open. Der Weltranglisten-Erste ist schon in der 2. Runde aus dem Turnier geflogen. Der Italiener konnte sich nach zunächst noch 2 gewonnenen Sätzen plötzlich kaum noch auf den Beinen halten und gab die Partie aus der Hand.
3: Und jetzt Nachrichten aus Ihrer Region.
7: Ich bin Lara Fitovec, schönen guten Tag. Erst wurden sie gefeiert und jetzt geht niemand mehr hin. Im Unstrut-Heinig-Kreis stehen gleich 3 digitale Dorfläden leer. Das

0: berichtet die Thüringer Allgemeine. In Kammerforst, Grabe und Altengottern ist Schluss. Nur der 24-Stunden-Markt in Negestedt läuft noch. Betreiberin Jeanette Scholl sagt, dass die Umsätze einfach nicht gereicht hätten. Das Problem ist aber, dass in diese Läden viel Förder- und kommunale Steuergelder geflossen sind. Eine schnelle Lösung dafür ist aber noch nicht in Sicht. Der Landkreis Nordhausen bekommt vom Freistaat jetzt über 2 Millionen Euro Fördermittel für 2 neue Hortgebäude an den Grundschulen in Elrich und Heringen. Mit den Neubauten soll die Ganztagsbetreuung verbessert werden. Außerdem soll in den Schulen dann wieder mehr Platz für den Unterricht sein. Baustart ist dann im Herbst. Erinnerung hat bei Kleinbernden bei Sondershausen jetzt einen neuen würdigen Ort bekommen. Auf dem Friedhof sind die verwitterten Holzkreuze für Opfer des Grubenunglücks von 1942 durch neue Grabsteine ersetzt worden. Damals sind im Schacht von Ludwigshall insgesamt 145 Menschen gestorben. Eine ortsansässige Natursteinfirma hat das Ganze mit einer großzügigen Spende unterstützt.
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2: Ja, das ist schön und sonnig, aktuell bei um die 24 Grad und morgen der Freitag. Ja, was soll ich anders sagen? Es wird genauso schön und noch ein Ticken heißer. 30 Grad bekommen wir maximal. Landeswelle Thüringen ist bei Ihnen. Ich bin Lukas Fuchs. Schönen Donnerstag, Feierabend.
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0: Es geht in Richtung 18 Uhr. Schönen Donnerstag mit Landeswelle Thüringen. Es ist ein warmer Donnerstag heute. Also ich bin ja da auch eher von der Schnellschwitzer-Fraktion. Muss ich mich noch nicht mal bewegen, da ist bei mir schon alles klatschnass. In Heilbad Heiligenstadt gibt es aber heute Abend auch Leute, die sich wirklich mit Absicht ins Schwitzen bringen. Und das für einen guten Zweck. Landeswelle Sportreporter Michael Schemat.
1: Ja, also ich bin tatsächlich auch in deiner Fraktion und bleib dann, glaube ich, lieber hier bei dir im klimatisierten Studio. Aber in der Innenstadt, da werden heute die Laufschuhe geschnürt. Hier steckt nämlich der Heiligenstädter Benefizlauf und das auch schon zum 21. Mal. Das Geld dieses Jahr geht an die THW-Jugend vor Ort. Die engagiert sich dort seit über 20 Jahren. Kids und Jugendliche, die lernen da Teamarbeit, wie man mit Technik umgeht. Und natürlich auch Hilfsbereitschaft steht da ganz vorne an.
0: Also das ist wirklich eine richtig coole Idee, so Benefizlauf. Vor allem für die ehrenamtlichen Vereine. 18 Uhr geht's los, also in gut 10 Minuten. Bis 30 Minuten vor Start konnte man sich noch spontan anmelden. Aber Sie dürfen natürlich auch zum Unterstützen noch mit hin. Das Ganze in Heilbad Heiligenstadt. Benefizlauf und... Das Gute ist ja jetzt so Richtung Abend, da wird es wieder ein bisschen kühler. Es ist also perfektes Laufwetter. Und Landeswelle begleitet Sie musikalisch. Gleich mit einem richtig guten 80er, Survivor. Bisschen Motivationsmucke zum Laufen. Liebe Grüße, Burning Heart. Gleich in voller Länge bei uns.
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0: Landesduell meldet Staus und Blitze immer zuerst. Vorsicht da bitte auf der A4 Richtung Dresden. Zwischen Bucha und Stadtroda staut sich in der Baustelle. A9 Richtung Berlin zwischen Bad Lobenstein und Schleiz. Achtung, hier sind Personen am Fahrbahnrand und hier steht ein kaputter LKW auf dem Standstreifen. A38 Richtung Göttingen zwischen Bleicherode und Leinefelde-Worbis. Auch hier ein kaputter Laster. Und eine Meldung aus Neustadt an der Orla. Ernst-Thälmann-Straße zwischen Kirchplatz und Puschkin-Platz. Nach einem Feuerwehreinsatz weiterhin hier alles gesperrt. Die Blitzer. Auf der A4 Richtung Frankfurt am Erfurter Kreuz bei Tempo 120. Auf der A71 Richtung Schweinfurt zwischen Heldrungen und Kölle da vorm Schmücketunnel. In Wachstedt stehen sie am Forsthaus beidseitig und in Reichmannsdorf aus Richtung Saalfeld kommen, dort wo sie maximal 50 fahren dürfen. Wenn Sie noch was haben, immer gerne her damit. Staus, Blitzer, Behinderungen melden Sie jederzeit kostenfrei an der 0800 4x4 110.
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2: Ich bin Jasmin Kleinichen. Schönen guten Abend. Einen Radweg zur Hex-Erlebniswelt in Rote Sütte bauen, das ist der Plan vom Landkreis Nordhausen. Warum der sich jetzt verschiebt, hören Sie gleich. Außerdem geht es um das Bundesfinale Jugend forscht, bei dem auch eine Schülerin aus Nordthüringen dabei ist. Im letzten Herbst hat der Landkreis Nordhausen eine neue Sehenswürdigkeit bekommen. Die Hex-Erlebniswelt in Rote Sütte. Aber wer da mal mit der Familie vorbeischauen will, muss mit dem Auto anreisen. Denn einen Radweg gibt's da nicht. Landeswelle-Redakteur Michael Schemert, deswegen sollte dort eigentlich einer hingebaut werden.
3: Richtig, und die Betonung, die liegt hier wirklich auf eigentlich. Aber das scheint jetzt alles ein bisschen komplizierter als gedacht. Denn wie die Thüringer Allgemeine schreibt, ist das Landratsamt davon ausgegangen, dass der Weg unter der Stromtrasse problemlos gebaut werden kann. Denn die Flächen da gehören alle dem Forst und der Gemeinde Elrich und nicht wie anderswo zigtausend privaten Leuten. Doch als die Planung jetzt losgegangen ist, hat der Kreis gemerkt, einige dieser Flächen, die liegen in einem Landschaftsschutzgebiet. Und das könnte jetzt tatsächlich zum Problem werden.
2: Verstehe. Da darf jetzt also nicht einfach so mir nichts, dir nichts gebaut werden. Wie geht's denn jetzt dann weiter?
3: Der Landkreis hat laut der Zeitung eine Umweltverträglichkeitsprüfung in Auftrag gegeben. Dabei müssen die Landschaftsplaner auch gucken, welche Alternativen es gibt und eine Machbarkeitsstudie anfertigen. Das dauert jetzt eine Weile und bis dahin liegt das Projekt erstmal auf Eis. Der geplante Weg soll übrigens von Sophienhof nach Rote Sütte gebaut werden. Die Kosten, die würden sich schätzungsweise auf 2 bis 3 Millionen Euro belaufen. Der Landkreis hat diese Ausgaben auch schon in seinem Finanzplan geschrieben, allerdings erst für 2028. Daran kann schon abgelesen werden,

0: dass das jetzt noch eine Weile dauert.
1: Radfahrer im Landkreis Nordhausen müssen sich also noch gedulden. Für den Radweg zur Hex-Erlebniswelt muss erst noch eine Umweltprüfung abgeschlossen werden. Dass Jugendliche wirklich was im Grips haben, zeigt aktuell wieder der Wettbewerb Jugend forscht. Heute ist das Bundesfinale in Herzogenaurach in Bayern gestartet. Und Pierre Stuck aus dem Landeswelle-Team, bis dahin hat es auch eine Vertreterin aus Nordthüringen geschafft.
2: Genau, und zwar die 15-jährige Annabelle aus Dingelstädt. Sie geht in Lengenfeld unterm Stein aufs Gymnasium und hat dort ein spannendes Experiment gestartet. Und zwar hat sie untersucht, ob Algen besser den CO2-Gehalt in Räumen senken können als herkömmliche Raumpflanzen. In dem Versuch hat sie die Alge Spirulina gegen die Zimmerpflanze Nestfarn antreten lassen und tatsächlich hat Spirulina den CO2-Wert im Raum deutlich besser senken können. Deswegen schlägt sie vor, Raumluft mit Algenreaktoren zu reinigen.
1: Darauf muss man echt erstmal kommen. Und wie läuft der Wettbewerb jetzt für Sie weiter?
2: Sie muss ihr Projekt einer Jury vorstellen und dabei tritt sie im Fachgebiet Biologie an. Die Preisverleihung ist dann aber erst am Sonntag, doch Annabelle und den anderen Nachwuchsforschern wird nicht langweilig, denn es gibt natürlich auch ein Rahmenprogramm. In einer halben Stunde können sich die Teilnehmenden zum Beispiel erstmal bei einem Abendessen kennenlernen und dann gibt es natürlich auch viel Zeit, miteinander ins Gespräch zu kommen. Am Samstag wird für die Jugendlichen sogar eine Party organisiert. Es ist also in jedem Fall eine einmalige Erfahrung für die Schülerinnen und Schüler.
1: Und zwar beim Bundesfinale Jugend forscht. Für Nordthüringen dabei ist Schülerin Annabelle aus Dingelstädt mit einem Algenexperiment für bessere Luftqualität. Und mehr Nachrichten aus Nordthüringen gibt's jetzt von Lara Fitovec.
3: Guten Abend. Von 4 Dorfläden bleibt nur noch einer übrig und das wirft jetzt viele Fragen auf. Im Unstrut-Heinig-Kreis haben die Standorte in Grabe, Kammer, Forst und Altengottern geschlossen. Als Grund nennt die Betreiberin der 24-Stunden-Läden gegenüber der Thüringer Allgemeinen fehlende Wirtschaftlichkeit. Jetzt wird nach Lösungen gesucht, was mit den unter anderem von Förder- und Steuergeld finanzierten Läden passieren soll. Mehr Platz zum Lernen und Betreuen. Genau das soll es jetzt in Elrich und Heringen geben. Der Landkreis Nordhausen bekommt rund 2 Millionen Euro vom Land für 2 neue Hortgebäude an den Grundschulen. Die Neubauten sollen dann die Schulen entlasten und die Hortbetreuung verbessern. Nächstes Jahr soll alles fertig sein. In Kleinbernden in Sondershausen ist die Gedenkstätte für die Opfer des Grubenunglücks von 1942 saniert worden. Auf dem Friedhof wurden alte Holzkreuze durch neue Grabsteine ersetzt. Die Stadt Sondershausen und eine Firma aus dem Ort haben hier gemeinsam angepackt.
1: Dankeschön, Lara. Auf die Spuren der deutschen Geschichte können Wanderfreunde am Sonntag im Eichsfeld gehen. Das Grenzlandmuseum lädt zu einer geführten Gedenkwanderung ein, um an die Abriegelung der innerdeutschen Grenze zu erinnern. Mit dem Bus geht's zuerst vom Museum Richtung Rote Warte. Da beginnt dann die 9 Kilometer lange Wanderung wieder zurück zum Museum. Zwischendrin gibt's eine Picknickpause mit Infos zum grünen Band und nach der Wanderung wird der Nationalpark Thayertal an der österreich-tschechischen Grenze vorgestellt. Wer dabei sein will, kann sich per Mail beim Grenzlandmuseum anmelden. Schauen wir noch auf die aktuellen Temperaturen. Da sind wir bei 22 Grad in Appenrode und Batra, Altengottern meldet 23. Morgen starten wir wieder mit viel Sonnenschein in den Tag, nach Mittag können aber mehr Wolken in den Freistaat ziehen. Das Ganze aber bei 30 Grad in der Spitze.
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5: 18 Uhr rum und die Sonne ist noch draußen. Also ich bin wirklich jedes Mal erstaunt, wie länger es jetzt immer hell bleibt. Genau dafür lieben wir doch den Sommer. Sonnenuntergang heute übrigens gegen 21:45. Also da können wir noch in aller Ruhe die Blumen gießen und denen fürs bessere Wachsen ohne was vorsingen. Soll ja bekanntlich helfen. Oder wir lassen singen. Und zwar von denen, die es können. Aus den 90ern jetzt Cut and Move. Give it up. Bei

0: schönen Donnerstagabend bei Landeswelle Thüringen. Wir sind bei Ihnen. So langsam höre ich das Wochenende auch schon rufen, komm zu mir. Und wenn das Wochenende vorbei ist, dann ist Kindertag.
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1: Unterstützt von KI. Auf der A9 Nürnberg Richtung Halle-Leipzig. Achtung, zwischen Bad Lobenstein und Schleiz ist ein LKW liegen geblieben und es sind Personen auf der Straße unterwegs. Dann gibt es Stau auf der A4 Erfurt Richtung Chemnitz zwischen Bucher und Stadtroda auf 3 Kilometern. Und in Neustadt an der Orla ist die Ernst-Thälmann-Straße zwischen dem Kirchplatz und dem Puschkin-Platz wegen eines Feuerwehreinsatzes gesperrt.
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2: Ich bin Silas Quiring. Schönen guten Abend. Für die deutsche Wirtschaft wird extreme Hitze zu einem immer größeren Problem. Der Kreditversicherer Allianz Trade warnt vor Verlusten von knapp 113 Milliarden Euro in den nächsten Jahren. Wenn es sehr heiß ist, sinkt die Produktivität. Ab Temperaturen um die 30 Grad geht's da immer weiter bergab, so der Kreditversicherer. Außerdem sind die Energiekosten bei Hitze höher, weil mehr gekühlt werden muss. Die Experten finden, dass Deutschland unbedingt anfangen muss, mit der Hitze zu planen. Mit dem Tankrabatt ist wohl wie geplant Ende Juni Schluss. Bundesverkehrsminister Schnieder dämpfte jetzt die Erwartungen, dass die Steuersenkung verlängert wird. Fabian Hoffmann berichtet.
3: Schnieder sagte dem Handelsblatt, der Staat komme irgendwann an die Grenzen seiner Möglichkeiten. Die niedrigere Steuer auf Diesel und Benzin gilt seit Anfang des Monats und läuft in einem Monat wieder aus. Autofahrer müssen sich also wohl bald wieder auf höhere Preise an der Zapfsäule einstellen. Immerhin, einen Mangel an Sprit oder auch Kerosin sieht der Minister nicht. Der Sommerreiseverkehr ist aus seiner Sicht also nicht in Gefahr.
2: Die EU-Kommission verhängt eine Riesenstrafe gegen Temu. Der Billig-Online-Händler muss 200 Millionen Euro zahlen. Es geht darum, dass Temu nicht genug gegen unsichere und gesundheitsgefährdende Produkte auf seiner Plattform tut, so die Kommission. Temu kann vor Gericht gegen die Strafe vorgehen. Gegen den chinesischen Anbieter laufen auch noch weitere Ermittlungen. Es geht um den Verdacht, dass Kunden etwa mit falschen Rabatten in die Irre geführt werden. Die weltbekannte Holocaust-Gedenkstätte Yad Vashem kommt nach Deutschland. In München entsteht ihr erstes Bildungszentrum außerhalb Israels. Eine kleinere Außenstelle ist in Leipzig geplant. Bundesbildungsministerin Prien sieht als Ziel, die Erinnerungsarbeit und den Kampf gegen Antisemitismus zu stärken. Im Ruhrgebiet sind die Affen los. Seit gestern ist eine Gruppe von Rhesusaffen auf der Flucht. Sie sind aus einer Auffangstation in Witten ausgebüxt. So wie es aussieht, hatten sie den Mörtel aus einer Backsteinmauer gekratzt und konnten so ausbrechen. Einsatzkräfte suchen jetzt nach den Affen.
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4: Heute Abend und in der Nacht alles ruhig soweit, kaum eine Wolke am Himmel und die Temperaturen gehen auf bis zu 5 Grad runter. Morgen, der Freitag, dann wieder heiß, 30 Grad maximal, dazu wieder viel Sonne, am Abend ein paar mehr Wolken und ab und zu Regen möglich.
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4: Wenn ich am Wochenende als DJ auf Geburtstagen oder Stadtfesten unterwegs bin, dann erlebe ich immer ein sehr interessantes Phänomen. Ich gucke mir dann immer so die Leute an, ne? Ich gucke auch mal, was denen so musikalisch gefallen könnte und immer... Aber wirklich immer treffen sich alle Generationen bei den 80ern und 90ern auf der Tanzfläche. Es sind einfach die besten Musikjahrzehnte und deswegen spielen wir sie auch für Sie. Jetzt mit dem Song, also ich weiß gar nicht, ob das Wort Kulthit sogar noch untertrieben ist. Jedes Mal geht die Nummer los und ich bekomme Gänsehaut, weil ich sofort am Strand sitze gedanklich und den Sonnenuntergang genieße. Das ist Lionel Richie, All Night Long bei Landeswelle. 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
1: Mit Lara Fitovec haben Unbekannte im Kyffhäuser-Kreis einfach mal eben mehrere schwere Metallplatten weggetragen. Das will jetzt die Kripo Nordhausen rausfinden und hat sich hinter die Ermittlungen geklemmt. Zwischen Ronstadt und Klingen sind mehr als 130 Aluminiumplatten gestohlen worden. Und der Schaden hat es hier mit über 230.000 Euro auf jeden Fall in sich. Die Platten lagen dort für Schwertransporte bereit, damit die schweren Fahrzeuge nicht in die Erde einsinken. Laut Polizei muss das Diebesgut auch mit größeren Fahrzeugen abtransportiert worden sein. Deswegen hoffen die Beamten darauf, dass jemand die Tat beobachtet hat oder andere Hinweise geben kann. Das Ganze ist zwischen letzter Woche Mittwoch und diesem Dienstag passiert. Wer hat was gesehen? Nach einer Unfallflucht in Heilbad Heiligenstadt sucht die Polizei jetzt dringend Zeugen. Schon am 6. Mai gegen 7 Uhr ist am Bürgermeister Woltersplatz ein grauer VW Tiguan mit einem entgegenkommenden Auto einer Frau zusammengekracht. Obwohl die Fahrerin noch auf die Eisen gegangen ist, ist ein erheblicher Schaden an ihrem Wagen entstanden. Das war dem Unfallfahrer aber vermutlich egal, er hat sich nämlich einfach aus dem Staub gemacht.

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2: Guten Abend, ich bin Marie-Louise Eberhardt aus der katholischen Redaktion. Im Erfurter Zoo hatte ich letztens einen ganz besonderen Moment mit einer Löwin. Sie lag an der Scheibe. Als ich davor kniete, schauten wir uns bestimmt für eine Minute in die Augen. Wow, was für eine Energie. Ich bin ganz ehrfürchtig geworden. Kein Wunder, in der Bibel wird der Löwe zum Symbol Gottes. Der Löwe hat gebrüllt. Wer wird sich nicht fürchten? Gott, der Herr, hat geredet. Wer kann nicht prophezeien? Steht da zum Beispiel. Gott hat gesprochen. Der Löwe symbolisiert hier Gottes Gericht. Die Stärke und der Mut des Löwen machen ihn zu einer Metapher für Führung, Autorität und königliche Macht. Es gibt aber auch Stellen in der Bibel, wo der Löwe eine Bedrohung bedeutet. Wie Gott beschützt der Löwe, kann aber auch zerstören. Der Löwe wird in der Bibel aber auch als Symbol für den Teufel verwendet. Diese doppelte Darstellung steht für das komplexe menschliche Sein. Das, was majestätisch und mächtig erscheint, kann auch böse sein. Wir werden daran erinnert, immer wachsam zu sein und jede Handlung zu hinterfragen. Unsere wilde, ambivalente Natur kann durch Gottes Liebe gezähmt werden.
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0: unterstützt von KI. Auf der A4 Erfurt Richtung Kirchheimer Dreieck. Achtung, zwischen Wandersleben und Gotha steht ein defekter LKW auf dem Standstreifen und es liegen Reifenteile auf allen Fahrspuren. Dann gibt es Stau auf der A4 Erfurt Richtung Chemnitz zwischen Bucher und Stadtroda auf 3 Kilometern. Der Schmücketunnel auf der A71 Sangerhausen-Erfurt ist nach einem Unfall in beiden Richtungen gesperrt. Und in Neustadt an der Orla ist die Ernst-Thälmann-Straße zwischen dem Kirchplatz und dem Puschkin-Platz wegen eines Feuerwehreinsatzes gesperrt.
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2: Ich bin Gisa Weber. Schönen guten Abend. Mit dem Tankrabatt ist wohl wie geplant Ende Juni Schluss. Bundesverkehrsminister Schnieder dämpft jetzt die Erwartungen, dass die Steuersenkung verlängert wird. Fabian Hoffmann berichtet.
3: Schnieder sagte dem Handelsblatt, der Staat komme irgendwann an die Grenzen seiner Möglichkeiten. Die niedrigere Steuer auf Diesel und Benzin gilt seit Anfang des Monats und läuft in einem Monat wieder aus. Autofahrer müssen sich also wohl bald wieder auf höhere Preise an der Zapfsäule einstellen. Immerhin, einen Mangel an Sprit oder auch Kerosin sieht der Minister nicht. Der Sommerreiseverkehr ist aus seiner Sicht also nicht in Gefahr.
2: Für die deutsche Wirtschaft wird extreme Hitze zu einem immer größeren Problem. Der Kreditversicherer Allianz Trade warnt vor Verlusten von knapp 113 Milliarden Euro in den nächsten Jahren. Wenn es sehr heiß ist, sinkt die Produktivität. Ab Temperaturen um die 30 Grad geht es da immer weiter bergab, so der Kreditversicherer. Außerdem sind die Energiekosten bei Hitze höher, weil mehr gekühlt werden muss. Die Experten finden, dass Deutschland unbedingt anfangen muss, mit der Hitze zu planen. Die EU-Kommission verhängt eine Riesenstrafe gegen Temu. Der Billig-Online-Händler muss 200 Millionen Euro zahlen. Es geht darum, dass Temu nicht genug gegen unsichere und gesundheitsgefährdende Produkte auf seiner Plattform tut, so die Kommission. Temu kann vor Gericht gegen die Strafe vorgehen. Gegen den chinesischen Anbieter laufen auch noch weitere Ermittlungen. Es geht um den Verdacht, dass Kunden etwa mit falschen Rabatten in die Irre geführt werden. Gut 4 Monate nach der tödlichen Attacke auf einen Zugbegleiter in Rheinland-Pfalz ist der Verdächtige wegen Mordes angeklagt worden. Die Staatsanwaltschaft spricht von niedrigen Beweggründen. Der 26-Jährige soll den Zugbegleiter bei einer Fahrscheinkontrolle so schwer verletzt haben, dass er wenig später starb. Die Hitzewelle hat Europa weiter fest im Griff. In Italien wurde für Städte wie Rom und Florenz die höchste Warnstufe ausgerufen. Auch in Frankreich wird geschwitzt. In einer Grundschule im Südwesten des Landes musste der Unterricht zeitweise gestoppt werden. 53 Grad wurden in dem Gebäude gemessen. Hitzedrama für Tennisstar Jannik Sinner bei den French Open. Der Weltranglistenerste ist schon in der zweiten Runde aus dem Turnier geflogen. Der Italiener konnte sich nach zunächst noch 2 gewonnenen Sätzen plötzlich kaum noch auf den Beinen halten und gab die Partie aus der Hand.
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4: Heute Abend und in der Nacht alles ruhig soweit, kaum eine Wolke am Himmel und die Temperaturen gehen auf bis zu 5 Grad runter. Morgen, der Freitag, dann wieder heiß, 30 Grad maximal, dazu wieder viel Sonne, am Abend ein paar mehr Wolken und ab und zu Regen möglich.
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4: Kurz nach 7. Guten Appetit, falls es bei Ihnen auch schon Abendbrot gibt. Die Abendroutine will ja eingehalten werden, gell? Bei mir gibt's heute Salat. Das ist gefühlt tatsächlich das Einzige, was ich bei der Hitze gut essen kann. Und bei Ihnen? Sagen Sie gerne mal Bescheid. An der 0800 4x4 110. Vielleicht gibt's ja auch einfach nur Schnitte mit Brot. Das geht ja auch. Musikalisch gibt's dazu übrigens Billy Ocean aus den 80ern. Schönen Feierabend mit Landeswelle Thüringen.

0: Es ist ein absolutes Highlight dieses Wochenende, wenn Wartburg, Trabi und Co. wieder auf die Straße kommen. Sie hören Landeswelle Thüringen am Donnerstag. Morgen startet sie, die mittlerweile 61. Wartburg-Rallye rund um Eisenach. 120 Teams sind insgesamt dabei, 40 Legendenfahrzeuge gibt es zu sehen und man muss einfach sagen, das, was dort passiert, ist absoluter Kult. An mehreren Stationen gibt es Wertungsprüfungen. Ne? Da können Sie dann zum Beispiel auch sehen, wie so ein Wartburg in Krauthausen schnellstmöglich ein paar Extra-Runden drehen muss. Patrick Kallensee fährt selber mit und er freut sich vor allem auf die Strecke bei Eckartshausen. Die ist nämlich niegelnagelneu.
1: Dort haben viele Leute viel Energie reingesteckt, einen kleinen Wirtschaftsweg wieder befahrbar zu machen, um damit einfach wirklich die doppelte Prüfungslänge zu generieren. Das war ein ganz verschlafener Gemeindeweg zugewachsen, der ist wieder freigeschnitten worden. Der Untergrund, der ist saniert worden. Jetzt sind aktuell noch Schotterarbeiten am Gange, sodass wir pünktlich zur Rallye dort an der Stelle auch die besten Bedingungen bieten können.
0: Ach, sehr schön. Was wäre Thüringen nur ohne sein Ehrenamt? Mega. Die 61. Wartburg Rallye. Morgen startet sie. 14 Uhr geht's auf dem Festplatz Spicke in Eisenach los. Und dann ist Floh Seligenthal die erste Wertungsprüfung um kurz nach 3. Mehr Tipps fürs Wochenende? Klaro, gibt's jederzeit auf landeswelle.de.
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1: Unterstützt von KI. Auf der A4 Erfurt Richtung Kirchheimer Dreieck. Achtung, zwischen Wandersleben und Gotha steht ein defekter LKW auf dem Standstreifen und es liegen Reifenteile auf allen Fahrspuren. Dann gibt es Stau auf der A4 Erfurt Richtung Chemnitz zwischen Bucher und Stadtroda auf 3 Kilometern. Und in Neustadt an der Orla ist die Ernst-Thälmann-Straße zwischen dem Kirchplatz und dem Puschkin-Platz wegen eines Feuerwehreinsatzes gesperrt.
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2: Heute Abend und in der Nacht alles ruhig soweit, kaum eine Wolke am Himmel und die Temperaturen gehen auf bis zu 5 Grad runter. Morgen, der Freitag, dann wieder heiß, 30 Grad maximal, dazu wieder viel Sonne, am Abend ein paar mehr Wolken und ab und zu Regen möglich.
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0: Schönen Donnerstagabend mit Landeswelle Thüringen. Gestern Nachmittag war es endlich soweit. Ein neuer Themenbereich im Familienfreizeitpark Belantes bei Leipzig wurde eröffnet. Idefix Abenteuerland. Damit geht der Park den ersten Schritt Richtung Asterix und Obelix Park. Bis 2030 wollen sie das quasi alles einmal rundum erneuern. Und Landeswelle-Reporter Michael Schemert war gestern auch bei der Eröffnung dabei und die ersten Reaktionen fielen mehr als positiv aus.
1: Es ist ganz schön, vor allem für die kleinen Kinder ist es sehr schön. Vorher konnten die Kleinen nicht so viel fahren, aber hier können sie ja alles mitfahren. Das ist sehr schön. Ja. Asterix ist ja auch eine Figur, die selbst unsere Kinder angucken und ich denke, das gefällt denen.
2: Ist auf jeden Fall was Neues, dadurch, dass der Park ja ziemlich heruntergekommen wirkte und jetzt gute Schritte nach vorne macht.
0: Ja, Micha hat übrigens den Test gemacht. Das Video dazu, das können Sie sich nach Feierabend mal bei Facebook und Instagram angucken. Ist wirklich sehr, sehr lustig und damit Sie das Ganze auch mal ausprobieren können, gibt's von uns die Tickets dazu. 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
1: Unterstützt von KI. Auf der A4 Erfurt Richtung Kirchheimer Dreieck. Bitte aufpassen, zwischen Wandersleben und Gotha steht ein defekter LKW auf dem Standstreifen. Im Kreis Gotha ist die Straße zwischen Wahlwinkel und Waltershausen nach einem Unfall gesperrt. Auf der A4 Erfurt Richtung Chemnitz staute sich zwischen Bucher und Stadtroda auf 3 Kilometern. Und in Neustadt an der Orla ist die Ernst-Thälmann-Straße zwischen dem Kirchplatz und dem Puschkin-Platz wegen eines Feuerwehreinsatzes gesperrt.
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2: Ich bin Gisa Weber. Schönen guten Abend. Viele haben im Sommer mit der extremen Hitze zu kämpfen. Und das kann auch Folgen für die deutsche Wirtschaft haben. Das zeigt die Studie des Kreditversicherers Allianz Trade. Finn Riebesel-Freundlieb mit Details.
3: Schon ab 30 Grad sackt die Produktivität immer weiter ab. Außerdem steigen die Energiekosten, weil mehr gekühlt werden muss. Bis 2030 drohen Verluste von knapp 113 Milliarden Euro, sofern es weiter solche Hitzewellen wie in den vergangenen Jahren gibt. Deutschland muss endlich mit der Hitze planen und sich besser vorbereiten, heißt es von Allianz Trade. Das Ganze sei längst kein kurzes Wetterphänomen mehr.
2: Mit dem Tankrabatt ist wohl wie geplant Ende Juni Schluss. Bundesverkehrsminister Schnieder dämpfte im Handelsblatt jetzt die Erwartungen, dass die Steuersenkung verlängert wird. Immerhin, einen Mangel an Sprit oder auch Kerosin sieht der Minister nicht. Der Sommerreiseverkehr ist aus seiner Sicht nicht in Gefahr. Die EU-Kommission verhängt eine Riesenstrafe gegen Temu. Der Billig-Online-Händler muss 200 Millionen Euro zahlen. Es geht darum, dass Temu nicht genug gegen unsichere und gesundheitsgefährdende Produkte auf seiner Plattform tut, so die Kommission. Temu kann vor Gericht gegen die Strafe vorgehen. Gegen den chinesischen Anbieter laufen auch noch weitere Ermittlungen. Es geht um den Verdacht, dass Kunden etwa mit falschen Rabatten in die Irre geführt werden. Das freiwillige soziale Jahr soll attraktiver werden. Das Rote Kreuz fordert deswegen mehr Geld für die jungen Helfer. DRK-Chef Gröhe fordert im Redaktionsnetzwerk Deutschland, dass das Taschengeld von aktuell 400 auf rund 1.000 Euro im Monat steigen soll. Sonst könnten sich viele das FSJ nicht leisten. Kurz vor dem Start der Fußball-WM wollen sich immer mehr US-Bundesstaaten die FIFA vorknöpfen. Es geht um hohe Preise und die Ticketvergabe. Nach Kalifornien haben jetzt auch New York und New Jersey Untersuchungen eingeleitet. Tom Husse mit mehr.
4: Da ist die Rede von einem Labyrinth aus Verwirrung, künstlicher Verknappung und horrenden Preisen. Fans sollen über ihre Sitzplätze getäuscht worden sein und mussten demnach so für schlechtere Plätze tief in die Tasche greifen. Dazu kommen die dynamischen Preise, die je nach Beliebtheit des Spiels steigen oder fallen. Zuletzt hatte auch die Fanorganisation Football Supporters Europe Wucherpreise beim Turnier kritisiert. Die WM in Nordamerika startet in genau 2 Wochen mit dem Eröffnungsspiel Mexiko-Südafrika.
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5: Heute Abend und in der Nacht alles ruhig soweit, kaum eine Wolke am Himmel und die Temperaturen gehen auf bis zu 5 Grad runter. Morgen, der Freitag, dann wieder heiß, 30 Grad maximal, dazu wieder viel Sonne, am Abend ein paar mehr Wolken und ab und zu Regen möglich.
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6: Erlangen in Franken verbietet 12 Lieder auf Volksfest. Also das war vielleicht ein Aufschrei. Grund? Teilweise schwierige Texte. Okay, Musik wandelt sich ja auch im Laufe der Zeit, gell? Sollen sie mal machen, die Franken. Aber wo ist denn bitte bei Skandal im Sperrbezirk was schwierig? Gut, außer die Telefonnummer, aber selbst die weiß ja mittlerweile ganz Deutschland. Wir können ja gleich mal genau hinhören. Bei uns steht der Song nämlich nicht auf der schwarzen Liste, sondern auf der Liste unserer Kult-80er und die gibt's jetzt im Doppelpack. Gleich Jennifer Rush dabei und jetzt legt die Spider-Murphy-Gang mal so richtig los.

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1: Unterstützt von KI. Auf der A4 Erfurt Richtung Kirchheimer Dreieck, bitte aufpassen, zwischen Wandersleben und Gotha steht ein defekter LKW auf dem Standstreifen. Im Kreis Gotha ist die Straße zwischen Wahlwinkel und Waltershausen nach einem Unfall gesperrt. Und in Neustadt an der Orla ist die Ernst-Thälmann-Straße zwischen dem Kirchplatz und dem Puschkin-Platz wegen eines Feuerwehreinsatzes gesperrt.
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2: Heute Abend und in der Nacht alles ruhig soweit, kaum eine Wolke am Himmel und die Temperaturen gehen auf bis zu 5 Grad runter. Morgen, der Freitag, dann wieder heiß, 30 Grad maximal, dazu wieder viel Sonne, am Abend ein paar mehr Wolken und ab und zu Regen möglich. Ja.

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1: Unterstützt von KI. Auf der A4 Erfurt Richtung Kirchheimer Dreieck, bitte aufpassen, zwischen Wandersleben und Gotha steht ein defekter LKW auf dem Standstreifen. Im Kreis

0: Gotha ist die Straße zwischen Wahlwinkel und Waltershausen nach einem Unfall gesperrt. Und in Neustadt an der Orla ist die Ernst-Thälmann-Straße zwischen dem Kirchplatz und dem Puschkin-Platz wegen eines Feuerwehreinsatzes gesperrt.
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2: Ich bin Gisa Weber. Schönen guten Abend. Die EU-Kommission verhängt eine Riesenstrafe gegen Temu. Der Billig-Online-Händler muss 200 Millionen Euro zahlen. Es geht darum, dass Temu nicht genug gegen unsichere und gesundheitsgefährdende Produkte auf seiner Plattform tut, so die Kommission. Temu kann vor Gericht gegen die Strafe vorgehen. Gegen den chinesischen Anbieter laufen auch noch weitere Ermittlungen. Es geht um den Verdacht, dass Kunden etwa mit falschen Rabatten in die Irre geführt werden. Mit dem Tankrabatt ist wohl wie geplant Ende Juni Schluss. Bundesverkehrsminister Schnieder dämpft jetzt die Erwartungen, dass die Steuersenkung verlängert wird. Fabian Hoffmann berichtet.
3: Schnieder sagte dem Handelsblatt, der Staat komme irgendwann an die Grenzen seiner Möglichkeiten. Die niedrigere Steuer auf Diesel und Benzin gilt seit Anfang des Monats und läuft in einem Monat wieder aus. Autofahrer müssen sich also wohl bald wieder auf höhere Preise an der Zapfsäule einstellen. Immerhin, einen Mangel an Sprit oder auch Kerosin sieht der Minister nicht. Der Sommerreiseverkehr ist aus seiner Sicht also nicht in Gefahr.
2: Für die deutsche Wirtschaft wird extreme Hitze zu einem immer größeren Problem. Der Kreditversicherer Allianz Trade warnt vor Verlusten von knapp 113 Milliarden Euro in den nächsten Jahren. Wenn es sehr heiß ist, sinkt die Produktivität. Ab Temperaturen um die 30 Grad geht es da immer weiter bergab, so der Kreditversicherer. Außerdem sind die Energiekosten bei Hitze höher, weil mehr gekühlt werden muss. Die Experten finden, dass Deutschland unbedingt anfangen muss, mit der Hitze zu planen. Gut 4 Monate nach der tödlichen Attacke auf einen Zugbegleiter in Rheinland-Pfalz ist der Verdächtige wegen Mordes angeklagt worden. Die Staatsanwaltschaft spricht von niedrigen Beweggründen. Der 26-Jährige soll den Zugbegleiter bei einer Fahrscheinkontrolle so schwer verletzt haben, dass er wenig später starb. Im Ruhrgebiet sind die Affen los. Seit gestern ist eine Gruppe von Rhesusaffen auf der Flucht. Sie sind aus einer Auffangstation in Witten ausgebüxt. So wie es aussieht, hatten sie den Mörtel aus einer Backsteinmauer gekratzt und konnten so ausbrechen. Einsatzkräfte suchen jetzt nach den Affen.
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4: Heute Abend und in der Nacht alles ruhig soweit, kaum eine Wolke am Himmel und die Temperaturen gehen auf bis zu 5 Grad runter. Morgen, der Freitag, dann wieder heiß, 30 Grad maximal, dazu wieder viel Sonne, am Abend ein paar mehr Wolken und ab und zu Regen möglich.
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4: Kurz nach 9 und das bedeutet, es gibt jetzt wieder 92er am Stück, gleich eine Nummer von der sogenannten Anti-Boyband. Ja, wollten sie sich nicht so richtig gefallen lassen, dass East 17 genauso geliebt wurde wie NSYNC und die Backstreet Boys. Gleich Thunder mit dabei und vorher feiern wir den Sommer mit der absoluten Kultnummer aus 98. Hier ist Luna und...

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1: Unterstützt von KI. Auf der A4 Erfurt Richtung Kirchheimer Dreieck, bitte aufpassen, zwischen Wandersleben und Gotha steht ein defekter LKW auf dem Standstreifen. Im Kreis Gotha ist die Straße zwischen Wahlwinkel und Waltershausen nach einem Unfall gesperrt. Und in Neustadt an der Orla ist die Ernst-Thälmann-Straße zwischen dem Kirchplatz und dem Puschkin-Platz wegen eines Feuerwehreinsatzes gesperrt.
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2: Heute Abend und in der Nacht alles ruhig soweit, kaum eine Wolke am Himmel und die Temperaturen gehen auf bis zu 5 Grad runter. Morgen, der Freitag, dann wieder heiß, 30 Grad maximal, dazu wieder viel Sonne, am Abend ein paar mehr Wolken und ab und zu Regen möglich.
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1: Ich bin Dirk Justes. Schönen guten Abend. Die USA und der Iran haben sich offenbar wieder angenähert. Laut US-Medien gibt es ein Rahmenabkommen für eine Verlängerung der Waffenruhe. US-Präsident

0: Präsident Trump muss aber noch zustimmen. Mehr von Silas Quiring.
1: Dem Papier zufolge soll die Feuerpause um 60 Tage verlängert werden. Der Iran soll außerdem die Straße von Hormuz binnen 30 Tagen freigeben. Vorher muss er auch alle gelegten Seeminen räumen. Die USA wollen dafür ihre Hafenblockade schrittweise beenden. Auch Gespräche über das iranische Atomprogramm sind wieder auf dem Tisch. Die Annäherung kommt jetzt mitten in einer eher wieder angespannteren Phase. Beide Seiten hatten sich zuletzt mehrfach gegenseitig vorgeworfen, gegen die Waffenruhe zu verstoßen.
0: Im Prozess um einen geplanten Anschlag auf ein Taylor Swift-Konzert in Wien ist der Angeklagte verurteilt worden. Die Geschworenen sprachen den 21-Jährigen schuldig. Der Angeklagte hatte die Pläne weitgehend gestanden. Über die Höhe der Strafe ist noch nichts bekannt. Viele haben im Sommer mit extremer Hitze zu kämpfen und das kann auch Folgen für die deutsche Wirtschaft haben. Das zeigt die Studie des Kreditversicherers Allianz Trade. Finn Riebesell-Freundlieb mit Details.
2: Schon ab 30 Grad sackt die Produktivität immer weiter ab. Außerdem steigen die Energiekosten, weil mehr gekühlt werden muss. Bis 2030 drohen Verluste von knapp 113 Milliarden Euro, sofern es weiter solche Hitzewellen wie in den vergangenen Jahren gibt. Deutschland muss endlich mit der Hitze planen und sich besser vorbereiten, heißt es von Allianz Trade. Das Ganze sei längst kein kurzes Wetterphänomen mehr.
0: Die weltbekannte Holocaust-Gedenkstätte Yad Vashem kommt nach Deutschland. In München entsteht ihr erstes Bildungszentrum außerhalb Israels. Eine kleinere Außenstelle ist in Leipzig geplant. Bundesbildungsministerin Prien sieht als Ziel, die Erinnerungsarbeit und den Kampf gegen Antisemitismus zu stärken. Das freiwillige soziale Jahr soll attraktiver werden. Das Rote Kreuz fordert deswegen mehr Geld für die jungen Helfer. DRK-Chef Gröhe fordert im Redaktionsnetzwerk Deutschland, dass das Taschengeld von aktuell 400 auf rund 1000 Euro im Monat steigen soll. Sonst könnten sich viele das FSJ nicht leisten.
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4: Heute Abend und in der Nacht alles ruhig soweit, kaum eine Wolke am Himmel und die Temperaturen gehen auf bis zu 5 Grad runter. Morgen, der Freitag, dann wieder heiß, 30 Grad maximal, dazu wieder viel Sonne, am Abend ein paar mehr Wolken und ab und zu Regen möglich.
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1: Heute Abend und in der Nacht alles ruhig soweit, kaum eine Wolke am Himmel und die Temperaturen gehen auf bis zu 5 Grad runter. Morgen, der Freitag, dann wieder heiß, 30 Grad maximal, dazu wieder viel Sonne, am Abend ein paar mehr Wolken und ab und zu Regen möglich.
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1: Ich bin Dirk Justes. Schönen guten Abend. Wegen eines geplanten Anschlags auf ein Taylor Swift-Konzert in Wien muss der Angeklagte 15 Jahre ins Gefängnis. Die Geschworenen sprachen den 21-Jährigen in dem Prozess in allen Anklagepunkten für schuldig. Der Islamist hatte die

0: Pläne gestanden. Er wollte im August 2024 viele Fans des US-Superstars töten. Der junge Mann war nach einer Warnung von US-Geheimdiensten einen Tag vor dem geplanten Anschlag festgenommen worden. Eine von ihm selbst gebastelte Bombe soll fast fertig gewesen sein. Die USA und der Iran haben sich wohl auf einen Rahmen für weitere Verhandlungen geeinigt. Laut US-Kreisen wollen beide Seiten die Waffenruhe verlängern. Der Iran soll die Straße von Hormuz wieder freigeben. Die USA wollen dafür ihre Hafenblockade beenden. Teheran wies seine Einigung zurück. US-Präsident Trump braucht jetzt dringend einen Erfolg, sagt der Politikwissenschaftler Clemens Fischer im Ersten.
1: Die USA sind in der Problemlage, dass sie einerseits militärisch nicht wirklich durchschlagend wirken können. Auf der anderen Seite aber ist die politische Lage in Amerika so eng für Trump geworden, dass ein Ende herbeiführen wird müssen. Grundsätzlich aber war es eine völlige Fehlkalkulation, eine katastrophale Unterschätzung der iranischen Möglichkeiten.
0: Viele haben im Sommer mit extremer Hitze zu kämpfen und das kann auch Folgen für die deutsche Wirtschaft haben. Das zeigt die Studie des Kreditversicherers Allianz Trade. Finn Riebesell-Freundlieb mit Details.
2: Schon ab 30 Grad sackt die Produktivität immer weiter ab. Außerdem steigen die Energiekosten, weil mehr gekühlt werden muss. Bis 2030 drohen Verluste von knapp 113 Milliarden Euro, sofern es weiter solche Hitzewellen wie in den vergangenen Jahren gibt. Deutschland muss endlich mit der Hitze planen und sich besser vorbereiten, heißt es von Allianz Trade. Das Ganze sei längst kein kurzes Wetterphänomen mehr.
0: Die weltbekannte Holocaust-Gedenkstätte Yad Vashem kommt nach Deutschland. In München entsteht ihr erstes Bildungszentrum außerhalb Israels. Eine kleinere Außenstelle ist in Leipzig geplant. Bundesbildungsministerin Prien sieht als Ziel, die Erinnerungsarbeit und den Kampf gegen Antisemitismus zu stärken. Die EU-Kommission verhängt eine Riesenstrafe gegen Temu. Der Billig-Online-Händler muss 200 Millionen Euro zahlen. Es geht darum, dass Temu nicht genug gegen unsichere und gesundheitsgefährdende Produkte auf seiner Plattform tut, so die Kommission. Temu weist die Vorwürfe zurück.
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0: Mein Name ist Dr. John Hamish Watson. Obwohl ich eigentlich bloß ein einfacher Militärarzt bin, kennt man meinen Namen mittlerweile doch in der ganzen Welt. Dies verdanke ich einzig einem Umstand in meinem Leben. Und er hat nicht das Geringste mit meinem eigentlichen Beruf zu tun. Über viele Jahre genoss ich das Privileg, die Ermittlungsarbeit meines Freundes Sherlock Holmes als Chronist begleiten zu dürfen. Es war mir stets ein Vergnügen, meine Leser mit den Details der Abenteuer des Meisterdetektivs in Erstaunen zu versetzen. Mitunter gab es aber auch Fälle, deren Berichte aus vielfältigen Gründen zunächst ausdrücklich nicht für eine Veröffentlichung bestimmt waren. Meist entsprang dies dem Wunsch der Auftraggeber nach Diskretion oder es war schlicht der Brisanz der geschilderten Ereignisse geschuldet. Versiegelt lagerten diese Berichte in einem Archiv, bis endlich die Zeit gekommen war, auch die geheimen Fälle des Meisterdetektivs zu erzählen.
1: Ein Mr. Price muss während unserer Abwesenheit hier gewesen sein, wie ich gerade von Mrs. Hudson erfahren habe, Watson.
2: Aha.
1: Er kommt in einer Stunde nochmal, hat irgendwas mit Parapsychologie zu tun.
2: Harry Price?
1: Ja, Harry Price. Oh. So steht es hier auf der Visitenkarte, die mir Mrs. Hudson gerade in die Hand gedrückt hat.
2: Der Harry Price?
1: Wie soll ich das wissen?
2: Na ja.
1: Ich kenne den Gentleman nicht.
2: Also.
1: Hier steht bloß Harry Price, Parapsychologe, und seine Adresse im Stadtteil Mayfair. Ja. Handschriftlich hat er hinten drauf geschrieben, geehrter Mr. Holmes, traf Sie leider nicht an, komme daher um 5 Uhr nochmal vorbei.
2: Harry Price, wir lernen Harry Price kennen.
1: Du meine Güte, das muss ja eine bedeutende Persönlichkeit sein, wenn Sie so ein Gewese um ihn machen.
2: Das ist er zweifellos. Ich bin schockiert, dass Ihnen der Name gar nichts sagt.
1: Mein lieber Watson, der Mann beschäftigt sich ganz offensichtlich mit der Suche nach etwas, das es überhaupt nicht gibt.
2: Ach.
1: Nämlich nach Geistern. Ich denke, meine Meinung zu derlei Dingen dürfte Ihnen wohl nur zu bekannt sein.
2: Ja, in der Tat.
1: Na bitte, weshalb sollte mir, da ich das, womit sich dieser Gentleman beschäftigt, als nicht existent betrachte, sein Name etwas sagen?
2: Na, weil...
1: Sobald ich etwas über solch einen Unsinn in der Zeitung lese, blättere ich weiter.
2: Tja...
1: Im Übrigen wird über solchen Unfug ja auch eher in den Blättern berichtet, die Mrs. Hudson und Sie so hingebungsvoll zu studieren pflegen.
2: Das mag sein.
1: Hoffentlich ist es nicht zu abstrus, was dieser...
2: Harry Price.
1: Ja, was dieser Harry Price von mir möchte.
2: Ach, ich freue mich jedenfalls, die Ehre zu haben, ihn einmal persönlich kennenzulernen.
1: Na, ob das so eine große Ehre ist, bleibt wohl einstweilen noch in allergrößter Ruhe abzuwarten.
2: Glauben Sie mir, Holmes, er ist wirklich ein bedeutender Mann auf dem Feld der parapsychologischen Forschung.
3: Thank you.

0: Price wenig später als einen umfassend gebildeten und äußerst kultivierten Gentleman kennenzulernen. Unser Besucher zur Teestunde war nämlich keineswegs der Spinner, den der Meisterdetektiv offenbar erwartet hatte. Insofern konnte auch ich einigermaßen entspannt meinen Tee in der Gegenwart der beiden genießen.
1: Genug des Geplänkels für den Augenblick. Dürfte ich denn nun endlich erfahren, was ich für Sie tun kann, Mr. Price?
0: Ja, genau.
2: Natürlich, natürlich.
1: Also?
2: Nun ja, wie vorhin bereits erwähnt, besteht ein Großteil meiner Arbeit unter anderem darin, an Seancen teilzunehmen.
0: Ja.
1: Aha, an Geisterbeschwörungen.
2: Ganz recht.
0: Und Mr. Price hat dabei schon so manches Medium als Scharlatan entlarvt.
2: In der Tat.
1: Das höre ich gern. Es ist quasi Musik in meinen skeptischen Ohren. Allerdings bin ich doch ein wenig überrascht, dass Sie nicht alle des Betrugs überführt haben.
2: Sagen wir mal so, den weitaus überwiegenden Teil habe ich überführt.
1: Dann bin ich beruhigt, denn in meinen Augen sind es allesamt Schwindler. Sie bemerken vielleicht, dass mein Freund und Chronist hier in unserem Haushalt derjenige ist, der den Theorien der Spiritisten, sagen wir mal, einigermaßen naiv und bedauerlicherweise auch aufgeschlossen gegenübersteht.
0: Mrs. Hudson ist, was das betrifft, aber ganz meiner Meinung.
1: Ja, ja, ja.
2: Mrs. Hudson? Wer ist das bitte?
0: Das ist...
1: Unsere Vermieterin.
0: Ja.
2: Ah, ich verstehe.
1: Sie versorgt auch unseren Haushalt.
2: Aber das muss Ihnen doch nicht peinlich sein, Dr. Watson.
0: Ist es ja gar nicht.
1: Weshalb dann diese auffallende Farbveränderung, lieber Freund?
0: Farbveränderung?
1: Ja, Sie erröten.
0: Ach, das liegt bestimmt nur an dem heißen Tee.
2: In gewisser Weise muss ich Ihnen übrigens recht geben, Mr. Holmes.
1: Ah, so etwas höre ich immer gern. Worin denn genau?
2: Es scheint in der Regel größte Vorsicht geboten zu sein, wenn behauptet wird, irgendjemand könne Geister beschwören.
1: Ja, meine Rede.
2: Indes hatte ich vor einigen Wochen ein Erlebnis, das mich in den Grundfesten meiner eher skeptischen Überzeugung immens wanken gemacht hat.
1: Da werde ich gleich ziemlich hellhörig.
0: Ja, ich auch.
1: Und worum genau handelt es sich bei diesem Erlebnis?
2: Um die vermutlich vollkommenste Materialisation des Geistes einer Toten, die ich je gesehen habe.
0: Ach.
2: Wenn es denn wirklich eine war.
0: Oh.
1: Sie plagen also offenbar erhebliche Zweifel, ob bei dieser so besonderen Seance auch alles mit rechten Dingen zugegangen ist.
2: Solche Zweifel plagen mich im Grunde immer. Das ist ja mein Beruf, Mr. Holmes.
0: Na, bitte.
1: Ich fürchte, ich muss wohl doch allmählich einige liebgewordene Vorurteile, die ich seit einer Ewigkeit bezüglich Ihres Fachgebiets hege, über Bord werfen.
2: Das Phänomen, dessen Zeuge ich werden durfte, war wirklich ganz und gar erstaunlich.
1: Ach.
2: Sicherlich wäre ich weniger skeptisch,

0: Hätte die Seance in meinem Institut unter Laborbedingungen stattgefunden. Leider war dies, wie ich Ihnen noch erläutern werde, nicht möglich. Natürlich habe ich aber aufgrund meiner langjährigen Erfahrung dort vor Ort alle möglichen Vorsichtsmaßnahmen getroffen, um einen Betrug weitestgehend auszuschließen.
1: Aber sehr gut.
0: Aber ein solcher schien nicht stattgefunden zu haben. Dennoch bleibt ein komisches Gefühl, dass ich womöglich doch getäuscht worden bin, obwohl alles so ungemein überzeugend war. Stellen Sie sich vor, meine Herren, ich habe den materialisierten Geist sogar berührt.
2: Oh, das ist ja unglaublich.
3: In der Tat ist es das.
1: Ich bin dennoch begierig, Ihrem Bericht lauschen zu dürfen.
2: Und ich erst.
1: Tja. Na, bitte, Mr. Price, spannen Sie uns nicht länger auf die Folter.
2: Ja.
0: Alles hat damit begonnen, dass mich am 8. Dezember eine augenscheinlich kultivierte und auch recht begüterte Dame, deren Namen ich verschweigen muss, da sie mich ausdrücklich gebeten hat, anonym bleiben zu dürfen, in meinem Institut in der Berkeley Street 19 in
1: Mayfair.
0: In Mayfair aufsuchte. Bitte nehmen Sie doch Platz.
4: Danke, Mr. Price.
0: Was kann ich für Sie tun?
4: Ich habe einiges über Sie gelesen.
0: Nun, das haben viele.
4: Und ich bin sehr beeindruckt von Ihrem Bestreben, stets Betrug im Zusammenhang mit übersinnlichen Phänomenen auszuschließen.
0: Sehr schmeichelhaft. Danke. Und weiter?
4: Sie wurden in einem dieser Artikel mit dem Ausspruch zitiert, dass Sie, wenn es in einem Haus wirklich einen Geist gäbe, diesen garantiert finden würden.
0: Das ist richtig. Sie haben also bei sich zu Hause ein Problem mit Spuk.
4: Nein, das nicht. Aber ich kann Ihnen dennoch garantieren, dass Sie in meinem Haus einem echten Geist begegnen werden.
0: So?
4: Ja, und zwar einem Geist, der in einer Art und Weise materialisiert ist, wie Sie noch keinen zuvor gesehen und berührt haben.
0: Sie machen mich neugierig.
4: Das hoffe ich.
0: Dann erzählen Sie doch mal, was es damit auf sich hat.
4: Recht gern. Es ist nämlich so, dass wir bei uns zu Hause immer mittwochs eine Art Familienseance abhalten. Seit ein paar Jahren bereits. Dabei pflegt in schöner Regelmäßigkeit der vollständig materialisierte Geist eines kleinen Mädchens zu erscheinen. Rosalie ist ihr Name.
0: Rosalie? So, so.
4: Ich möchte Sie gern einladen, an einer dieser Seancen teilzunehmen. Sie könnten sich so von der Echtheit der materialisierten Erscheinung überzeugen. Und ich garantiere Ihnen, dass Sie sie für echt befinden werden.
0: Nun.
4: Durch die vielen Zeitungsartikel weiß ich, dass Sie derlei Phänomenen gegenüber durchaus skeptisch eingestellt sind.
0: Das bin ich in der Tat. Denn bisher konnte ich fast ausnahmslos einen Betrug nachweisen.
4: Diesmal nicht.
0: Gut. Ich nehme die Herausforderung an.
4: Das freut mich. Allerdings ist meine Einladung an ein paar Bedingungen geknüpft, die ich unbedingt erfüllt wissen muss.
0: Aha. Und was wären das für Bedingungen?
4: Sollten Sie die Einladung akzeptieren und an der Seance teilnehmen, so dürfen Sie im Nachgang unter keinen Umständen die Identität der Teilnehmer sowie unsere Adresse preisgeben.
0: Verstehe. Aber einen Bericht darf ich doch wohl schreiben über das, was ich als Gast Ihres spiritistischen Zirkels erlebt habe, oder?
4: Ja, solange keine Namen erwähnt werden und auch nicht der Ort, an dem die Zusammenkunft stattfindet.
0: Da sehe ich kein Problem.
4: Gut.
0: Was noch? Ich bitte Sie, das war doch noch nicht alles.
4: Nein.
0: Ich höre.
4: Falls Sie Gefallen finden sollten an dem, was Sie erleben werden, so möchte ich heute schon kategorisch ausschließen, dass wir eine Seance dieser Art hier bei Ihnen unter Laborbedingungen wiederholen werden.
0: Das wäre außerordentlich bedauerlich. Verraten Sie mir den Grund dafür.
4: Rosalies Mutter, die jeder Zusammenkunft beiwohnt, befürchtet, dass so etwas den Geist ihrer Tochter womöglich für immer vertreiben würde.
0: Aha.
4: Sie ist eine hochsensible Frau, die schwerst traumatisiert ist durch das, was sie an Verlusten erleben musste. Es würde vermutlich ihr eigenes rasches Ende bedeuten, wenn der Kontakt zu ihrem geliebten toten Kind abreißen würde.
0: Ich verstehe.
4: Unsere Sitzungen sind so etwas wie ein Lebenselixier für sie.
0: Das respektiere ich natürlich. Als Forscher bedauere ich es allerdings. War's das?
4: Noch nicht ganz.
0: Was noch?
4: Es ist Ihnen als Teilnehmer ausdrücklich untersagt, eine Blendlaterne oder Ähnliches mitzubringen. Außerdem dürfen Sie ohne unsere ausdrückliche Erlaubnis mit Rosalie weder sprechen noch sie berühren. Jedwede Alleingänge Ihrerseits sind Ihnen auf das Schärfste untersagt.
0: War das jetzt alles?
4: Jawohl, das war's.
0: Benötigen Sie es schriftlich, dass ich mit Ihren Bedingungen einverstanden bin?
4: Nein. Ihr Wort als Gentleman würde mir völlig genügen.
0: Sie haben mein Wort.
4: Im Gegenzug gewähren wir Ihnen vor Beginn der Seance sowohl den Raum, in welchem sie stattfindet, als auch die Teilnehmer gründlich zu untersuchen.
0: Oh.
4: Wir haben nichts zu verbergen, Mr. Price. Nicht das Geringste.
0: Ich dürfte also Ihr Haus vom Keller bis zum Dachboden untersuchen? Alle Fenster und Türen versiegeln? Möbel nach meinem Gutdünken verrücken? Stärke Mehl auf den Boden aufbringen und die teilnehmenden Herrschaften vor und nach der Sitzung einer Leibesvisitation unterziehen?
4: Ja, das dürften Sie.
0: Aha.
4: Aber sobald die Seance begonnen hat, sind Sie gehalten, sich mit einer gewissen Passivität zu begnügen und nur zu beobachten.
0: Nun, das wäre soweit alles akzeptabel für mich.
4: Gut, dann melden Sie sich bei mir, wenn Sie teilnehmen wollen. Hier ist meine Karte.
0: Mhm. Danke. Immer mittwochs, sagten Sie?
4: Immer mittwochs.
0: Am Montag, den 13. Dezember, schrieb ich dann meiner Besucherin, dass ich am Mittwoch an der Seance teilzunehmen gedachte. Ich gab der Dame in diesem Schreiben außerdem auch nochmal mein ausdrückliches Ehrenwort, dass ich allen ihren Bedingungen vorbehaltlos zustimmte. Ehrlich gesagt, konnte ich den Mittwoch kaum abwarten. Es regnete nicht, daher machte ich mich von meinem Institut in der Berkeley Street 19 am frühen Abend zu Fuß auf den Weg, der mich nach 1,5 Meilen und entlang des Green Parks in eine der besten, ruhigsten und teuersten Wohngegenden Londons führte. Das Haus der Familie war ein großes Eckhaus mit einer gespiegelten Doppelfront und einer Treppe dazwischen, die mit 7 Stufen zur imposanten Haustüre führte. Die großen Gesellschaftsräume zu beiden Seiten des Entrees hatten mächtige Erkerfenster. Meine diskrete Außenbesichtigung ergab zudem, dass es 4 Zugänge zu dem Haus gab. 3 davon lagen vorne. Außer der Haustüre waren es, unterhalb dieser, zur einen Seite der Eingang in den Kohlenkeller und zur anderen Seite der Dienstboteneingang im Souterrain. Darüber hinaus gab es im hinteren Teil des Gebäudes noch eine Tür in den kleinen Garten, der sich parallel zur angrenzenden Seitenstraße erstreckte. Ein junges Dienstmädchen öffnete mir, nachdem ich pünktlich um 7 Uhr abends geläutet hatte. Sie führte mich sogleich in das nahegelegene Esszimmer. Dort erwarteten mich bereits die mir bekannte Hausherrin, ihr Gatte und die, wie man mir sagte, beinahe 17-jährige, sehr hübsche Tochter des Hauses, Ethel mit Namen. Meine Gastgeberin stellte mich dem Rest ihrer Familie vor, dann bat man mich, Platz zu nehmen.
1: Es ist ja noch etwas Zeit.
0: Sehr gut, denn ich habe noch ein paar Dinge zu erfragen, die ich im Vorfeld wissen muss. Und dann gibt es auch noch einiges, was ich mir ansehen und kontrollieren möchte.
1: Wir haben für all das noch genügend Zeit zur Verfügung.
0: Mhm.
4: Wie Sie sehen, hat unsere Köchin bereits ein einfaches Abendessen zubereitet.
0: Ja.
5: Bitte greifen Sie nur zu, Mr. Price.
0: Nein, danke. Ich habe bereits im Institut gegessen.
1: Oh.
0: Aber lassen Sie sich bitte nicht stören.
1: Na dann.
0: Mr. Mortimer, darf ich fragen, womit Sie Ihr Geld verdienen?
1: Sie dürfen. Ich bin in leitender Funktion in der Finanzbranche tätig.
0: Mhm. In welchem Stadtteil?
1: In Westminster.
0: Ah. Da haben Sie es ja nicht besonders weit zur Arbeit.
1: Nein, was sehr angenehm ist.
0: Kann ich mir denken. Würden Sie sich als Spiritisten bezeichnen?
4: Keineswegs. Gewiss. Wir sind interessiert an diesen Dingen und haben auch das eine oder andere Buch gelesen. Aber der spiritistischen Bewegung stehen wir im Grunde eher skeptisch gegenüber.

0: Skeptisch zu sein ist eine Tugend. Wie ungemein sympathisch sie mir das macht. Nur, wie kam es dann zu diesem Mittwochszirkel?
1: Tja,
2: ich hatte vor ein paar Jahren das große Vergnügen, eine sehr nette französischstämmige Dame bei der Organisation eines Wohltätigkeitsbasars kennenzulernen.
0: Dabei handelt es sich vermutlich um die Mutter von Rosalie.
2: Ganz recht.
3: Hör nur, Dad.
4: Und wenn mich nicht alles täuscht, wird sie das wohl sein, Mr. Price.
0: Das ist sehr erfreulich. Dann kann ich meine Fragen ja gleich an Sie selbst richten.
2: Madame ist ein reizender Mensch.
3: Naja.
4: Essel.
3: Ist doch wahr.
2: Sie werden sie mögen, Mr. Price. Da bin ich mir ganz sicher.
4: Herein.
5: Guten Abend, meine Herrschaften.
4: Guten Abend, Madame.
2: Dies ist Mr. Price.
5: Ich freue mich sehr, dass Sie sich die Zeit nehmen, Mr. Price.
0: Gerne. Guten Abend.
5: Guten Abend.
4: Bitte nehmen Sie doch Platz, Madame.
5: Oui.
2: Mr. Price hat noch einige Fragen, die er Ihnen gern stellen würde.
0: Wenn Sie erlauben.
5: Bitte nur zu. Stellen Sie Ihre Fragen. Ich stehe voll und ganz zu Ihrer Verfügung. Ich bin Ihnen wirklich sehr dankbar, dass Sie sich heute hierher bemüht haben, um die Echtheit des Phänomens zu bestätigen.
0: Möglicherweise werde nach der Seance ich derjenige sein, der Ihnen dankbar zu sein hat.
5: Das hoffe ich.
0: Wir werden sehen. Zu meinen Fragen.
5: Oui.
0: Ihr Gatte.
5: Mein Mann ist tot. Er starb bei einem Unfall während eines Marinemanövers.
0: Es tut mir leid.
5: Wir hatten nur diese eine Tochter.
0: Rosalie.
5: Oui, Rosalie. Sie starb vor 16 Jahren an Diphtherie.
0: Das muss schrecklich für Sie gewesen sein.
5: Das war es auch. Sie starb in meinen Armen.
0: Wie alt war sie?
5: 8.
0: Oh.
5: Vor etwa 2 Jahren erwachte ich dann eines Nachts, weil ich gehört hatte, dass eine mir vertraute Stimme ganz deutlich Maman gerufen hat.
3: Oh. Maman! Maman!
0: Interessant.
5: Es war ganz eindeutig die Stimme meines toten Kindes. Ein Irrtum war absolut ausgeschlossen. Diese nächtlichen Rufe wiederholten sich in unregelmäßigen Abständen. Manchmal meinte ich sogar zu spüren, dass mich in der Dunkelheit die kleine Hand meines toten Lieblings berührt hat.
0: Bitte erzählen Sie weiter, Madame.
5: Oui. Ich habe außer den Anwesenden keine mir vertrauten Menschen hier in England.
4: Daher hat sich Madame uns anvertraut, was ihre Erlebnisse betraf.
5: Ui, so war's.
2: Wir haben ihr daraufhin angeboten, eine Seance hier bei uns abzuhalten.
4: Ja.
0: Und warum hier?
4: Nun ja.
2: Weil wir nun einmal über die dafür weit besser geeigneten Räumlichkeiten verfügen.
0: Ja.
5: Ui.
4: Ja.
0: Ich bin schon sehr gespannt, diese gleich in Augenschein nehmen zu dürfen. Aber zuvor muss ich noch wissen, ob Rosalie sich gleich beim ersten Mal vollständig während der Sitzung materialisiert hat.
5: Noch, das nicht.
2: Es brauchte einige Sitzungen, bis das geschah.
0: Aber seitdem?
4: Seitdem erscheint die liebe Kleine in schöner Regelmäßigkeit, ja.
5: Sie können sich nicht vorstellen, was mir das bedeutet, Mr. Price.
0: Mit Verlaub, Madame, ich denke, das kann ich. Es liegt ja quasi auf der Hand.
5: Ich bin meinen Freunden so dankbar, denn ich kann in diesem Haus mit meinem Kind sprechen, es anfassen und...
0: Der materialisierte Geist spricht?
4: Ja.
2: Gelegentlich. Kurze, einfache Antworten, mehr nicht.
5: Aha. Es ist selten mehr als ja und nein.
4: Der Geist ist durchaus sehr zurückhaltend.
5: Das war Rosalie aber auch schon zu Lebzeiten. Sie sieht doch immer so aus wie früher.
0: Wir
4: benutzen seit geraumer Zeit bei den Seancen gelegentlich einfache Handspiegel, deren Glas mit einer phosphoreszierenden Farbe bestrichen ist, die dann im Dunkeln schwach leuchtet.
0: Werden diese Spiegel auch heute zum Einsatz kommen?
2: Wenn Sie es wünschen, Mr. Price.

0: Preis?
1: Ich wünsche es in der Tat.
2: Das stellt kein Problem dar.
1: Ich danke Ihnen für Ihre Kooperation.
3: Sehr gerne.
2: Immerhin haben wir nichts zu verbergen.
3: Was ich gerne von Ihnen heute Abend bestätigt wissen möchte, Mr. Price.
1: Seien Sie unbesorgt. Ich bin landesweit gefürchtet für meine ehrliche Beurteilung solcher Phänomene.
3: Und genau deswegen.

0: als es hier ein reales Phänomen zu bestaunen geben sollte.
1: Ich denke, Sie werden nicht enttäuscht werden.
0: Erwarten Sie noch jemanden?
1: Ja, allerdings.
2: Unseren letzten noch fehlenden Teilnehmer.
3: Das ist sicher Jim.
0: Jim?
2: Er ist...
1: Kommen Sie herein, Jim. Wir erwarten Sie bereits. Dies ist...
3: Jim!
4: Guten Abend, Mr. Price.
0: Guten Abend. Sie sind...
1: Jim ist seit längerem ein Freund des Hauses.
4: Ja, genau.
0: Ich verstehe. Da sich in diesem Moment der peinlichen Stille die junge Miss etwas verschämt abwandte, war mir sofort klar, dass dieser schmucke junge Mann allein ihretwegen zu Besuch kam und an den Seancen teilnahm. Ich würde dann gerne jetzt das Haus besichtigen.
1: Gut, kommen Sie. Jim, würden Sie uns bitte begleiten?
4: Natürlich würde ich das.
1: Gut. Ach ja, Mr. Price, da wäre noch etwas.
0: Ich höre.
1: Bitte erwähnen Sie dem Personal gegenüber nichts von Rosalie.
0: Wollen Sie damit sagen, dass Ihr Personal nicht weiß,
1: dass... Sie wissen, dass hier Seancen stattfinden, das ja. Jedoch sind Ihnen die Details nicht bekannt.
0: Ach so.
1: Und ich wünsche, dass das auch so bleibt.
0: Ich werde schweigen wie ein Grab.
1: Wie Ihnen meine Gattin bereits erklärt hat, ist es von entscheidender Wichtigkeit für uns, dass unser aller Anonymität unter allen Umständen gewahrt bleibt.
0: Dies hatte ich Ihrer Gattin ja schon zugesichert, was meinen etwaigen Bericht über die Ereignisse betrifft.
1: Ich weiß. Ich erwähne es auch nur, weil dies auch der Grund ist, dass wir unserem Personal gegenüber nie haben verlauten lassen, was sich hier im Detail ereignet.
0: Durchaus verständlich, wenn Sie mich fragen. Ich durchsuchte dann in Anwesenheit der beiden Herren das gesamte Haus und widmete mich mit höchster Akribie den Vorbereitungen, die ich immer im Vorfeld einer Seance außerhalb des Labors treffe, um Betrugsversuche nach Möglichkeit von vornherein auszuschließen.
4: Was machen Sie denn da, Mr. Price?
0: Ich versiegele die verschlossenen Fenstergriffe mit diesen Klebestreifen, welche
1: Sie mit Ihren Initialen versehen.
0: Ganz genau. So kann man nach der Seance sofort erkennen, ob sie gebrochen oder sogar ersetzt worden sind.
1: Aha, gar nicht dumm.
0: Das Gleiche werde ich später, kurz vor Beginn der Sitzung, auch noch mit allen Türen machen, die in den Seanceraum führen.
4: Aha.
0: Außerdem werde ich außen vor jeder Tür, die in diesen Raum führt, Stärkemehl verstreuen. Dann sind wir ganz sicher, dass kein Betrug stattgefunden hat. Denn um diese Barriere zu überwinden, müsste derjenige schon Flügel haben. Wie ich sehe, haben Sie Vorhänge anbringen lassen, die jedwede Lichteinstrahlung von außen verhindern.
1: Jawohl. Das war nötig, weil wir eine Gaslaterne direkt vor dem Haus haben.
0: Die Vorhänge wurden also wegen der Seancen angebracht?
1: Ganz recht.
0: Und wegen des unerwünschten Lichtscheins haben Sie wohl auch...
1: Ja, deshalb lassen wir immer am Nachmittag hier in diesem Raum ein kräftiges Feuer im Kamin anfachen. Dann ist es warm genug für den Abend und das Feuer ist weitestgehend runtergebrannt, bis wir mit der Seance beginnen.
0: Ja, ja. Sehr professionell, wie Sie das alles handhaben. Das muss ich sagen.
1: Vielen Dank. Dies ist natürlich der jahrelangen Übung geschuldet.
0: Ja, ja. Bitte schließen Sie jetzt die Vorhänge.
1: Gern. Jim, hilfst du mir mal bitte?
4: Schon zur Stelle.
0: Ich verfügte, dass diverse herumstehende und frei bewegliche Gegenstände hinüber in das Esszimmer gebracht wurden. Dies waren 6 teils großformatige Bilder an den Wänden, eine Kaminuhr, Kunstgegenstände, Beistelltische etc. pp. Das Einzige, was im Raum verblieb, war ein Grammophon, welches nach Aussage des Hausherrn dringend für die Seance benötigt würde. Ich untersuchte es natürlich eingehend, ohne irgendetwas zu finden, was das Gerät von anderen seiner Art unterschied. Mit Hilfe der beiden Herren rückte ich das massive Sideboard, nachdem wir auch die Schubfächer und den restlichen Inhalt ins Esszimmer getragen hatten, von der Wand ab. Erfreulicherweise befand sich keine Geheimtür dahinter. Das große Sofa im Erker stellten wir auf den Kopf, nachdem ich es gründlich untersucht hatte. Wir rollten zudem die 4 ausgelegten Orientteppiche zur Seite. Auch dort suchte ich vergebens.

0: erheblich nach einer Falltür oder ähnlichem, sodass wir die Teppiche wieder an ihren Platz legten. Man hatte mir in Aussicht gestellt, dass ich Leibesvisitationen an den Teilnehmern vor und nach der Sitzung vornehmen durfte. Dies tat ich, in Abwesenheit der Damen, bei den beiden Herren. Ich konnte aber nichts finden, was zur Vortäuschung von Geisterphänomenen benutzt werden konnte. Danach bat ich die Teilnehmer hereinzukommen und verschloss alle Türen des Raumes, nachdem ich sämtliche Zugänge außen mit am Boden verstreutem Stärkemehl versehen hatte. So, die Fenster und die Türen sind versiegelt. In diesen Raum kann also niemand mehr eindringen, ohne Spuren zu hinterlassen.
1: Es sei denn, er kommt wie der Weihnachtsmann durch den Kamin.
0: Gut bemerkt, junger Mann. Darum werde ich mich gleich kümmern. Ich legte mehrere ausgebreitete Blätter der Abendausgabe der Zeitung um den Kamin und streute auch dort eine dünne Schicht Stärkemehl mit Hilfe meines Siebs aus. Dann malte ich mit dem Finger meine Initialen in die Staubschicht. So, das sollte genügen, um auch diesen Zugang auszuschließen. Ich will mir ja hinterher nicht vorwerfen lassen, dass ich schlampig gearbeitet hätte. Immerhin haben Sie mich ja hierher bestellt, damit ich jedweden Betrug ausschließe. Ist es nicht so?
2: Oui, genau so ist es, Mr. Price. Und Sie machen das fabelhaft.
0: Vielen Dank, Madame. Da ich Sie, meine Damen, keiner gründlichen Leibesvisitation unterziehen möchte, wie ich sie bei den Herren vorgenommen habe, werde ich zwischen Ihnen beiden Platz nehmen.
3: Das ist mir recht.
2: Mir auch. Es ist mir sogar sehr angenehm.
4: Ich habe nichts zu verbergen.
5: Oh. Aber Kind! Oh.
3: Schluss damit!
2: Das ist ja impossible!
3: Was fällt dir ein, Ethel? Du kannst doch nicht einfach deinen Rock hochheben.
4: Warum nicht? Mr. Price wollte doch gerne sehen, ob wir womöglich etwas darunter verstecken.
0: Danke für Ihr Vertrauen, Miss. Ich habe gesehen, dass Sie nichts bei sich führen, mit dem Sie einen Betrugsversuch starten könnten.
3: Ja. Ich fürchte, wir alle haben das gesehen. Auch diejenigen, die es besser nicht hätten sehen sollen.
0: Also, es ist jetzt, Moment. Ja, 9:10. Bitte nehmen Sie nun alle Ihre Plätze ein. Ach, verdammt nochmal. Oh,
2: aber Mr. Price.
3: Ich muss doch sehr bitten.
0: Zu dumm ist das. Bitte verzeihen Sie meine Wortwahl. Aber der Hund ist ja noch hier drin. Der Airedale da.
4: Das ist unser Jack.
0: Ich weiß nicht, ob es so eine gute Idee ist, dass er hier mit uns im Raum ist, wenn wir...
5: Ach was.
3: Machen Sie sich keine Sorgen, Mr. Price. Jack ist immer mit im Raum, wenn wir unsere Sitzungen abhalten.
0: Was? Immer?
4: Ja, immer.
0: Das ist aber extrem ungewöhnlich, wenn ich das so unverblümt sagen darf.
2: Er ist ein lieber Kerl und hat noch nie gestört.
5: Er würde eher stören, wenn wir ihn davon aussperren würden, hier zu sein. Er würde in einem Fort gegen die Tür springen und so lange daran kratzen, bis wir ihn einlassen. Und damit wäre ja auch niemandem gedient.
0: Da stimme ich Ihnen natürlich zu. Wenn Sie also definitiv ausschließen können, dass der Hund anfängt zu bellen oder anderweitig die Seance unterbricht, dann...
3: Das hat er noch nie getan.
5: Wirklich nicht.
0: Gut, dann soll Jack bleiben. So, ich werde die 4 Wandlampen nun herunterdrehen. Könnten Sie die beiden mit der selbstleuchtenden Phosphorschicht bestrichenen Spiegel kurz umdrehen, damit ich zu meinem Platz zurückfinde?
5: Natürlich. So.
0: Danke. Wenn auch ich in der Runde Platz genommen habe, werden wir sie selbstverständlich wieder umdrehen. Gesagt, getan. Ich nahm, wie zuvor besprochen, zwischen der Gastgeberin und Madame Platz und positionierte mich mit dem Rücken zum Kamin. Meine Gastgeberin saß zu meiner Rechten, Madame zu meiner Linken. Hinter Madame hatte sich Jack, der wohlerzogene und an Seancen gewöhnte Airedale der Familie, schlafend hingestreckt. Neben Madame gesellte sich die bezaubernde Miss. Neben ihr nahm ihr Verehrer Jim Platz und neben ihm der Hausherr selbst, welcher somit, wie ich, neben seiner Gattin saß. Die beiden phosphoreszierenden Handspiegel lagen innerhalb des Kreises und waren mit der leuchtenden Seite zum Teppich gedreht, sodass keinerlei Licht von ihnen ausging. Es war nun stockdunkel im Raum. Ich konnte jeden der Teilnehmer atmen.

0: uns liegt. Nach gefühlt 20 Minuten ergriff der Hausherr im Flüsterton das Wort.
1: Bitte drehen Sie einen der Phosphorspiegel um, Mr. Price. Ich werde jetzt das Grammophon anstellen.

0: blauen Schummerlicht konnte ich sehen, dass meine französische Sitznachbarin leise weinte. Alle anderen schienen an ihren angestammten Plätzen zu sein. Ganz genau konnte ich das jedoch nicht sehen, da das Phosphor zu diesem Zeitpunkt bereits einiges von seiner Leuchtkraft eingebüßt hatte.
1: Bitte drehen Sie den Spiegel wieder um.
0: In Ordnung. Nun fragten die beiden Damen immer wieder mit Tränen erstickten Stimmen:
2: Rosalie! Rosalie! Rosalie! Zeige dich! Komm zu uns! Von uns droht dir auch heute keine Gefahr. Wir sind deine Freunde. Zeige dich, Kind. Ich bitte dich, zeig dich so wie immer. Rosalie, bitte, tritt in unseren Kreis. Rosalie, zeig dich uns. Komm zu deiner Mutter. Ich vermisse dich so fürchterlich. Wir erwarten dich, liebes Kind. Dich liebende Menschen erwarten dich, Rosalie. Rosalie! Rosalie!
0: Das ging so weiter für eine lange Zeit. Einige Minuten, nachdem ich gehört hatte, dass die große Standuhr in der Halle 10 geschlagen hatte, schien sich Madame neben mir plötzlich zu verkrampfen.
2: Mein Liebling, mein Liebling ist da. Endlich.
3: Kein Wort mehr.
2: Rosalie ist da.
0: Obgleich ich nicht sehen konnte, spürte in der Tat auch ich, dass sich etwas im Raum verändert hatte. Die Atmosphäre war nun eine andere und mir fiel ein angenehmer Duft auf, den ich zuvor definitiv nicht wahrgenommen hatte.
2: Rosalie! Mon petit Rosalie!
0: Ich konnte es nicht sehen, aber ich hörte, wie Madame den offenbar vollständig materialisierten Geist ihres Kindes innig und unter Tränen der Ergriffenheit liebkoste.
2: Rosalie.
0: Meine Aufregung wuchs von Sekunde zu Sekunde. Wir hielten uns nicht an den Händen. Insofern lagen meine Hände ganz ruhig auf meinen Knien. Mit einem Mal spürte ich eine leichte Berührung.
4: Darf Mr. Price die Kleine berühren?
2: Turtlemore darf er das. Deshalb ist er hier.

Toilette direkt neben mir und somit in Reichweite die nackte Haut eines jungen, unbekleideten Mädchens von etwa 8 Jahren. Die Haut fühlte sich warm an, wenngleich nicht derart warm wie bei einem lebenden Menschen. Ich berührte den kleinen Körper mit großer Umsicht. Der Atem war auch zu hören. Ihr langes, weiches, offen getragenes Haar fiel über ihren Rücken. Ich hörte ihr Herz schlagen. Es war absolut erstaunlich. Eins war sicher. Wenn ich gekonnt hinters Licht geführt wurde, dann wurde es die Mutter des Kindes ebenfalls. Denn sie spielte gewiss keine Rolle. Das war nur zu deutlich.

0: Ergriffenheit waren zweifellos echt. Kann jeder der Anwesenden mal etwas sagen, damit ich weiß, dass alle noch an ihren angestammten Plätzen sind?
1: Ich bin hier.
2: Ich auch. Ui, ich auch.
0: Jim?
3: Ich bin auch hier, Mr. Price.
0: Miss?
2: Hier.
0: Gut. Dürfen die Spiegel jetzt zum Einsatz kommen?
2: Bitte, Mr. Price. Ganz wie Sie wünschen.
0: Im nun noch etwas diffuseren Schein der beiden fluoreszierenden Spiegel sah ich ein vollständig nacktes, hübsches Mädchen. Sehr zart von Gestalt, das mit leerem Blick leicht fröstelnd vor mir stand. Die Haut wirkte fahl. Mit meiner linken Hand ertastete ich ihren Puls. Er schien zu rasen. Darf ich Rosalie vielleicht doch ein paar Fragen stellen?
2: Bitte, Mr. Price. Fragen Sie nur, was Sie wissen wollen.
4: Aber es ist nicht sehr wahrscheinlich, dass die Kleine Ihnen antworten wird.
0: Wo lebst du, Rosalie? Womit vertreibst du dir dort, wo du lebst, üblicherweise die Zeit? Oh. Hast du die Möglichkeit, mit anderen Kindern zu spielen? Hast du Spielzeug? Oder ein Kuscheltier? Eine letzte Frage. Hast du deine Mami lieb?
5: Ja.
4: Sie hat gesprochen.
2: Sie hat wirklich gesprochen. Komm, Herr Kleines.
4: Bitte drehen Sie die Spiegel wieder um, Mr. Price.
0: Natürlich. Madame weinend die materialisierte Geistererscheinung ihrer Tochter in den Armen hielt, hing ich meinen Gedanken nach. Niemand sagte mir etwas. Als das Grammophon zu Ende gespielt hatte, ergriff der Hausherr das Wort.
4: Rosalie ist fort. Wir können jetzt wieder Licht machen.
6: Darum werde ich mich kümmern. Jeder bleibt bitte an seinem Platz.
4: Ja, ja, schon gut, Mr. Price.
6: So. Ich werde als erstes die Siegel an den Fenstern und Türen kontrollieren.
2: Alles, was Ihnen beliebt. Wir stehen, wie ausgemacht, alle zu Ihrer Verfügung.
4: Ja.
6: Sämtliche Siegel waren unbeschädigt. Der Hund lag immer noch schlafend und völlig ungerührt von den Ereignissen vor dem Kamin. Ich unterzog das verbliebene Mobiliar einer neuerlichen, gründlichen Untersuchung, ohne jedoch irgendetwas von Bedeutung zu finden. Jim?
3: Ja, Mr. Price?
6: Begleiten Sie mich bitte. Ich hatte ja auch die anderen möglichen Eingänge ins Haus versiegelt. Ich will sehen, ob auch alle anderen Siegel unbeschädigt sind.
3: Ich komme gerne mit.
6: Dann los. Ich fand ausnahmslos alle Siegel unberührt. Dies galt auch für die mit gesiebtem Stärkemehl bepuderten Bodenflächen.
4: Ach.
6: Sobald ich in dieser Nacht zu Hause war, schrieb ich einen detaillierten Bericht der Ereignisse nieder, welcher in meinem gerade erschienenen Buch veröffentlicht wurde.
4: Das Exemplar, das Sie da in den Händen halten, ist doch sicher für mich, oder?
6: Ach ja, ja, natürlich, Mr. Holmes. Hier, bitte.
4: Danke. So kann ich alles noch einmal nachlesen, um alle Details Ihres Erlebnisses genauestens unter die Lupe zu nehmen.
6: Ich sage Ihnen, Gentlemen, es war mit Abstand das Beeindruckendste, was ich jemals bei einer Seance erlebt habe.
4: Das kann ich mir denken. Dass es beeindruckend war, was Sie erlebt haben, mag ja sein. Das heißt aber noch lange nicht, dass es sich dabei um das gehandelt hat, was Sie in diesen Ereignissen sehen wollen. Die Materialisation des Geistes eines verstorbenen Mädchens.
6: Wenn die Seance in meinem Institut unter Laborbedingungen stattgefunden hätte, könnten wir uns nun sicher sein, dass der Beweis für ein Leben nach dem Tod definitiv erbracht wäre.
4: Ja, in der Tat. Aber da die Sitzung

0: Verhaftung nicht unter Laborbedingungen, sondern auf fremdem Terrain stattgefunden hat, ist dem nicht so.
1: Leider, Mr. Holmes. Leider. Es bleibt dadurch bedauerlicherweise ein fader Nachgeschmack, da ich nicht zu 100% sicher sein kann, nicht womöglich doch hinters Licht geführt worden zu sein. Ach. Ich weiß, dass es unter diesen Rahmenbedingungen, die durch die Wahrung der Identität der Teilnehmer gesteckt sind, nicht ganz einfach für Sie sein wird. Aber ich bitte Sie dennoch inständig, sich der Sache unverzüglich anzunehmen, Mr. Holmes. Wenn es jemanden gibt, der diesen Geschehnissen noch akribischer auf den Grund gehen kann, als ich es bereits getan habe, dann sind Sie es.
2: Tja, so ist es.
0: Ich werde selbstverständlich sehen, was ich für Sie tun kann, Mr. Price.
1: Großartig. Danke.
0: Aber eine Woche Zeit werden Sie mir schon geben müssen, um Licht in das Dunkel zu bringen, das diese mittwöchentlichen Seancen umgibt.
1: Nehmen Sie sich alle Zeit, die Sie benötigen, Mr. Holmes.
0: Danke. Das werde ich auch.
1: Tja, dann...
0: Ach, eine Frage hätte ich noch.
1: Bitte, fragen Sie.
0: Haben Sie nicht doch am Ende vielleicht angeboten, die Sitzung unter Laborbedingungen in Ihrem Institut zu wiederholen?
1: Aber ja, natürlich habe ich das.
0: Dachte ich mir doch.
3: Und?
1: Nicht ganz unerwartet wurde dieses Ansinnen von Madame Rundweg abgelehnt. Sie befürchtet, wie es mir die Dame des Hauses ja bereits gesagt hatte, dass jedwede Veränderung den Geist ihrer toten Tochter im schlimmsten Fall verschrecken könnte. Verständlicherweise setzt sie alles daran, diesen Kontakt nicht abreißen zu lassen.
0: So, so.
1: Er ist alles, was ihr noch geblieben ist. Man hat es übrigens sogar abgelehnt, dass ich noch einmal an einer solchen Zusammenkunft teilnehmen dürfte.
0: Oh, Sie an.
1: Ja, ich weiß genau, was Sie jetzt denken, Mr. Holmes.
0: Ja?
1: Ich wurde daraufhin genauso misstrauisch wie Sie jetzt. Aber im Grunde änderte es nichts an dem, was ich dort an jenem Abend Faszinierendes erlebt hatte.
3: Warum überhaupt dieses Misstrauen? Womöglich will die trauernde Mutter wirklich nur die letzte Möglichkeit schützen, Kontakt zu ihrem toten Kind zu halten.
0: Tja, vielleicht ist aber auch Betrug im Spiel.
3: Ja, vielleicht. Gut und schön. Aber ich sehe weit und breit keine Motivation für solch einen aufwendigen Betrug. Wer sollte außerdem derart abgebrüht und kaltblütig sein, sich den Experten für die Enttarnung falscher, übersinnlicher Phänomene selbst ins Haus zu bestellen, wohlwissend, dass das alles nicht echt ist, was dort geschieht?
0: Tja. Ja, wer? Und warum?
3: Eben. Wo ist das Motiv?
0: Wo ist bloß das Motiv? Und wer war überhaupt das Medium?
3: Das Medium?
0: Ja. Braucht man für eine Geisterbeschwörung nicht immer ein Medium?
3: Ja, schon.
1: Das ist
3: aber
1: in der Tat einer der Knackpunkte. Im Grunde müsste Madame das Medium sein, denn...
0: Denn sie hatte ja angeblich bereits vor Aufnahme dieser regelmäßigen Sitzungen Erscheinungen.
1: Sehr richtig. Allerdings bestritt sie mir gegenüber, dass sie über mediale Begabungen verfügt.
0: So.
3: Sehr seltsam.
0: Mehr als das sogar, fürchte ich.
1: Wenn ich sonst noch eine Frage beantworten kann?
0: Nein, das war bereits alles, was ich im Augenblick zu wissen wünsche. Guten Tag, Mr. Price.
1: Guten Tag. Dr. Watson?
3: Mr. Price?
1: Ja.
3: Faszinierend, was wir da gerade gehört haben, nicht wahr?
0: Durchaus, durchaus. Diese Madame legt, was diese spiritistischen Sitzungen angeht, einen Fanatismus an den Tag, der absolut bemerkenswert ist.
3: Na ja, es ist eben alles, was ihr noch geblieben ist. Nun bin ich aber mal sehr gespannt, wo Sie bei dieser vertrackten Sache ansetzen wollen, Holmes.
0: Das dürfen Sie auch sein, mein lieber Watson. Wiggins! Wiggins!
4: Benötigen Sie meine Dienste, Mr. Holmes?
0: Allerdings! Komm rasch mal hoch zu uns, Junge!
4: Wieder Witz werde ich da sein!
3: Sie werden doch nicht etwa schon wieder auf Wiggins und sein Heer an Straßenjungen zurückgreifen wollen?
0: Natürlich werde ich das.
3: Ach,

0: Wenn Sie rauchen wollen, hätten Sie ruhig das Fenster offen lassen können.
1: Das bisschen Rauch würden Sie schon aushalten, mein Lieber.
0: Ja, reizend.
1: Es ist mein allerbester Tabak.
0: Ja.
1: Nur herein mit dir, mein General.
2: Mr. Holmes? Dr. Watson?
0: Guten Tag, Wiggins.
1: Was ich von dir und deinen Getreuen in Erfahrung gebracht wissen möchte, ist leider mal wieder ziemlich eilig.
2: Wir werden tun, was wir können, Sir. Worum geht es?
1: Ich suche die Adresse einer dreiköpfigen Familie Mortimer.
2: Das sollte kein allzu großes Problem darstellen.
1: Er ist leitender Angestellter in einer Firma in Westminster. Seine Frau und er haben eine 16-jährige Tochter und bewohnen ein Eckhaus in einer ruhigen Straße, einer der besten Gegenden Londons. Das Haus ist repräsentativ und hat eine spiegelbildliche Doppelfront. In der Mitte führen 7 Stufen zur Haustür hinauf. Rechts und links davon verfügen die Gesellschaftsräume über Erkerfenster. Unterhalb der Treppe zur Haustür befindet sich links der Eingang in den Kohlenkeller und rechts zum Dienstbotentrakt im Untergeschoss. In den kleinen Garten, der sich parallel zur Seitenstraße erstreckt, führt eine Terrassentür. Der Hund der Familie heißt Jack und ist ein Airedale. Was ich dringend brauche, ist die genaue Adresse. Von der Berkeley Street 19 in Mayfair aus ist es ein ungefähr 1,5 Meilen langer Spaziergang bis dorthin, der einige Zeit am Green Park vorbeiführt. Meinst du, dass ihr es schafft, zu ermitteln, was ich wissen will?
2: Das sollte kein allzu großes Problem darstellen.
1: Sehr schön. Das ist doch Musik in meinen Ohren. Ich hoffe dann möglichst bald wieder von dir in dieser Sache zu hören, mein junger Freund.
2: Das werden Sie, Sir. Darf ich dann...
1: Natürlich darfst du. Nun lauf schon.
2: Sir? Dr. Watson?
0: Ja. Mortimer?
1: Ja?
0: Sollte es Ihnen entgangen sein, dass Mr. Price ja sehr absichtsvoll darauf bedacht war, den Namen der Familie unbedingt geheim zu halten?
1: Mitnichten ist es das. Jedoch scheint Ihnen entgangen zu sein, mein lieber Freund, dass er ihn einmal doch erwähnt hat.
0: Ja?
1: Ja. Was ich Ihnen immer sage, Sie müssen lernen, besser zuzuhören.
0: Es war gegen Mittag des folgenden Tages, als Wiggins wieder bei Holmes vorstellig wurde.
1: Und, mein kleiner General, waren du und dein Heer auch diesmal wieder erfolgreich?
2: Ich denke ja, Mr. Holmes. Die Beschreibung passt perfekt auf das Haus Salisbury Square 48 im Stadtteil...
1: Knightsbridge.
2: Genau.
1: Salisbury Square 48. Sehr gut, Wiggins. Hier... Das ist für dich und die Deinen.
2: Oh, danke.
1: Nicht doch, ich danke dir, junger Mann. Ich stehe mal wieder tief in deiner Schuld.
2: Zögern Sie nicht, mich wieder mal zu rufen. Ein Pfiff genügt und ich bin da, Sir. Das wissen Sie ja.
1: Das weiß ich. Nun lauf.
2: Ja, Dr. Watson.
0: Ja, bis zum nächsten Mal.
2: Mann, so viel Geld.
0: Also war das keine echte Materialisation eines Geistes, Holmes?
1: Natürlich nicht. Das war für mich von Anfang an keine Option.
0: Tja, und wie kamen Sie darauf?
1: Na, zunächst einmal bin ich überzeugt davon, dass es so etwas gar nicht gibt. Und?
0: Und?
1: Und dann war da noch ein sehr wichtiger Punkt, der mich dem Rätsel auf die Spur brachte.
0: Ja, und das war?
1: Der Hund, Watson.
0: Der Airedale namens Jack?
1: Ganz genau.
0: Was hat denn der damit zu tun? Der hat doch die ganze Seance über geschlafen.
1: Eben.
0: Also, jetzt verstehe ich mal wieder gar nichts.
1: Dann denken Sie mal darüber nach. Ich muss mich jetzt ein wenig zurechtmachen und mich anschließend am Salisbury Square vor Ort etwas genauer umschauen.
0: Tschüss. Die nächsten Tage sah und hörte ich wenig von Holmes. Eigentlich kam er nur noch zum Schlafen in die Baker Street zurück und das immer lange, nachdem ich mich bereits zurückgezogen hatte. Wenn ich morgens aufstand, war er immer schon wieder verschwunden. Daher war ich mehr als erstaunt, als er wie aus heiterem Himmel eines Nachmittags zur Tea Time wieder einmal in unserem gemütlichen Wohnzimmer vorbeischaute. Holmes!
1: Jawohl, lieber Freund.
0: Wir haben uns ja ungewöhnlich lange nicht gesehen.
1: Das stimmt. Und glauben Sie mir, ich bedauere diesen Umstand zutiefst.
0: Na, jetzt übertreiben Sie mal nicht.
1: Ja, doch wirklich, es ist die reine Wahrheit. Immerhin ist der Harry Price-Fall nun gelöst.
0: Wie bitte?
1: Vielmehr der Fall Rosalie.
0: Einfach so?
1: Natürlich nicht. Einfach so, Watson. Auch wenn ich natürlich eine nicht eben kleine Begabung und mittlerweile auch sehr viel Erfahrung für das Metier mitbringe, in dem ich mich betätige, ist es doch immer ziemlich viel Arbeit, alle Mosaiksteine am Ende richtig zusammenzusetzen.
0: Gleichwohl haben Sie es offensichtlich mal wieder geschafft.
1: Jawohl.
0: Oh.
1: Sehr gut.
0: Erwarten Sie jemanden?
1: Allerdings. Dies wird sicherlich Mr. Price sein.
0: Ah.
1: Gießen Sie ihm und mir doch schon mal Tee ein, lieber Freund.
0: Ach so, ja, natürlich.
1: Kommen Sie herein, Mr. Price.
3: Danke für die Einladung, Mr. Holmes.
1: Ach, nicht doch. Bitte nehmen Sie Platz.
3: Gerne. Dr. Watson?
0: Und Mr. Price? So, der Tee.
3: Oh, das ist schön.
1: Vielen Dank.
3: Ich bin schon sehr gespannt, was Sie herausgefunden haben.
0: Und ich nicht minder.
1: Ihr Gefühl hat Sie nicht getrogen.
3: Ich wurde also hinters Licht geführt.
1: Kurz gesagt, ja.
3: Es wäre ja auch zu schön gewesen.
1: Ich komme nicht umhin, den Organisatoren dieses meisterhaften Betruges meine Hochachtung zu zollen, dass es ihnen gelungen ist, eine Koryphäe wie Sie hinters Licht zu führen.
3: Tja.
0: Aber Sie hinters Licht zu führen, Holmes, das ist Ihnen nicht gelungen.
1: Meine angeborene Bescheidenheit verbietet mir, darauf etwas zu erwidern.
3: Wie sind Sie denn den Betrügern genau auf die Schliche gekommen, Mr. Holmes?
1: Ach.
0: Ja, Holmes, seit Tagen denke ich über diese Hundesache nach.
1: Oh, sehr gut, Watson. Mit welchem Ergebnis?
0: Naja, keinem, wie immer.
3: Hundesache?
1: Allerdings. Hätte ein Airedale nicht eigentlich anschlagen müssen, als sich der Geist nahezu direkt vor seiner Nase materialisierte?
0: Ach so.
3: Im Grunde ja. Das war ja auch der Grund, weswegen ich gegen die Anwesenheit des Hundes war, weil...
1: Weil Hunde, und da sind sich sämtliche Quellen einig, in der Regel doch sehr vehement auf übernatürliche Erscheinungen jeder Art reagieren.
0: Mhm. Ja, ja. Entweder mit großer Angst oder aggressivem Bellen.
1: Genau. Falls es so etwas wie übersinnliche Erscheinungen überhaupt gibt, versteht sich.
3: Dieser Jack aber hat gar nicht reagiert.
0: Ja. Er hat einfach vor dem Kamin geschlafen.
3: Die ganze Seance hindurch.
1: Es war ihm offenbar vollkommen gleichgültig, dass sich eine fremde Person in seinem Territorium materialisiert hatte.
0: Mhm. Dabei sind Airedales eigentlich als recht wachsame Hunde bekannt.
1: Eben. Was wäre, wenn es gar keine fremde Person oder ein Geist war? Und da habe ich mir so meine Gedanken gemacht.
3: Denen ich nur zu gern lauschen würde, Mr. Holmes.
0: Ja.
1: Mhm. Nun, nach den vorbildlichen Maßnahmen, welche Sie vor Ort dankenswerterweise bereits ergriffen hatten, konnte ich ausschließen, dass jemand von außen dazugekommen ist, um den Geist der kleinen Rosalie zu spielen. Ebenso schloss ich kategorisch aus, dass es das war, was man Ihnen und Madame glauben machen wollte.
3: Sie meinen die vollständige Materialisation des Geistes des toten Kindes?
1: Ja. Dadurch fiel mir nun die dankbare Aufgabe zu, gedanklich sämtliche Möglichkeiten durchzuspielen, wie es die Verantwortlichen, und diese musste ich in den Ausrichtern der Veranstaltung sehen, angestellt haben konnten, diese Illusion so überzeugend darzubieten.
3: Und?
0: Wie denn, Holmes? Wie?
1: Der nächste Punkt.

0: Punkt, der mir seltsam erschien, war die Sache mit dem Grammophon. Mir war schnell klar, dass dies ein gekonntes Ablenkungsmanöver war und man vermutlich damit die Geräusche übertönen wollte, als sich einer der Teilnehmer in der Dunkelheit ausgezogen und sich dann als Rosalie ausgegeben hat.
1: Aber
0: in Frage dafür kam im Grunde aus diesem Kreis nur eine Person.
2: Die Tochter des Hauses.
0: Mhm.
1: Aber Ethel ist nicht 8 Jahre alt, sondern mehr als das Doppelte.
0: Woher wissen Sie das so genau?
1: Weil ich sie gesehen habe.
0: Aha.
1: Mir wurde damals eine bezaubernde junge Dame vorgestellt, die vielleicht etwas zart war, aber körperlich erfreulich entwickelt schien. Und das Haar sehr damenhaft aufgesteckt trug.
0: Tja, was man mit an den richtigen Stellen fraulich ausgestopften Kleidern, hohen Absätzen und einer erwachsenen Hochfrisur doch für eine immens gelungene Illusion erzeugen kann.
1: Sie meinen...
0: Ethel Mortimer ist nämlich mitnichten 16 Jahre alt.
1: Aber sie steht doch offenbar kurz vor der Verlobung mit diesem Jim.
0: Nein, tut sie nicht.
1: Tut sie nicht?
0: Nein, Jim ist der sehr viel jüngere Bruder ihrer Mutter und sie selbst ist erst 12 Jahre alt. Und wie Sie durch Ihre Darstellung des Geistes von Rosalie nun wissen dürften, körperlich alles andere als frühreif entwickelt.
1: Jetzt verstehe ich gar nichts mehr.
0: Man wollte Sie und Madame erfolgreich glauben machen, dass Ethel Mortimer deutlich älter ist, als sie ist. So konnte sie dann unbemerkt in die Rolle des Geistermädchens schlüpfen. Jims Part war es, das Alter des Mädchens glaubhaft zu machen, indem die beiden so taten, als seien sie ein Liebespaar.
1: Das ist ja...
0: Übrigens war es auch Jim, der bei ihrer Abfrage, ob alle noch an ihren Plätzen seien, mit verstellter Stimme für Ethel Mortimer einsprang, die in diesem Moment ja nicht selbst antworten konnte, da sie als Rosalies Geist direkt vor ihnen stand.
1: Woher wissen Sie überhaupt, wie die Familie mit Nachnamen heißt?
0: Weil sie es freundlicherweise versehentlich ein einziges Mal in ihrem Bericht über die Ereignisse erwähnt haben.
1: Oh.
0: Ich bin Ihnen, was diesen Lapsus betrifft, sehr dankbar, denn dieser hat mir und meinem Heerstraßenjungen, die mich hier und da bei der Ermittlungsarbeit unterstützen, sehr viele Mühen erspart.
2: Ja.
0: So konnte ich relativ schnell gründliche Nachforschungen anstellen. Einmal vor Ort am Salisbury Square 48.
1: Die Adresse wissen Sie auch?
0: Natürlich. Und dann, was besonders erhellend war, auch über Mr. Mortimer im Finanzdistrikt von Westminster.
1: Ich fasse es nicht.
0: Und es kam wie so oft. Schon relativ bald schimmerte ein mögliches Motiv am Horizont herauf.
2: Ach, und welches bitte?
1: Ja, Mr. Holmes, welches?
0: Es geht einmal mehr um...
2: Na?
1: Ja?
0: Das liebe Geld.
2: Ach.
1: Ich fürchte, das müssen Sie uns etwas genauer erklären.
2: Ha, unbedingt.
0: Mit dem größten Vergnügen. Kurz gesagt, lebt die Familie Mortimer im Grunde auf etwas zu großem Fuße, sodass sich das Familienoberhaupt genötigt sah, einige sehr spekulative Geschäfte mit Geld zu machen, das er in seiner Firma ohne Wissen seiner Vorgesetzten, sagen wir mal, abgezweigt hatte.
2: Oh.
0: Als das eines Tages herauskam, gab man ihm großzügigerweise und um einen Skandal zu vermeiden, eine Frist, die ungenehmigte Privatentnahme wieder auszugleichen.
1: Ich beginne zu verstehen.
2: Also ich nicht. Was hat das alles mit dem Geist der verstorbenen Rosalie zu tun?
0: Ach, Geduld, mein lieber Freund. Ich komme sogleich darauf zu sprechen.
2: Ach.
0: Da traf es sich gut, dass Mrs. Mortimer gerade eine verwitwete Französin kennengelernt hatte, die über ein beträchtliches ererbtes Vermögen verfügte. Mr. Mortimer luchste Madame darauf hin, die benötigte Summe ab und machte sie glauben, dass er dieses Geld gewinnbringend und sehr gut für sie angelegt habe.
2: Oh.
1: Das ist ja...
0: Ein ziemlich abgekartetes Spiel, jawohl.
2: Das will ich meinen.
0: Doch Madame, so sanft sie erscheint, kann auch ziemlich unangenehm werden.
1: Wie kommen Sie darauf?
0: Ich darf in diesem Zusammenhang daran erinnern, dass Ethel Mortimer ja durchaus an jenem Mittwoch in ihrer Gegenwart zum Ausdruck gebracht hat, dass

0: die sie im Grunde nicht mag.
1: Ja,
2: mhm.
1: Das stimmt.
2: Ich erinnere mich.
0: Als Madame zunehmend begann, unbequeme Fragen nach dem Verbleib ihres Geldes zu stellen, hieß es, sie gekonnt abzulenken und in eine gewisse emotionale Abhängigkeit zur Familie Mortimer zu bringen, damit die benötigte Zeit gewonnen werden konnte, um das Geld wieder zu beschaffen, sodass der ganze Betrug nicht doch noch auffliegen würde.
2: Jetzt verstehe ich.
1: Die Mortimers müssen zu diesem Zeitpunkt wohl spitz bekommen haben, dass Madame einen ganz gewissen wunden Punkt hatte.
2: Rosalie.
0: Rosalie.
1: Und so machten sie sie glauben, dass sie in der Lage wären, deren Geist im Rahmen von Seancen in ihrem Haus zu beschwören.
0: Genau das. Und man muss sagen, dass dieser Trick hervorragend funktionierte. Zumindest bis...
1: Bis was?
0: Bis Ethel Mortimer einen fatalen Fehler während einer Seance gemacht hat und die ganze Sache dadurch beinahe doch noch aufgeflogen wäre. Zu allem Unglück war das kurz bevor Mr. Mortimer das Geld zusammen hatte und es schon geplant war, den Geist von Rosalie nach dessen Übergabe wieder auszutreiben.
2: Aber was...
1: Was hat sie denn gemacht, die kleine Ethel?
0: Sie hat eine an Rosalie gerichtete Frage von Madame grundfalsch beantwortet.
2: Du meine Güte.
1: Das dürfte das Urvertrauen in die Echtheit der materialisierten Erscheinung wohl arg erschüttert haben.
0: Genau das, Mr. Price.
2: Oh je.
0: Madame konfrontierte die Gastgeberfamilie daraufhin mit dem Vorwurf, sie betrogen und ausgenommen zu haben. Was also war zu tun, um die ganze Sache noch zu retten? Das Ruder herumzureißen und alles wieder für die letzten Wochen vor der Bereinigung der Geldangelegenheit in ruhigeres Fahrwasser zu bekommen.
2: Ein Experte musste her, der die Echtheit der Erscheinung bestätigt und somit das Vertrauen in die Rechtschaffenheit der Mortimers wiederherstellen konnte.
0: Ganz genau, lieber Freund.
1: Und da kam dann wohl ich ins Spiel.
0: Leider, Mr. Price, leider.
2: Es ist empörend. Man hat sie auf das Übelste benutzt.
0: Tja, das eigentliche Opfer ist dennoch sicherlich Madame.
2: Indes ist sie ein nur allzu williges Opfer, so wie sich das anhört.
0: Oh, ich widerspreche nicht. Sie ist einer der Menschen, deren Naivität betrügerische Spiritisten nur zu leicht auszunutzen verstehen. Denn sie wollen im Grunde glauben, wollen getäuscht werden.
1: Ja.
2: Der angerichtete Schaden dürfte wohl gering sein, wenn die Mortimers die Sache mit den Seancen zu einem einigermaßen sanften Abschluss bringen und vor allem das veruntreute Geld mit einer ordentlichen Verzinsung zurückerstatten.
0: Und das werden sie.
1: Wie können Sie da so sicher sein?
2: Eben.
0: Weil Mr. Mortimer mir sein Ehrenwort als Gentleman gegeben hat.
1: Oh, Sie haben mit ihm über die ganze Sache gesprochen?
0: Ja, nachdem ich alle Fakten zusammen hatte. Er hat gar nicht erst den Versuch unternommen, irgendetwas zu leugnen.
1: Das wäre ja wohl auch die Höhe gewesen.
0: Er lässt Sie grüßen. Es tut ihm sehr leid und er bittet um Entschuldigung, dass Sie in die Sache hineingezogen wurden. Richtig war das ganze Rosalie-Spektakel sicherlich nicht. Aber Mr. Mortimer war ehrlich verzweifelt.
2: Ja, so verzweifelt, dass er seine minderjährige Tochter offenbar genötigt hat, in diese ziemlich textilfreie Rolle zu schlüpfen. Ich finde das empörend.
0: Ja, das ist es auch. Und glauben Sie mir, ich habe nicht mit Kritik gespart und ihm gehörig meine Meinung gesagt. Besonders, was diesen Punkt betrifft.
2: Das will ich auch hoffen, dass Sie das haben.
0: Er wurde sehr kleinlaut und gab mir in allem recht. Wir sollten es meiner Meinung nach daher dabei belassen.
2: Das fällt mir nicht ganz leicht, muss ich zugeben.
1: Wie stehe ich denn jetzt da vor meinen Lesern, wenn die ganze Sache rauskommt?
2: Tja,
0: das wird nicht passieren.
1: Sie glauben nicht?
0: Nein, Sie haben die Anonymität der Beteiligten in Ihrem Bericht bestens zu wahren gewusst. So gut, dass Generationen von Forschungswilligen im Bereich des Unerklärlichen sich noch die Zähne daran ausbeißen werden, das Haus und die handelnden Akteure zu enttarnen.
1: Aber recht wohl ist mir trotzdem nicht dabei.
0: Die einzigen, die das Geheimnis lüften könnten, sind die unmittelbar Beteiligten.
2: Und?
0: Und mein Freund und Chronist hier.

0: So wie meine Wenigkeit.
1: Mhm. Und wir werden ganz gewiss nichts verlauten lassen. Das versprechen wir.
0: Ja, und dies werden die Mortimers und Madame ebenso wenig. Seien Sie daher unbesorgt, Mr. Price. Ihr guter Ruf wird durch den Fall Rosalie keinen Schaden nehmen. Ganz im Gegenteil sogar. Es wird eines Tages einer der Fälle sein, deren wegen man sich an Sie und Ihre Arbeit erinnert.
2: Du lieber Himmel.
0: Ja, Sie werden sehen. Denken Sie an meine Worte.
1: Holmes hat noch immer recht behalten, Mr. Price. Und genau so kam es auch. Der Fall Rosalie wurde zu einem kontrovers diskutierten Thema in Spiritistenkreisen, über das im Laufe der Jahre mehrere Bücher veröffentlicht wurden. Mittlerweile sind Harry Price und bis auf Ethel Mortimer auch alle anderen Beteiligten verstorben. Da die einzige Überlebende den ganzen Schwindel neulich in einem Brief an einen Buchautoren eingestanden hat, fühle auch ich mich, meinem Versprechen, die Anonymität der handelnden Personen zu wahren, nicht mehr verpflichtet. Es war ihr wichtig, nochmal zu betonen, dass ihr Vater im Grunde ein guter Mann mit einem großen Herzen war. Durch einen einzigen schrecklichen Fehler seinerseits wurde eine Lawine ins Rollen gebracht, die nur der Meisterdetektiv zu durchschauen und auf seine unnachahmliche Art auch zu stoppen vermocht hatte.
0: Geister, Watson? Geister! Geister!
1: Ach, wenn ich aber daran glauben möchte...
0: Geister!
1: Immerhin haben Sie noch keine Erklärung geliefert, warum Madame des Nachts die Stimme Ihrer Tochter vernommen hat.
0: Das ist doch wunderbar, Watson. Dann können Sie weiter an Geister glauben und ich kann darüber lachen. Und das tue ich.

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1: Ich bin Dirk Justes. Wegen eines geplanten Anschlags auf ein Taylor Swift-Konzert in Wien muss der Angeklagte 15 Jahre ins Gefängnis. Die Geschworenen sprachen den 21-Jährigen in dem Prozess in allen Anklagepunkten für schuldig. Der Islamist hatte die Pläne gestanden. Er wollte im August 2024 viele Fans des US-Superstars töten. Der junge Mann war nach einer Warnung von US-Geheimdiensten einen Tag vor dem geplanten Anschlag festgenommen worden. Eine von ihm selbst gebastelte Bombe soll fast fertig gewesen sein. Die USA und der Iran haben sich offenbar wieder angenähert. Laut US-Kreisen gibt es ein Rahmenabkommen für weitere Gespräche, inklusive des iranischen Atomprogramms. Auch soll die Feuerpause verlängert werden. Der Iran soll die Straße von Hormuz freigeben. Die USA wollen dafür ihre Hafenblockade beenden. Teheran wies eine Einigung zurück. Zur Situation sagte der Politikwissenschaftler Clemens Fischer im Ersten.
2: Insgesamt ist die Lage am Golf immer noch so brisant, wie sie seit Kriegsbeginn gewesen ist, da zu viele beteiligte Parteien sind und auch zu viele unterschiedliche Interessen darauf stoßen. Israel provoziert auf der einen Seite den Iran täglich im Libanon, auf der anderen Seite provoziert der Iran durch ständiges Verschleppen der Verhandlungen und die USA stehen dazwischen.
1: Mit dem Tankrabatt ist wohl wie geplant Ende Juni Schluss. Bundesverkehrsminister Schnieder dämpfte jetzt die Erwartungen, dass die Steuersenkung verlängert wird. Fabian Hoffmann berichtet.